süßer Schlaf, du kommst wie ein reines Glück. Ungebeten, unerfleht, am willigsten. Du lösest die Knoten der strengen Gedanken, vermischest alle Bilder der Freude und des Schmerzes. Ungehindert fließt der Kreis innerer Harmonien und eingehüllt in gefälligen Wahnsinn versinken wir und hören auf zu sein.

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1: Guten Morgen. Südtirols Mineralwasserproduzenten können aktuell den Bedarf nicht mehr decken. Eine neue Aschewolke des Ätna behindert den Flugverkehr. Das Wetter am Vormittag sonnig, am Nachmittag Regenschauer bei 23 bis 31 Grad. In Südtirol wird aufgrund der Sommerhitze und Trockenheit das Mineralwasser knapp. Laut dem Farner Getränkehändler Thomas Osanna können die Südtiroler Mineralwasserproduzenten die bestellten Mengen im Moment nicht liefern. Zwar seien Lieferengpässe bei Mineralwasser in heißen Sommermonaten nicht ungewöhnlich, doch laut Osanna ist in diesem Jahr die Situation besonders angespannt. Mit dem Stilfser Joch hat am Wochenende das letzte Sommerskigebiet in Europa den Betrieb aufgrund der hohen Sommertemperaturen eingestellt. Es ist erst das dritte Mal, dass seit Eröffnung des Skigebiets in den 1950er Jahren der Sommerbetrieb eingestellt werden muss. Während die Seilbahn weiterhin in Betrieb ist, hoffen die Betreiber auf kältere Temperaturen und Niederschläge für eine Wiederaufnahme des Skibetriebs. In Südtirol wird die Bergrettung immer wieder zu unnötigen Einsätzen gerufen. Es sei ein gesellschaftlicher Wandel wahrzunehmen, sagte der Leiter der Bergrettung Meran, Stefan Gruber. Die Menschen seien verwöhnt und gewohnt, dass in jeder Situation Hilfe möglich ist. Zuletzt seien die Bergretter gerufen worden, um einer abgestürzten Person zu helfen. Vor Ort habe sich dann herausgestellt, dass es sich um einen Hund handelte, sagte Gruber. Das Schildern von falschen Tatsachen, um die Bergrettung kommen zu lassen, sei dann schon etwas dreist. Die vulkanische Aktivität am Ätna hat erneut zugenommen. Vor allem aus dem Nordostkrater treten große Mengen Asche aus. Die Aschewolke zieht Richtung Südosten. Es wurde eine Warnung für den Flugverkehr herausgegeben. Die Lavaströme reichen mittlerweile bis auf eine Höhe von knapp 1400 Metern herab. US-Präsident Donald Trump hat das Verteidigungsministerium angewiesen, die gemeinsamen Militärmanöver mit Südkorea deutlich zu reduzieren. Der Präsident verwies zur Begründung auf seine sehr gute Beziehung zum nordkoreanischen Machthaber Kim Jong-un. Die Manöver seien teuer und sendeten ein völlig unangemessenes und feindseliges Signal an ein Land, das sich während seiner Präsidentschaft respektvoll und nicht bedrohlich verhalten habe, schrieb Trump. Trump kritisierte zudem die Haltung Südkoreas im Konflikt der USA und Israels mit dem Iran. Italien hat die Leichtathletik-EM in Birmingham als erfolgreichstes Land abgeschlossen. 10-mal Gold und je 6-mal Silber und Bronze lautet die Erfolgsbilanz der Azzurri. Am Abschlussabend gestern gab es noch Gold für Larissa Japichino im Weitsprung und für die 100-Meter-Staffel der Männer. Das Wetter. Heute Vormittag wird es überwiegend sonnig, am Nachmittag zieht dann eine Störung durch und es kommt verbreitet zu Regenschauern und Gewittern. Gleichzeitig frischt böiger Nordwind auf. Die Temperaturen erreichen 23 bis 31 Grad. Morgen Dienstag bleibt es föhnig. Häufig scheint die Sonne, Richtung Norden ist mit einigen Wolken zu rechnen. Von Rai Südtirol hörten Sie Nachrichten. Redaktion Hannes Senfter.
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2: Ich freue mich, dass Sie da sind. Einen wunderschönen guten Morgen. Ja, und wer von Ihnen heute Geburtstag hat, der oder die befindet sich in prominenter Gesellschaft. Um nur einige zu nennen, Robert De Niro und Sean Penn, die beiden amerikanischen Schauspieler, haben heute Geburtstag. Thierry Henry, der französische Fußballer und Trainer, 1977 geboren. Hertha Müller, eine deutsche Schriftstellerin und Nobelpreisträgerin. Oder Mae West auch, Ende des 19. Jahrhunderts geboren. Am 17. August 1980 gestorben, eine amerikanische Schauspielerin und Stilikone. Aber vor allem beginnt heute eine neue Woche mit einer neuen Ära, sage ich mal, denn die große, lange, anhaltende Hitze scheint erstmal gebrochen. Ja, da kann man schon mal von einer neuen Ära sprechen. Und in die hinein starten Sie heute mit uns vom Frühstücksradio-Team. Wir freuen uns darüber, Ihnen Gesellschaft leisten zu dürfen mit Verena Amort mit den Nachrichten.
1: Guten Morgen.
2: Karl Pfeiffer am Mischpult. Und auch ich wünsche natürlich noch einmal einen wunderschönen guten Morgen. Jetzt mit Musik von The Hooters. Schön, dass Sie da sind.

So, heute werden viele durchatmen von uns. Ein Tief über Skandinavien lenkt deutlich kühlere Luft insgesamt nach Europa. Die Wetterlage, die stellt sich um. Vorbei ist also die Zeit der langsamen Hochdruckgebiete. Eine Kaltfront, wie gesagt, erreicht aus Nordwesten auch die Alpen und zieht im Tagesverlauf eben auch über Südtirol. Das Wetter für heute heißt dann konkret überwiegend sonnig. Mit ein paar Wolken im Norden am Nachmittag kommt es dann mit Durchzug der Störung recht verbreitet heute zu Regenschauern und Gewittern. Die Natur wird danken. Gleichzeitig frischt ein böiger Nordwind auf. Es kommt also Windel dazu. Die Temperaturen, die gehen insgesamt zurück. Die Höchstwerte reichen heute von 23 Grad im Wipptal bis 31 Grad im Unterland. Wie gesagt, zum Durchatmen. Zum Durchatmen und reinstarten in die neue Woche jetzt Night Fever von den Bee Gees. 14 nach 6.

0: Ja, das war der Peter Pan Charity Song. Die Vereinigung Peter Pan möchte eben mit diesem Song aufmerksam machen auf den schwierigen Weg der Kinder und Jugendlichen durch die Krebskrankheit und ihnen Mut machen. Und dabei wurde die Vereinigung von namhaften Südtiroler Künstlerinnen und Künstlern unterstützt. Einen schönen guten Morgen wünsche ich Ihnen, 22 Minuten nach 6. Wir kommen jetzt zum Thema der Bergrettung. Die werden häufig gerufen, wenn Menschen am Berg nicht mehr weiterkommen. Doch nicht hinter jedem Notruf steckt tatsächlich eine dramatische Bergnot. Haben wir heute auch in den Nachrichten wieder gehört. Thomas Hellriegel ist Landesleiter des Bergrettungsdienstes im Alpenverein Südtirol und gestern im Frühstücksradio am Sonntag, da sprach Thomas Siegmund mit ihm darüber, wie sich die Einsätze der Bergrettung in den vergangenen Jahren verändert haben und warum die Ansprüche steigen, während die Eigenverantwortung nach seiner Beobachtung immer mehr abnimmt. Ein konkretes Beispiel, die Einsatzmeldung lautete Ilkane Noncella Fabiu. Ein Hund könne am Berg also nicht mehr weiterkommen, aber vor Ort stellte sich dann heraus, der Hund, der war sehr klein und eine Straße war eigentlich nur 10 Meter entfernt. Was geht einem Bergretter bei einem solchen Einsatz durch den Kopf?
1: Ja, das sind nachher so diese Einsätze, wo sich vielleicht jeder Bergretter und jeder Bergretterin die Frage stellt, für das bin ich zur Bergrettung gegangen. Kann es das überhaupt sein? Man muss ehrlicherweise sagen, zum Glück sind solche Einsätze die Ausnahme, aber wirklich zum Glück, weil auf Dauer würde das nachher auch für uns Ehrenamtliche einfach nicht mehr durchführbar sein. Das ist ein Einsatz, den was man im Nachhinein ein bisschen belächeln kann. Aber in der Situation selber haben da ehrenamtliche Bergretter ihren Arbeitsplatz verlassen, ich gehe mal davon aus, mit einem Einsatzfahrzeug zum Einsatzort gefahren. Für jemanden, der was einen Hund in der Handtasche nicht 10 Meter auf die Hütte transportieren wollte oder konnte. Und da stellt sich schon die Frage, ja, was haben ja überhaupt für ein Wissen von der Bergrettung, dass sie, so jetzt mal, den Mut haben, für das Männer und Frauen zu mobilisieren in der Freizeit, um meinen kleinen Hund da irgendwie auf eine Hütte zu bringen.
2: Gestern sorgten Bilder aus den Dolomiten für Diskussionen. Auf dem Weg zum Sorapissee waren zwei Männer mit ferngesteuerten Spielzeugautos unterwegs, auch an ausgesetzten Stellen, an denen andere Wanderer ausweichen mussten. Thomas, wie siehst du das? Haben wir in den Bergen mittlerweile nicht nur ein Problem mit fehlender Eigenverantwortung, sondern teilweise auch mit fehlendem Respekt gegenüber anderen?
1: Ja, leider habe ich auch diesen Eindruck, also das, was sich mittlerweile in der Bergwelt abspielt, ähnelt sehr oft zum Beispiel schon fast an Disneyland. Also es ist korrekt, in den Bergen ist Freiheit, die Berge gehören schon alle, aber ich glaube, wer in der Bergwelt unterwegs ist, der muss mit Respekt vor der Natur unterwegs sein, mit Respekt vor den anderen, aber auch mit einer hohen Portion an Eigenverantwortung, weil wenn was passiert, dann trage auch ich dazu bei, ob etwas passiert oder nicht. Und das, was sich mittlerweile in bestimmten Gebieten abspielt, also das ist einfach, ja, ich muss sagen, weder für Mensch noch für Natur gut tragbar. Und leider ufert es immer mehr aus und ist schon ein bisschen mit Sorge zu betrachten.
2: Und offenbar wird die Bergrettung manchmal sogar gerufen, wenn am Abend die Lifte nicht mehr fahren. Gibt es bei manchen Menschen tatsächlich die Vorstellung, wenn ich selbst nicht mehr weiterkomme, holt mich eben die Bergrettung?
1: Ja, das ist wirklich so. Also die Bergrettung ist nach außen hin eigentlich immer da, wenn sie gebraucht wird. Der Unterschied ist halt, dass viele nicht unterscheiden können, kommt sie, wenn ich in einer Gefahrensituation bin oder wenn ich einfach nicht mehr weiter weiß. Und das ist auch, da sind wir genau wieder beim Thema. Also wenn ich mir die Frage stelle, wieso um 8:30 diese Cheda oder wo auch immer, der Lift nicht mehr fort, dann muss ich mir halt auch die Frage stellen, bin ich überhaupt informiert, bin ich vorbereitet für diese Tour? Und dass nachher sehr oft eine Frustration auch bei den Bergrettern einsetzt, das ist leider so.
2: Auch E-Mountainbikes haben neue Situationen geschaffen. Es gab Berichte über Menschen, die Hilfe benötigen, weil ihnen am Berg der Akku ausgegangen war. Musstet ihr tatsächlich schon wegen leerer E-Bike-Akkus ausrücken? Und ist ein leerer Akku überhaupt ein Fall für die Bergrettung?
1: Ja, ganz einfach gesagt, eigentlich kein Fall für die Bergrettung. Aber faktisch, wenn eine Person sich in einer Situation befindet und sie für eine Gefahrensituation einstuft und nachher den Notruf wählt, dann haben wir den Auftrag zu kommen. Also ob die Person jetzt keinen Akku hat oder gestürzt ist oder sich einfach unwohl fühlt, dann kommen wir.
0: Ja, und genau darin liegt wohl die Herausforderung für die Bergrettung. Wenn jemand Hilfe braucht, dann kommt sie auch. Gleichzeitig stellt sich natürlich die Frage, wo liegt diese Grenze zwischen echter Bergnot und einer Situation, die mit etwas mehr Vorbereitung, Umsicht oder Eigenverantwortung hätte vermieden werden können. Warum? Thomas Hellriegel sagt, in den Bergen gibt es ein Recht auf Risiko, aber kein Recht auf Rettung. Wie sich die Arbeit der Bergrettung verändert hat, welche Einsätze selbst erfahrene Bergretter nicht mehr vergessen und warum moderne Technik Eigenverantwortung am Berg nicht ersetzen kann. 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Jetzt haben wir noch ein bisschen zu lang, aber hier gehen wir halt früher raus, oder?

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1: Guten Morgen. Südtirols Mineralwasserproduzenten können aktuell den Bedarf nicht mehr decken. Eine neue Aschewolke des Ätna behindert den Flugverkehr. Das Wetter: am Vormittag sonnig, am Nachmittag Regenschauer bei 23 bis 31 Grad. In Südtirol wird aufgrund der Sommerhitze und Trockenheit das Mineralwasser knapp. Laut dem Farner Getränkehändler Thomas Osanna können die Südtiroler Mineralwasserproduzenten die bestellten Mengen im Moment nicht liefern. Zwar seien Lieferengpässe bei Mineralwasser in heißen Sommermonaten nicht ungewöhnlich, doch laut Osanna ist in diesem Jahr die Situation besonders angespannt. Mit dem Stilfser Joch hat am Wochenende das letzte Sommerskigebiet in Europa den Betrieb aufgrund der hohen Sommertemperaturen eingestellt. Es ist erst das dritte Mal, dass seit Eröffnung des Skigebiets in den 1950er Jahren der Sommerbetrieb eingestellt werden muss. Während die Seilbahn weiterhin in Betrieb ist, hoffen die Betreiber auf kältere Temperaturen und Schnee für eine Wiederaufnahme des Skibetriebs. In Südtirol wird die Bergrettung immer wieder zu unnötigen Einsätzen gerufen. Es sei ein gesellschaftlicher Wandel wahrzunehmen, sagte der Leiter der Bergrettung Meran, Stefan Gruber. Die Menschen seien verwöhnt und gewohnt, dass in jeder Situation Hilfe möglich ist. Zuletzt seien die Bergretter gerufen worden, um einer abgestürzten Person zu helfen. Vor Ort habe sich dann herausgestellt, dass es sich um einen Hund handelte, sagte Gruber. Das Schildern von falschen Tatsachen, um die Bergrettung kommen zu lassen, sei dann schon etwas dreist. Die vulkanische Aktivität am Ätna hat erneut zugenommen. Vor allem aus dem Nordostkrater treten große Mengen Asche aus. Die Aschewolke zieht Richtung Südosten. Es wurde eine Warnung für den Flugverkehr herausgegeben. Die Lavaströme reichen mittlerweile bis auf eine Höhe von knapp 1400 Metern herab. US-Präsident Donald Trump hat das Verteidigungsministerium angewiesen, die gemeinsamen Militärmanöver mit Südkorea deutlich zu reduzieren. Der Präsident verwies zur Begründung auf seine sehr gute Beziehung zum nordkoreanischen Machthaber Kim Jong-un. Die Manöver seien teuer und sendeten ein völlig unangemessenes und feindseliges Signal an ein Land, das sich während seiner Präsidentschaft respektvoll und nicht bedrohlich verhalten habe, schrieb Trump. Trump kritisierte zudem die Haltung Südkoreas im Konflikt der USA und Israels mit dem Iran. Italien hat die Leichtathletik-EM in Birmingham als erfolgreichstes Land abgeschlossen. 10-mal Gold und je 6-mal Silber und Bronze lautet die Erfolgsbilanz der Azzurri. Am Abschlussabend gestern gab es noch Gold für Larissa Iapichino im Weitsprung und für die 100-Meter-Staffel der Männer. Das Wetter. Am Vormittag ist es überwiegend sonnig, am Nachmittag zieht eine Störung durch und es kommt verbreitet zu Regenschauern und Gewittern. Gleichzeitig frischt böiger Nordwind auf. Die Temperaturen erreichen 23 bis 31 Grad. Morgen Dienstag bleibt es föhnig, häufig scheint die Sonne, Richtung Norden ist mit einigen Wolken zu rechnen. 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
2: Ja, und wir blicken noch auf Südtirols Straßen um 7:04. Einmal auf die Passaira Staatsstraße. Zwischen Rifien und Soldaus gibt es heute wieder eine Einbahnregelung und auch zeitweilige Sperren bis zu 15 Minuten. Hier wird an der Straße gearbeitet und auch im Gardertal zwischen Zwischenwasser und Bicolain. Auch da eine Einbahnregelung und zeitweilige Sperren ebenso bis zu 15 Minuten. Und wir blicken noch ins Zentrum von Bozen wegen des Fußballspiels von FC Südtirol. In Südtirol werden heute die Triester Straße und die Trientner Straße ab ca. 17.45 Uhr bis zum Ende des Spiels gesperrt. Auch der Radweg in der Zone hinter dem Drusus-Stadion wird gesperrt. Ja, wir wünschen allen eine gute und sichere Fahrt.

0: Ja, fröhlich munter geht's rein in diese neue Woche. 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Heute gehört er zum Bustertal dazu. Ja, man kann beinahe sagen, wie die Marmelade aufs Frühstücksbrot. Manchen zu viel, für manche recht, und zwar der Tourismus. Und sie hat den Fremdenverkehr damals im 19. Jahrhundert erst ins Bustertal, ins Hochbustertal gebracht. Die Rede ist von Emma Hellensteiner, Gastwirtin im Schwarzen Adler in Niederdorf. Ihr Ruf verbreitete sich dann weiter über die ganze Welt, sodass sie sogar einmal eine Postkarte bekommen hat mit der etwas kryptischen Adresse Mrs. Emma Europe Tirol.
1: Die berühmte Postkarte erreichte tatsächlich Frau Emma. Sie war adressiert mit der Aufschrift Frau Emma Europa Tirol. Und das ist schon etwas Besonderes gewesen. Das zeigt, dass sie doch einen großen Bekanntheitsgrad gehabt haben muss, vor allem in der Monarchie. Und sie hatte natürlich auch ein sehr verbindliches Wesen. Sie war freundlich. Sie hat natürlich ins Pustertal die Gastronomie sozusagen gebracht, wo man also doch eher einschichtig gegessen hat, wenn man das mal so sagen darf. Sie hatte eine exquisite Kochausbildung und hat wirklich etwas völlig Neues gebracht, indem sie auch frische Zutaten verwendet hat. Sie hatte einen sehr netten Bauerngarten, wo sie also frisches Gemüse gezogen hat. Das war für das 19. Jahrhundert absolut etwas Neues. Und sie hat also versucht, den Gast zu verwöhnen. Und das mag auch ihre Reputation ausgemacht haben.
0: Ja, das sagt Monika Frenzel. Sie ist Kunsthistorikerin, aber auch die Urenkelin von Emma Hellensteiner. Emma Hellensteiners exquisite Kochkunst übrigens war bis Wien bekannt und auch der ungewohnte Luxus in ihrem Hotel.
1: Sie hat durchgesetzt, dass alle Gäste Matratzen haben. Früher war es üblich, dass man Strohsäcke hatte. Das war nicht sehr bequem. Nein, sie hat also Matratzen in ihrem Haus gehabt, was natürlich auch sich rumgesprochen hat, weil das war natürlich was Außergewöhnliches. Es wurde ein Magnet. Schön langsam, peu à peu, hat man aber verschiedene Leute dazu beigetragen, dass es wirklich immer bekannter geworden ist.
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0: Ja, so klingt der Morgen bei uns auf Freisüdtirol, 6:47 Uhr. Und wir kommen jetzt zu einem Thema hier bei uns, das vielen vielleicht die Gänsefriegelen, also die Gänsehaut, aufstellen lassen wird, nämlich das Zähnereißen. Wie haben Sie das in der Kindheit gemacht? Mit Spagat an die Türklinke? Oder so lange wackeln lassen, bis der Zahn quasi selbst rausgefallen ist? Und was wurde dann mit den Zähnchen gemacht? Ist die Zahnfee gekommen? Die feiert auf jeden Fall in dieser Woche ihren ganz persönlichen Tag. Neben vielen weiteren Themen und Terminen, die anstehen, Theo Hendrich blättert durch den Kalender der kommenden Woche jetzt.
1: Der heutige Montag, 17. August. Die 30. Badminton-Weltmeisterschaft 2026 findet ab dem heutigen Montag bis zum 23. August in der indischen Hauptstadt Neu-Delhi statt. Mittwoch, der 19. August. Vor den derzeit weltweit herrschenden Konflikten klingt dieser Welttag beinahe wie ein Hohn. Es ist nämlich der Welttag der humanitären Hilfe. Ein internationaler Aktionstag, an dem humanitäre Helfer und Helferinnen und derjenige gedacht wird, die ihr Leben verloren haben, während sie sich für humanitäre Unterstützung einsetzten. Donnerstag, der 20. August. Am Donnerstag dreht sich bei uns auf Freisüdtirol im Hörfunkprogramm wieder alles rund um die Gesundheit. An diesem Thementag konzentriert sich der Schwerpunkt bei uns im Programm auf das Thema Blutdruck. Freitag, der 21. August, der sogenannte Dirty Dancing Day wird gefeiert. Am 21. August. Dieser Tag erinnert an die Premiere von Dirty Dancing, dem Tanzfilm aus dem Jahre 1987. Das Drehbuch stammt von Eleanor Bergstein. Dirty Dancing sollte an die Filmmusicals erinnern, in denen Tanz eine Form der Verführung darstellte. Dirty Dancing sollte an die Filmmusicals erinnern, in denen Tanz eine Form der Verführung darstellte.

0: Übrigens wussten Sie, die Lehre von der Biologie der Fische ist die sogenannte Ichthyologie. Und am Samstag, ganz wichtig, da haben wir auch zudem den Tag der Zahnfee. Da wird an ein altes Ritual erinnert. Fällt einem Kind ein Milchzahn aus und legt es diesen unter das Kissen oder in ein Glas neben dem Nachttisch, ersetzt die Zahnfee und nur die Zahnfee den Zahn nachts durch eine kleine Überraschung. Sonntag, der 23. August. Es ist der internationale Tag der Erinnerung an den Sklavenhandel und dessen Abschaffung. Denn bis heute, so wird vermutet, befinden sich noch rund 21 Millionen Menschen in sklavenähnlichen Lebensverhältnissen. Und wir hoffen, dass der Sonntag etwas Erfrischung bringt, denn am Sonntag haben wir den Singing in the Rain Day.
1: I'm singing in the rain. Just singing in the rain. What a glorious.
0: Ja, der Tag wird am Geburtstag des Produzenten gefeiert, in dem wohl bekanntesten Filmmusical Singing in the Rain mit Gene Kelly in der Hauptrolle. Er ist gleichzeitig Produzent und auch Regisseur, wird die Umstellung vom Stummfilm auf Tonfilm humoristisch dargestellt. Und in der Nacht vom Sonntag, 23. August auf den 24. August, wechseln wir vom Sternzeichen Löwe in das Sternzeichen Jungfrau.

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1: Ein unmoralisches Angebot, ein unmoralisches Denken, ein kleines unmoralisches Tun. Wie viel davon ist okay und auch erträglich? Christian Selger leitet auch mit diesen Grundfragen des Handelns und Denkens die heutige neue Woche ein.
2: Vom Maß des Unmoralischen. Immanuel Kants kategorischer Imperativ gilt bis heute als einer der einflussreichsten moralphilosophischen Grundsätze. Damit ich entscheiden kann, ob meine Handlung moralisch ist, muss ich mir überlegen, ob ich wollen kann, dass alle Menschen jederzeit und ohne Ausnahme so handeln sollen. Aber gerade der Begriff Kategorie

kategorisch, macht diesen Ansatz in der praktischen Anwendung oft schwierig. Denn das reale Leben ist selten eindeutig und klar, und ein moralisches Prinzip sollte uns doch in irgendeiner Weise als Handlungsrichtschnur helfen. Was wäre, wenn man Moral abseits der Theorie als quantitatives Problem verstünde? Nicht jede unmoralische Handlung führt automatisch zum Zusammenbruch des gesellschaftlichen Miteinanders. Entscheidend ist vielmehr, in welchem Ausmaß solche Handlungen auftreten. Kleine Regelverstöße, egoistisches Verhalten oder moralisch fragwürdige Entscheidungen sind in jeder Gesellschaft vorhanden. Und dennoch funktioniert das Zusammenleben, solange sie ein bestimmtes Maß nicht überschreiten. Wir schätzen die Wahrheit und ächten die Lüge und folgen damit Kants kategorischem Imperativ, auch wenn die eine oder andere Lüge uns noch nicht zu einem schlechten Menschen macht. Moral scheint kein starres Regelwerk zu sein. Gesellschaften tolerieren ein bestimmtes Maß an Unmoral, solange der Gesamtzusammenhang erhalten bleibt. Die Fragen, die wir uns stellen sollten, sind damit aber nicht weniger heikel und herausfordernd. Wie viel Leugnen von Tatsachen, wie viel absichtliche Täuschung, wie viel ökonomische Habgier, wie viel wissenschaftsfeindliches Agieren, wie viel antidemokratisches Handeln hält unsere Gesellschaft aus, ohne nachhaltig geschädigt zu werden oder zu zerbrechen?

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1: Guten Morgen. Südtirols Mineralwasserproduzenten können aktuell den Bedarf nicht mehr decken. Eine neue Aschewolke des Ätna behindert den Flugverkehr. Das Wetter: am Vormittag sonnig, am Nachmittag Regenschauer bei 23 bis 31 Grad. In Südtirol wird aufgrund der Sommerhitze das Mineralwasser knapp. Laut dem Farner Getränkehändler Thomas Osanna geraten die Südtiroler Mineralwasserproduzenten im Moment an ihre Grenzen. Es fehle auch an Leergut. Lisa Hintner.
2: Der heiße Sommer treibt die Nachfrage nach Mineralwasser in Südtirol auf ein ungewöhnlich hohes Niveau. Doch die heimischen Hersteller können die bestellten Mengen nicht liefern, berichtet der Farner Getränkehändler Thomas Osanna.
3: Unsere Hauptlieferanten sind natürlich die Südtiroler Wasserproduzenten, denen es alle mitgeteilt haben, dass sie Schwierigkeiten haben, das volle Volumen zu liefern.
2: Lieferengpässe bei Mineralwasser sind nach Angaben Osannas in besonders heißen Sommern nicht ungewöhnlich. Doch in diesem Jahr sei die Situation besonders angespannt.
3: Grundsätzlich ist es natürlich so, dass wir jetzt 3 Monate Hohes gehabt haben und die Quellen natürlich weniger produzieren und das natürlich auch bedeutet, dass weniger Wasser verliefert werden kann.
2: Doch nicht nur das Mineralwasser selbst wird knapp, auch bei den Getränkekisten fehlt es zunehmend an Kapazitäten. Die Nachfrage war bereits während der ersten Hitzewelle im Mai stark gestiegen. Das Leergut kommt nun nicht schnell genug zurück, berichtet Osanna. Ein ganzer Kreislauf gerät ins Stocken.
1: Laut Osanna sinkt bei Temperaturen über 28 Grad der Absatz von Bier und Rotwein deutlich. Gefragt sind stattdessen Getränke wie Hugo, Veneziano und Weißwein. Mit dem Stilfser Joch hat am Wochenende das letzte Sommerskigebiet in Europa den Betrieb aufgrund der hohen Sommertemperaturen eingestellt. Es ist erst das dritte Mal, dass seit Eröffnung des Skigebiets in den 1950er Jahren der Sommerbetrieb eingestellt werden muss. Während die Seilbahn weiterhin in Betrieb ist, hoffen die Betreiber auf kältere Temperaturen und Schnee. Hannes Senfter.
4: Noch im Juli waren mehrere hundert Wintersportathleten hoch am Stilfser Joch am Trainieren. Doch in den vergangenen Tagen hat sich die Situation zugespitzt, weil im letzten Winter sehr wenig Schnee fiel und es jetzt extrem warm wurde, taten sich Gletscherspalten auf, die nicht mehr mit genügend Schnee zugeschoben werden konnten. Deshalb entschied die Betreibergesellschaft, aus Sicherheitsgründen den Sommerskibetrieb einzustellen. Damit ist kein Gletscherskigebiet in Europa heuer im Sommer mehr geöffnet. Geplant ist schon in einigen Wochen wieder für Skifahrer, Snowboarder und Langläufer die Pisten in Betrieb zu nehmen, denn ab Ende August herrscht eigentlich Hochsaison mit vielen Skiteams am Gletscher. Ob die Mannschaften dann aber trainieren können, hängt jetzt ganz vom Wetter ab. Wenn es nicht schneit und auch nicht kälter wird, bleiben die Pisten am Stilfser Joch bis in den September hinein wohl gesperrt.
1: In Südtirol ist mit Gewittern und einem Wetterumschwung in den vergangenen Stunden die bisher 5. Hitzewelle dieses Jahres zu Ende gegangen. Laut dem Meteorologen des Landes, Dieter Peterlin, kommt es jetzt zu einer nachhaltigen Abkühlung. Das bedeutet aber noch lange nicht ein Ende des Sommers. Es sei auf alle Fälle ein Sommer der Rekorde mit besonders heißen und langen Hitzeperioden, erklärt Peterlin.
5: Ja, das war wirklich ein Sommer der Extreme, ein seltener Ausreißer wie jener von 2003. Es wurden gleich mehrere Rekorde gebrochen. 5 Hitzewellen, das gab es bisher seit Messbeginn noch nie. 27 Tage mit über 35 Grad in Bozen, auch das ein neuer Rekord. Und 29 Tropennächte in Bozen, auch da wurde ein neuer Rekord eingestellt.
1: Laut Peterlin bleibt das Problem der akuten Trockenheit bestehen. Daran würde auch der jetzt vorhergesagte Regen nicht viel ändern. Für 13 italienische Regionen, darunter auch Trentino-Südtirol, gilt heute eine Unwetterwarnung. Von den späten Vormittagsstunden an muss mit dem Durchzug einer Störung mit Gewittern, Starkregen, Hagel und heftigen Windböen gerechnet werden. Die Unwetter breiten sich von Norden nach Süden über das ganze Land aus. Die vulkanische Aktivität am Ätna hat erneut zugenommen. Vor allem aus dem Nordostkrater treten große Mengen Asche aus. Sie könnte zu neuen Behinderungen im Flugverkehr führen. Silvia Franceschini.
6: Die Aschewolke zieht nach Südosten in Richtung des Flughafens von Catania. Dort hat man vorerst eine Reduzierung der Flüge angekündigt. Der Flughafen war erst vor 2 Tagen nach einer 9-tägigen Sperre wegen einer vorhergehenden Aschewolke wieder geöffnet worden. Die Lavaströme, die auf einer Höhe zwischen 2000 und knapp 3000 Metern austreten, reichen mittlerweile bis auf 1400 Meter herab. Gestern am späten Abend wurde zudem eine Zunahme der vulkanischen Beben im Gipfelbereich des Ätna registriert. Dies deutet in der Regel auf erhöhte Aktivität und Energie in den Magmakanälen hin.
1: In Indonesien hat erneut die Erde gebebt. In der Nacht wurde ein Beben der Stärke 5,6 registriert. Es gab keine Tsunami-Warnung. Erst am Samstag waren Teile des Landes von einem Beben der Stärke 7,7 erschüttert worden. Nach Toten und Verletzten wird immer noch gesucht. US-Präsident Donald Trump hat das Verteidigungsministerium angewiesen, die gemeinsamen Militärmanöver mit Südkorea deutlich zu reduzieren. Der Präsident verwies zur Begründung auf seine sehr gute Beziehung zum nordkoreanischen Machthaber Kim Jong-un. Die Manöver seien teuer und sendeten ein völlig unangemessenes und feindseliges Signal an ein Land, das sich während seiner Präsidentschaft respektvoll und nicht bedrohlich verhalten habe, schrieb Trump. Trump kritisierte zudem die Haltung Südkoreas im Konflikt der USA und Israels mit dem Iran. Die unsichere internationale politische Lage hat negative Auswirkungen auf Südtirols Marmorproduzenten. Laut dem Betreiber des Göflaner Marmorbruchs, Burkhard Pohl, ist der wichtige Handel mit den USA eingebrochen. Pohl führt diese Entwicklung sowohl auf die Zölle als auch auf die sinkende Bautätigkeit in den USA zurück.
7: Amerika hat über 50% von unserem Marmor abgenommen. Das ist inzwischen nicht mehr so. Dadurch die Unsicherheit durch den neuen Präsidenten von Amerika ist der Absatz weltweit etwas zurückgegangen. Wir haben allerdings auch neue Märkte wieder beginnen können. Zum Beispiel ist Indien wieder mehr interessant als früher.
1: Die Familie Pohl betreibt den Marmorbruch Göflan im Nationalpark Stilfser Joch seit 2007. In Südtirol wird die Bergrettung immer wieder zu unnötigen Einsätzen gerufen. Es sei ein gesellschaftlicher Wandel wahrzunehmen, sagte der Leiter der Bergrettung Meran, Stefan Gruber. Die Menschen seien verwöhnt und gewohnt, dass in jeder Situation Hilfe möglich ist. So seien immer öfter Menschen mit unzureichender Ausrüstung und ohne Bergkenntnis unterwegs. Zuletzt seien die Bergretter gerufen worden, weil ein Unfall vorgetäuscht worden war, sagt Gruber.
8: Ein absurdes Beispiel hatten wir erst im heurigen Jahr, wo wir zu einem Einsatz gerufen wurden, wo eine Frau abgerutscht ist und nicht mehr selbstständig sich aus der Situation befreien konnte. Das war die offizielle Meldung. Vor Ort haben wir dann festgestellt, es handelte sich nicht um die Frau, sondern um den Hund. Der Anrufer hat die Situation ein bisschen anders dargestellt, damit wir ja kommen. Natürlich, vor Ort mussten wir dem Hund helfen, hätten wir auch sonst getan, aber falsche Tatsachen schildern, um sicherzugehen, dass wir kommen, ist natürlich schon sehr dreist.
1: Am Grödner Joch ist in der Nacht eine Frau bei einem Unfall verletzt worden. Die 28-Jährige verunfallte gegen 11:30 Uhr mit ihrem PKW. Sie wurde von den Rettungssanitätern vom Weißen Kreuz erst versorgt und anschließend ins Brixner Krankenhaus gebracht. Italien hat die Leichtathletik-EM in Birmingham als erfolgreichstes Land abgeschlossen. 10-mal Gold und je 6-mal Silber und Bronze lautet die Erfolgsbilanz der Azzurri. Am Abschlussabend gestern gab es noch Gold für Larissa Iapichino im Weitsprung und für die 100-Meter-Staffel der Männer. Von Rai Südtirol hörten Sie Nachrichten. Redaktion Silvia Franceschini und Hannes Senfter.
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9: Die große Hitze ist nun vorbei, die Temperaturen sinken ab heute auf normale Werte für Mitte August. Grund dafür ist eine Kaltfront, die uns heute erreicht und am Nachmittag einige Regenschau und Gewitter bringt. Gleichzeitig frischt böiger Nordwind auf. Die Höchstwerte liegen damit zwischen 24 Grad im Wipptal und 31 Grad im Unterland. Auf den Bergen 2000 Metern werden es 16 Grad. Morgen Dienstag scheint wieder häufig die Sonne, Richtung Norden können sich zeitweise mehr Wolken halten. Dazu bleibt es noch föhnig. Am Mittwoch geht es wieder im ganzen Land mit viel Sonnenschein weiter, am Nachmittag und Abend steigt die Gewitterneigung etwas an. Deutlich wechselhafter wird es ab Donnerstag mit vielen Wolken und einigen Regenschauern und Gewittern. Die Temperaturen bleiben dann deutlich unter der 30-Grad-Marke. Und hier noch die Werte von 7 Uhr. Bozen 21 Grad, Meran und Auer 20, Brixen und Schlanders 16 Grad, in Bruneck und Sterzing 14, Doblach, Reschen und Brennermeln jeweils 13 Grad, auf der Bloße 9, in Innsbruck und Linz 18 und in Trient 20 Grad. Soweit die aktuellen Aussichten mit Philipp Tartarotti.
10: Guten Morgen aus der Landesverkehrsmeldezentrale. Von der Brenner Autobahn und von den restlichen Hauptstraßen Südtirols wurden uns keine Störungen gemeldet. Silke Andres wünscht einen guten Start in den Montag.
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11: Mehr als 3 Millionen Menschen werden italienweit wegen Essstörungen behandelt. Und es werden immer mehr, auch bei uns in Südtirol. Gleichzeitig werden die betroffenen Personen auch immer jünger. Mittlerweile werden schon 9-Jährige behandelt. Woran das liegt, welche neuen Essstörungen auftreten und wie man in Südtirol versucht, den Betroffenen zu helfen, darum geht es gleich bei uns im Morgengespräch. Gast ist der Psychiater und Koordinator des Netzwerks EatNet, Roger Bücher.

0: Einen guten Morgen wünsche ich Ihnen am Montag, 17. August. Fast 700 Personen sind im vergangenen Jahr in Südtirol wegen Essstörungen behandelt worden. Das sind 6% mehr als noch im Jahr davor. Der Großteil sind junge Frauen. Nun weist das Südtiroler Netzwerk für Essstörungen aber darauf hin, dass die Patientinnen immer jünger werden. Woran das liegt und wie man in Südtirol versucht, entgegenzuwirken, das ist jetzt Thema bei Hannes Senfter im Morgengespräch.
1: Und über die aktuelle und besorgniserregende Situation bei den Essstörungen spreche ich jetzt mit dem Psychiater und Koordinator von EatNet, Roger Bücher. Guten Morgen.
2: Guten Morgen, Herr Senfter.
1: Herr Bücher, die Zahlen sprechen eine klare und unmissverständliche Sprache. Die Fälle von Essstörungen in Südtirol nehmen leider immer mehr zu. Warum ist das so?
2: Das ist eine Preisfrage. Wir erleben in ganz Europa eigentlich, dass Essstörungen zunehmen und zwar dramatisch zugenommen haben, zu 30% quasi zur Zeit der Covid-Krise. Wir hatten danach erwartet, dass das Ganze wieder rückläufig ist und stattdessen erleben wir im Vergleich zwischen 2023 und 2024 und dann 2025 mit den letzten Daten doch wieder eine Zunahme. Das heißt, ein dramatischer Anstieg während der Krisenzeit, der Covid-Zeit und jetzt ein moderater weiterer Anstieg. Warum genau, wissen wir nicht. Wir nehmen stark an, dass auch soziale Netzwerke einen deutlichen Einfluss auf sehr jugendliche Neuerkrankte haben.
1: In einer Aussendung schreiben Sie, Herr Bücher, die Betroffenen erkranken früher und auch noch schwerer an Essstörungen. Haben Sie dafür eine Erklärung?
2: Also wohl dieselbe, dass wir jetzt neuen Einflüssen ausgesetzt sind, die wir erst erforschen müssen, die eben Menschen in früherem Alter sozusagen betreffen. Der Vergleich beginnt sehr viel früher. Das modische Dasein ist durch Netzwerke einfach 5, 6 Jahre vorverlegt. Und betroffene Mädchen vor allem sind es ja, die an Essstörungen erkranken. In Südtirol haben wir diese Häufigkeit von 8% männlich und 92% weiblich. Die Mädchen vergleichen sich sehr stark und wollen hochgradig gestylt, körperlich gestylt sozusagen auftreten, was ja an sich ganz physiologisch ist, dass ich als junger Mensch gut wirken will und vor allem auch vor Gleichaltrigen Eindruck erwecke, möglichst positiven Eindruck auch beim anderen Geschlecht. Und dann kommt das dazu, dass da natürlich die mediale Beeinflussung extrem stark ist und dass Schlankheit der große, wie soll man sagen, der große Wurf zu sein scheint. Gefährliche Schlankheit, falscher Wurf.
1: Sie haben es davor angesprochen, also es sind mehr als 90% der Fälle betreffen Frauen bei Essstörungen. Und diese Patientinnen, die werden ja auch immer jünger. Es gibt da Fälle von 9-Jährigen, die an Essstörungen leiden. Das macht einen fast sprachlos.
2: Ja, das ist eben die neue Entwicklung. Wir sehen, dass doch in Italien jetzt im Jahr 2025 ca. 30% aller Ersterkrankungen schon vor dem 14. Lebensjahr losgegangen sind. Das wusste man eigentlich früher auch schon, dass das Ganze eine chronische Entwicklung ist. Nur haben wir früher die Patienten erst später abgeholt. Das heißt, die Mädchen und Frauen sind einfach nach 2-3-jähriger Entwicklung in Behandlung geraten, währenddessen wir jetzt auch in Südtirol besonders aufmerksam sind. Wir haben ja eine große Präventionsstrategie mit Infes und der Frau Dr. Vanzetta entwickelt und ihren Mitarbeiterinnen Forum Prävention. Das heißt, wir sind da sehr aufmerksam und Eltern vor allem auch. Und darum geraten auch Kinder und Jugendliche früher in Behandlung. Zum Glück, muss ich sagen, weil wir dann auch besser sind im Heilen.
1: Essstörung ist ja nicht gleich Essstörung, da gibt es ja mehrere Formen. Herr Bücher, welche ist denn da die gefährlichste?
2: Ja, die gefährlichste ist zweifellos die Anorexie, also die Magersucht, Anorexia nervosa, weil sie potenziell tödlich ist. Sie ist sogar die tödlichste psychische Erkrankung, die wir kennen. Und alle Essstörungen zusammengenommen haben doch eine etwas erhöhte Suizidrate auch. Wenn wir die vergleichen mit dem Durchschnitt der Bevölkerung, bei Depressionen wissen wir, ist die Suizidrate 20-mal erhöht, bei Schizophrenie 30-mal. Bei Essstörungen ist sie immerhin 6-mal höher als beim Durchschnitt der Bevölkerung. Das heißt, wir müssen auch damit rechnen, dass solche Krisen sehr stark werden können. Gerade dann, wenn Menschen in der Anorexie deutlich Gewicht zunehmen. Zum Glück passiert das häufig in enger Begleitung, in einem Team, einem multidisziplinären Team mit mehreren Fachleuten oder auch überhaupt in Einrichtungen oder Krankenhäusern.
1: Beobachten Sie denn auch neue Formen von Essstörungen?
2: Ja, ja, eben leider. Das, die neue Form ist die ARFID, wie man sie nennt, also Avoidant Restrictive Food Intake Disorder. Kurz gesagt ist es einfach eine weniger schwer ausgeprägte Form als die Anorexie zum Glück. Aber eigenartig und gerade auch bei jüngeren Leuten häufiger anzutreffen als später bei Erwachsenen. Man vermeidet bestimmte Speisen aus Ängsten, aus Befürchtungen. Ich esse kein Fleisch zum Beispiel, weil ich Angst habe, ich kann daran ersticken. Oder ich esse keine Speisen, die gelb sind, weil mich da die Farbe sehr stört. Oder ich esse nichts. Ich nehme nur Flüssiges zu mir und esse keine festen Speisen. Oder umgekehrt nur Trockenes. Ich lebe von Toast, von Brot, von trockener Pasta und von Pommes. Und vermeide alle Soßen, vermeide alles, was irgendwie flüssig ist. Diese Dinge sind dann bedeutsam, wenn sie zu echter Mangelernährung und zu dramatischem Gewichtsverlust führen. Ansonsten sind es natürlich Phasen von Kindern und Jugendlichen, die sich auf das vielseitige Essen erst einstellen müssen. Aber beim ARFID passiert es, dass die durchschnittlich 50 bis 100 Lebensmittel, von denen wir so leben, restringiert werden, also eingeschränkt werden auf 5 bis 10. Also um den Faktor 5 bis 10 zurückgehen. Und das kann dann tatsächlich zu Mangelernährung führen.
1: Mit welchen Langzeitfolgen haben denn Personen zu leiden, die solche Essstörungen aufweisen?
2: Ja, also die markantesten Essstörungen sind ja zum einen die Magersucht, wie besprochen, dann die Essbrechsucht, die Bulimie. Dabei geht es um sehr impulsives Essverhalten. Zunächst versuche ich mal abzumagern und möchte auch natürlich, um die Figur zu halten, nichts essen. Schaffe das aber nicht, bin also nicht, man würde fast sagen, ich bin nicht willensstark genug, um anorektisch zu werden. Und dann komme ich doch dazu, dass ich mir plötzlich massiv Nahrung zuführe, nur furchtbar viel, so 10.000 Kalorien, schlechtes Gewissen und daraufhin versuche ich selbst also zu erbrechen, indem ich mir mit dem Finger in den Mund fahre, damit das Ganze jetzt wieder meinen Körper verlässt sozusagen. Das sind jetzt natürlich schon Dinge, die mit hoher Impulsivität auch zusammenhängen. Und als Langzeitfolge kann dann auch nach Heilung so eine bestimmte impulsive Tendenz zurückbleiben. Als Langzeitfolge nach Magersucht kann immer wieder die genaue Gewichtsbeobachtung, das Maß von Kalorien und so zurückbleiben, eventuell auch lebenslang. Wichtig ist, dass das dann nicht gefährlich ist, dass wir damit nicht Unterernährung und Lebensgefahr bewirken.
1: Wie kann man denn nun solchen Betroffenen in Südtirol helfen?
2: Also ich glaube, da haben wir seit 2011 ein Netzwerk für Essstörungen, das sich jetzt EatNet nennt, seit 3 Jahren. Und wir haben sehr kompetente Helfer. Vielleicht haben wir nicht so wahnsinnig viele Einrichtungen, aber die paar, die wir haben, sind einfach sehr gut platziert und gut ausgelastet. Ich mache ein Beispiel, das ist die Villa ER in Bozen, die 2022 eröffnet wurde. Man hatte vorher jahrelang gestritten, ja, wir brauchen unbedingt ein Day-Hospital für Menschen mit Essstörungen in Bozen zentral. Niemand wollte eins errichten, die Psychiatrie konnte nicht, die Pädiatrie wusste nicht wie, die innere Medizin fühlte sich nicht zuständig. Jetzt haben wir Villa ER und haben dort immerhin 12 Plätze, Day-Hospital, für Betroffene in der Gegend Bozen, auch Leifers, sogar aus Meran pendeln einige her. Und wir haben zusätzlich etwas ganz Wichtiges, nämlich 8 Plätze Wohngemeinschaft, um sich von diesem Leiden zu heilen. Ich muss mal sagen, zu stabilisieren zunächst und dann die nächsten Schritte Richtung Heilung zu tun. Allmählich, langsam, begleitet.
1: Wird aber der Bedarf, wird sicherlich steigen, ja, auch aufgrund der Zahlen, die
2: ganz
1: zunehmen.
2: Ganz klar, wir haben, deswegen, was wir jetzt glücklicherweise haben, ist in Brixen eine hochspezialisierte Pädiatrie, die ja die Exzellenzabteilung in Südtirol für Menschen mit Essstörungen, die minderjährig sind, darstellt. Und da haben wir im letzten Jahr und in den letzten beiden Jahren immer wieder Überbelegung. Es sind 4 Betten reserviert. Es waren zum Teil 8 Patienten, Patientinnen zu betreuen, die dann verteilt werden mussten auf andere Pädiatrien mit großer Mühe und großem organisatorischem Aufwand. Und wir haben dasselbe schon ewig lang, muss ich sagen, im Erwachsenenbereich. Da fehlt uns noch diese hochspezialisierte Abteilung, aber sie ist geplant. Der Herr Landesrat hat mir das persönlich zugesichert. Im Verlauf von 8 Jahren werden wir was haben am Krankenhaus Brixen, angeschlossen an die Psychiatrie. Und ich vertraue darauf, weil die Führungsspitze der Sanität ganz genau Bescheid weiß und dass sie auch mit Besorgnis sieht, dass wir nicht weniger, sondern mehr Erkrankte haben und dass das Erkrankungsalter sinkt und dass wir, obwohl wir viele heilen, dann doch sehr viele Betroffene haben, die einfach chronisch bedürftig sind und im Erwachsenenalter dann auch noch intensivere Betreuung benötigen.
1: Herr Bücher, danke fürs Gespräch.
2: Gerne, danke Ihnen.
0: Ja, die Essstörungen nehmen in Südtirol also weiter zu. Eine alarmierende Entwicklung, wie gerade der Psychiater und Koordinator des Netzwerks Eatnet Roger Bücher geschildert hat, im Morgengespräch, das Sie übrigens auch nachhören können auf unserer Nachrichtenseite bz.rheinnews.it.

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1: Guten Morgen. In Taufers im Münstertal kommt ein Wanderer durch einen Blitzschlag ums Leben. Eine neue Aschewolke des Ätna behindert den Flugverkehr. Das Wetter am Vormittag sonnig, am Nachmittag Regenschauer bei 23 bis 31 Grad. In Taufers im Münstertal ist in der Nacht ein Wanderer tot aufgefunden worden. Der 42-jährige Einheimische war gegen Abend als vermisst gemeldet worden. Die Suchmannschaften der Bergrettung, Feuerwehr und der Finanzwache fanden gegen Mitternacht den leblosen Körper. Nach ersten Informationen kam der Mann durch einen Blitzschlag während eines Gewitters ums Leben. In Südtirol leiden immer mehr und immer öfter junge Frauen an Essstörungen. Man könne im Moment über die Ursachen nur spekulieren, sagte der Psychiater und Koordinator des Netzwerks EatNet, Roger Bücher, im Rai Südtirol Morgengespräch. Nach der Pandemie habe man einen Rückgang der Fälle erwartet, stattdessen würden sie weiter ansteigen. Laut Bücher geht man davon aus, dass soziale Netzwerke einen deutlichen Einfluss auf sehr junge Neuerkrankte haben. Deshalb sei ein weiterer Ausbau der Betreuungsmöglichkeiten in Südtirol besonders wichtig. In Südtirol wird aufgrund der Sommerhitze und Trockenheit das Mineralwasser knapp. Laut dem Farner Getränkehändler Thomas Osanna können die Südtiroler Mineralwasserproduzenten die bestellten Mengen im Moment nicht liefern. Zwar seien Lieferengpässe bei Mineralwasser in heißen Sommermonaten nicht ungewöhnlich, doch laut Osanna ist in diesem Jahr die Situation besonders angespannt. Die vulkanische Aktivität am Ätna hat erneut zugenommen. Vor allem aus dem Nordostkrater treten große Mengen Asche aus. Die Aschewolke zieht Richtung Südosten. Der Flughafen von Catania kündigte eine Reduzierung der Flüge an. Die Lavaströme an den Hängen des Vulkans reichen mittlerweile bis auf eine Höhe von knapp 1400 Metern herab. US-Präsident Donald Trump hat das Verteidigungsministerium angewiesen, die gemeinsamen Militärmanöver mit Südkorea deutlich zu reduzieren. Der Präsident verwies zur Begründung auf seine sehr gute Beziehung zum nordkoreanischen Machthaber Kim Jong-un. Die Manöver seien teuer und sendeten ein völlig unangemessenes und feindseliges Signal an ein Land, das sich während seiner Präsidentschaft respektvoll und nicht bedrohlich verhalten habe, schrieb Trump. Trump kritisierte zudem die Haltung Südkoreas im Konflikt der USA und Israels mit dem Iran. Italien hat die Leichtathletik-EM in Birmingham als erfolgreichstes Land abgeschlossen. 10-mal Gold und je 6-mal Silber und Bronze lautet die Erfolgsbilanz der Azzurri. Am Abschlussabend gestern gab es noch Gold für Larissa Iapichino im Weitsprung und für die 100-Meter-Staffel der Männer. Das Wetter. Am Vormittag ist es überwiegend sonnig, am Nachmittag zieht eine Störung durch und es kommt verbreitet zu Regenschauern und Gewittern. Gleichzeitig frischt böiger Nordwind auf. Die Temperaturen erreichen 23 bis 31 Grad. Morgen Dienstag bleibt es föhnig. Häufig scheint die Sonne. Richtung Norden ist mit einigen Wolken zu rechnen. 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
2: Guten Morgen aus der Landesverkehrsmeldezentrale. Von der Brenner Autobahn und von den restlichen Hauptstraßen Südtirols wurden uns keine Störungen gemeldet. Silke Andres wünscht einen guten Start in den Montag.

0: Das ist das Frühstücksradio auf Radio Südtirol mit Informationen für den heutigen Montag, den 17. August. Ja, der befürchtete erneute Ansturm auf die spanische Nordafrika-Exklave Ceuta zum Feiertag vor 2 Tagen ist ausgeblieben. Ein großes Polizeiaufgebot Marokkos und Spaniens sorgte für Ruhe an der Grenze. Unterdessen sind die Folgen des Massenansturms vom 30. Juli noch längst nicht aufgearbeitet. Zwar sind viele der Ankömmlinge innerhalb weniger Tage nach Marokko zurückgekehrt, doch rund 5000 Migranten, Migrantinnen halten sich noch immer in der Stadt auf, darunter viele Minderjährige. ARD-Korrespondentin Franka Wels hat eine Organisation besucht, die sich um unbegleitete minderjährige Mädchen kümmert.
1: Mira, aquí está.
2: Sí, aquí bien.
3: Schau, hier sind sie, sagt Rana aus der Nachbarschaftsvereinigung von Ceutas marokkanischem Viertel El Principe. Hier, das ist der Fußballplatz einer örtlichen Schule, und sie, das sind Dutzende unbegleitete Minderjährige, die hier seit gut 2 Wochen untergebracht sind, ausschließlich Mädchen. Einige Mädchen haben einen Kreis gebildet und werfen einen Ball hin und her. Sie sind ausgelassen. Hörst du, wie sie kreischen, sagt Rana. Eine beeindruckende Erscheinung in einem wallenden, hellen Gewand, verblasste Henna-Tattoos an ihren Händen. Einige der Mädchen wurden vergewaltigt. Die Behörden haben sie hierher gebracht, haben ihnen mobile Toiletten aufgestellt. Die meisten schlafen auch hier. Der hintere Bereich des Fußballplatzes ist mit blauen Plastikplanen abgehängt. Unter diesem Dach kommen Dutzende Mädchen unter. Es gibt Matratzenlager und Teppiche als Sitzgelegenheit. Weitere Planen schützen vor neugierigen Blicken und geben den Mädchen zumindest einen Hauch von Privatsphäre. Fatima ist 17 und kommt ursprünglich aus der Küstenstadt Tanger im Nordwesten Marokkos. Seit dem 31. Juli ist sie in Ceuta und sagt, sie und andere Mädchen hätten zunächst keinen Schlafplatz gefunden. Wir waren auf der Straße und haben sehr gelitten, bis wir diese Vereinigung fanden, die uns hier aufnahm und nicht zuließ, dass die jungen Männer an uns herankamen. Und im Gegenteil, hier sind junge Männer, die niemanden reinlassen. Selbst wenn es dein eigener Großvater wäre, der dich besuchen will, sie lassen ihn nicht durch. Ihsan, die sagt, sie sei ebenfalls 17, gesellt sich hinzu. Bevor sie die Grenze zu Ceuta überschritten hat, lag schon ein langer Fußweg hinter ihr. Mehr als 60 Kilometer ist das zierliche Mädchen mit dem Lausbubenlockenkopf gelaufen, von Tanger im Nordwesten Marokkos nach Tetouan im Nordosten. Wir haben nicht viel Geld, wir leben in bescheidenen Verhältnissen. Ich habe in der Schule gelernt und gearbeitet und Fußball gespielt. Ich habe mit meiner Mutter in einer Schneiderei gearbeitet. Sie haben eine kleine Schneiderei und ich habe dort mitgearbeitet, um ihr zu helfen, über die Runden zu kommen, weil sie die Einzige ist, die für uns aufkommt, sonst niemand. Es kommt Bewegung in die Unterkunft. Freiwillige Helferinnen haben eine Autoladung Essenspakete gebracht. Leute von der Nachbarschaftsvereinigung organisieren die Ausgabe. Ahmed Enfedal rauscht herein. Der Präsident der Nachbarschaftsvereinigung kommt gerade von einer Sitzung mit der Stadt. Auf unsere Frage, ob das produktiv gewesen sei, winkt er ab. Viel Blabla und letztlich nichts. Sie reden über Sicherheit, über Müll und ich will, dass sie über die Mädchen reden. Der Rest interessiert mich nicht. Darauf angesprochen, welche Zukunft diese und andere Mädchen erwarte, verdunkelt sich seine Miene. Das sei ein anderes Thema. Ich bin pessimistisch, weil sowohl der spanische Staat als auch Marokko versuchen, ein bilaterales Abkommen zu schließen, um all diese Mädchen dorthin zurückzuschicken, wo sie herkommen. Und ich sage nur, dass das internationale Übereinkommen über die Rechte der Kinder eingehalten werden muss. So einfach ist das. Unbegleitete Minderjährige genießen einen besonderen Schutz. Sie dürfen zum Beispiel nur in ihr Heimatland zurückgeführt werden, wenn sichergestellt ist, dass sie dort gut versorgt werden können. Gut möglich also, dass viele dieser Mädchen eine ganze Weile in Ceuta festsitzen werden.
0: Ja, die Zukunft der unbegleiteten minderjährigen Migranten in Ceuta hat einen Konflikt zwischen der sozialistischen Regierung Spaniens und den von Rechtsparteien regierten Regionen ausgelöst. Die spanische Rechte lehnt es ab, unbegleitete Minderjährige im Rahmen der bestehenden gesetzlichen Bestimmungen aufzunehmen.

0: Daddy Swims bei uns am Morgen im Frühstücksradio. In einer Minute ist es 7:45 Zeit für den Pressespiegel. Heute mit Thomas Heinz. Schönen guten Morgen, Thomas. Morgen. Hitze, Trockenheit und die Folgen, das bleibt das bestimmende Thema in der Tagespresse. Daneben gibt es viele Schlagzeilen vom Sport, von den derzeitigen Europameisterschaften der Leichtathletik.
1: Ja, das gibt es jede Menge Schlagzeilen vom Sport, Schwimmen und Leichtathletik, aber natürlich in erster Linie die drängendsten Themen, und das ist der Klimawandel, das heißeste Jahr seit Menschengedenken. 2026 bricht alle Rekorde, so titelt heute die Republika. Der Klimanotstand macht sich heuer deutlich bemerkbar und deutlicher als je zuvor, meint das Blatt, und ist mit dieser Feststellung nicht alleine. Die überregionalen, aber auch die lokalen Zeitungen sind voll mit Meldungen von ausgetrockneten Flüssen, leeren Speicherseen und einer nicht enden wollenden Trockenperiode. Ja, und viele berichten auch über relativ außergewöhnliche Details. So habe ich nur nebenbei bemerkt in der Süddeutschen Zeitung von einem Schatzsucher gelesen, der im teils ausgetrockneten Flussbett des Rheins in Deutschland mit dem Metalldetektor nach Relikten der Römer, Kelten und aus der Zeit des Mittelalters sucht. Das sei ganz interessant. In dieser Gegend habe es viele Konflikte und Kriege gegeben, da gäbe es auch einiges zu finden und einiges eben auch im Flussbett des Rheins, das jetzt eben trocken ist. Natürlich holt er dabei auch jede Menge Müll aus der Erde, etwa Dosen, aber er habe auch schon die Skulptur eines keltischen Wassergottes gefunden, und ja, den Segen dieses Wassergottes, den bräuchte es jetzt wieder bei diesem Wassermangel. Aber zurück zu den Hard News, die beschäftigen sich unter anderem mit Waldbränden. Die Frankfurter Allgemeine macht damit auf, 3000 Hektar Land in Belgien. In Belgien ist zerstört. Ja, Belgien, ein Land, in dem man von Flächenbränden bisher bestenfalls in der Zeitung gelesen hat. Und dann in Spanien oder Griechenland. Ein Detail, das zugegebenermaßen ganz interessant ist, dass eben diese Brände jetzt auch im Norden Europas stattfinden. Ja, ein weiteres Detail zum Klimawandel vertieft die Süddeutsche auf ihrer Meinungsseite: Asiens Dilemma. Der Kontinent verbraucht so viel Energie wie der gesamte Rest der Welt und setzt dabei auf fossile Energieträger. Für den Westen ist das eine schlechte Nachricht, doch mit Selbstgerechtigkeit wird man nichts erreichen. Indien zum Beispiel, das im Sinne des Klimawandels, dass Indien im Sinne des Klimaschutzes nicht mithalten soll im Wettbewerb um mehr Wohlstand. Diese Frage stellt die SZ, nachdem reiche Volkswirtschaften wie Deutschland oder eben Großbritannien in den vergangenen 150 Jahren die größten Treiber des Klimawandels waren. Dann müsste man sozusagen auch den Asiaten jetzt erlauben, hier an ihrem Wohlstand zu arbeiten. Aber das ist natürlich ein Dilemma, weil der Klimawandel, wir wissen es, wird immer schlimmer, und zumindest gibt es ansatzweise neue Bemühungen auch in Asien, auf Solar- und Windkraft zu setzen. Das zumindest ist ein kleiner Erfolg gegen den Klimawandel. Es gibt natürlich auch Stoff für die Karikaturisten. In der Süddeutschen zum Beispiel stehen zwei von einem Think Tank der US-Regierung vor einer Weltscheibe, nicht vor einer Weltkugel. Und der eine meint, ein weiterer Vorteil dieses Weltmodells sollte der Meeresspiegel wieder erwarten, dennoch steigen, dann läuft das Wasser einfach über den Rand ab. Das zumindest wäre eine Lösung für den Klimawandel. Ja, schauen wir zurück zur Republika. Dort zitiert man eine Studie der Columbia University, und die schaut voraus auf das, was uns noch erwartet. Sie sagt, schon das nächste Jahr 2027, Entschuldigung, könnte noch heißer sein, und der Klimawandel ist auch ein Wirtschaftsfaktor. 180 Milliarden an Schäden gab es nur in diesem Sommer zu beklagen. Aber was tun wir? Nichts. Italien ist dieser Tage vor allem im Ferragosto-Urlaub. meint die Republika in ihrem Kommentar und versucht, die Hitze im fast 30 Grad warmen Mittelmeer auszusitzen. Apropos Urlaub, auch Ministerpräsident Meloni verbringt diesen am Meer. Und heute kann man die entsprechenden Fotos auch in der Bild-Zeitung nachlesen. Mama Meloni spielt mit der Tochter am Strand und geht mit ihr einkaufen. Der Nachrichtenwert zugegeben null. Aber das ist eben Klatschpresse.
0: Ja, beim Blick in die Zeitungen sticht heute auch der Sport ziemlich ins Auge. Thomas, Stichwort Leichtathletik-Europameisterschaften und die gleichzeitig stattfindenden Schwimm-Europameisterschaften.
1: Ja, wenn die Politik im Urlaub ist, dann müssen eben die Sportler ran. Mhm. In diesem Fall vor allem auch Sportlerinnen. Der Corriere macht auf der Titelseite heute deshalb der Gazzetta dello Sport fast schon Konkurrenz. Die Zeitungen feiern das historische Abschneiden der italienischen Athleten gestern bei den Wettbewerben Leichtathletik-WM in Birmingham. Sie endet mit einer Sensation. Italien führt beim Medaillenspiel mit 10 Goldmedaillen knapp vor dem Gastgeber Großbritannien. Den entscheidenden Sieg haben die 4x400 Meter Staffel Männer im Fotofinish mit nur 3 cm Vorsprung eben gebracht. Bei den Schwimm-Europameisterschaften in Frankreich geben eben die Damen den Ton an, allen voran Finish mit nur 3 cm Vorsprung eben gebracht. Bei den Schwimm-Europameisterschaften in Frankreich geben eben die Damen den Ton an, allen voran Simon.

0: acquisti con carta 26% sotto i 10 Euro. Also auch kleine Beträge werden zunehmend mit der Karte bezahlt und das wird auch ein bisschen als Mittel gegen die Steuerhinterziehung gesehen. Natürlich gibt es auch andere Zahlen. Erstmals entfällt der größere Teil des Konsums, nämlich 45% auf elektronische Zahlungen und nur mehr 38% auf Bargeld. Das gesamte digitale Transaktionsvolumen in Italien erreicht 518 Milliarden Euro. Also vor allem bei den Smartphone-Zahlungen zum Beispiel gibt es starke Zuwächse und 64% immerhin der Italiener nutzen digitale Bezahlmittel inzwischen fast täglich.
1: Werfen wir noch einen Blick in die lokale Presse. Dort warten heute nur die Dolomiten und Alto Adige auf.
0: Ja, das stimmt. Das Thema Klima holt uns auch dort ein. Das Wasser wird knapp und damit auch der Strom. Damit macht die Dolomiten heute auf. Die Südtiroler Stauseen sind 70 bis 75% gefüllt. Die Trockenheit drückt die Wasserproduktion bereits um 30%. Und Alberia-Chef Luis Amort erklärt das eben damit, dass natürlich der wenige Schnee im Winter und der wenige Regen im Sommer natürlich den Zulauf sehr gering halten. Sollte die Trockenheit in den kommenden Wochen anhalten, müssen wir die Produktion aus Wasserkraft unweigerlich auch noch weiter zurückfahren. Auch die lokalen Gewitter machen da nicht viel aus. Langfristig braucht es einen lang anhaltenden und flächendeckenden Regen, um die Speicher wieder zu füllen. Auf den warten wir wohl alle. Der Alto Adige ist im Präsidentenfieber. Der ist ja in Zeiss derzeit. Siusi applausi per il presidente, folla alla messa di Ferragosto. Also auch zu Ferragosto hat der Präsident die Messe besucht und seine Fans mit ihm gemeinsam. Und man sieht auch hier wieder einen Hinweis auf den Klimawandel. Den Gletscher am Stilfserjoch. Caldo niente, sci solo Stelvio. Töni sono addolorato. Also das letzte Skigebiet Europas hat seinen Sommerskigebiet Europas hat seinen Skibetrieb eingestellt. Das ist für den Gletscher wohl wahrscheinlich das kleinere Problem.
1: Genau, das ist eine bedenkliche Meldung, die wir heute schon gehört haben. Vielen Dank, Thomas Heinz, an dieser Stelle für den Pressespiegel. Und ich schließe noch an das Thema Waldbrand an. Und da stellen wir um 7:45 bei uns hier im Thema mit einem Forstbeamten die Frage: Was macht ein Feuer eigentlich mit einem Wald, mit den Bäumen, mit dem Boden, mit den Tieren, die dort leben? Wir sprechen später darüber, also wie gehört, wie unterschiedlich Waldbrände wirken können und was das für das Leben im Wald bedeutet. Bedeutet.

0: Die neue Woche ist gestartet. Mitten im August sind wir, der große Feiertag ist auch vorbei. Es wird frischer, die große Hitze also erstmal auch um. Was bedeutet das für den heutigen Abend, für Sie? Rausgehen vielleicht, sich unterhalten oder informieren lassen? Stefan Windecker hat jetzt einige Tipps.
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2: Ein arbeitsloser Chauffeur und eine junge Frau, die von einem besseren Leben träumt. Das sind Kasimir und Caroline. Ödön von Horvath lässt die beiden auf einem Volksfest aufeinanderprallen, mitten in einer Wirtschaftskrise, die nicht nur das Geld knapp werden lässt, sondern auch ihre Beziehung ins Wanken bringt. Kasimir und Caroline wurde vor fast 100 Jahren geschrieben und trotzdem kommt einem vieles darin erstaunlich gegenwärtig vor, sagt Regisseurin Mona Kraushaar.
3: Ich glaube, heute gibt es auch wieder große Krisen und große Probleme, auch der Arbeitslosigkeit. Das ist ja alles eine Thematik in dem Stück auch und auch die verschiedenen Schichten und was das macht. Es ist die Rede von, wir sind doch hier alle auf einem Fest und einen demokratischeren Vorgang gibt es ja gar nicht. Und im Grunde zeigt sich aber auf diesem Fest genau das Gegenteil wieder, dass die Stärkeren mit dem Geld und mit der Macht einfach auch den Hebel in der Hand haben.
2: Die Freilichtspiele Südtiroler Unterland zeigen Kasimir und Caroline noch bis zum 25. August im Schulhof der Grundschule von Neumarkt. Aufführungen gibt es diese Woche, heute und morgen, sowie am Donnerstag und Freitag, jeweils um 21 Uhr. Eine kuriose Rittergeschichte wird heute Abend musikalisch erzählt. Sie spielt im Jahr 1435, als sich der spanische Ritter Suero de Quiñones an einer Brücke am Jakobsweg aufstellt und vorbeiziehende Ritter zum Zweikampf herausfordert. 68 Ritter aus Spanien, Frankreich und Italien nehmen schließlich seine Herausforderung an. Das junge Turiner Ensemble Instrumentum Vocale greift diese Geschichte auf und macht daraus ein musikalisches Ritterturnier. Werke von Claudio Monteverdi, Barbara Strozzi, Jean-Baptiste Lully und anderen erzählen von Kampf und Leidenschaft, aber auch von Liebe und Sehnsucht. Pas d'Armes mit dem Ensemble Instrumentum Vocale um 20 Uhr im Merkantilgebäude in Bozen. Sommerkino wird heute Abend wieder im Garten der Stadtbibliothek von Brixen geboten. Dieses Mal mit dem Kult-Road-Movie Thelma und Louise mit Susan Sarandon und Gina Davis, die aus ihrem Alltag ausbrechen.
4: Wie gefällt dir der Urlaub bis jetzt?
5: Wir werden am Meer sitzen und Margaritas trinken, Mamacita.
2: Und beim Open-Air-Kino des Filmtreffs Kaltern am Bahnhof wird die Fortsetzung von Der Teufel trägt Prada gezeigt. In beiden Fällen steht bei nassem Wetter gleich nebenan eine trockene Ausweichmöglichkeit im Saal zur Verfügung. Und große Ehrung heute Abend für Maura del Pero. Ihre Heimatgemeinde verleiht der in St. Jakob aufgewachsenen Filmregisseurin den Ehrenring, die höchste zivile Auszeichnung der Stadt. Del Pero hat sich international einen Namen gemacht. Vor 2 Jahren gewann ihr Film Vermilio bei den Filmfestspielen von Venedig den Silbernen Löwen. Die Feier im Theater von St. Jakob beginnt heute um 19.30 Uhr.
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0: Guten Morgen. In Taufers im Münstertal kommt ein Wanderer nach einem Blitzschlag ums Leben. Eine neue Aschewolke des Ätna behindert den Flugverkehr. Das Wetter am Vormittag sonnig, am Nachmittag Regenschauer bei 23 bis 31 Grad. In Taufers im Münstertal ist ein Wanderer durch einen Blitzschlag ums Leben gekommen. Der 42-jährige Einheimische war gestern von einer Bergtour auf den mehr als 3000 Meter hohen Piz Starlex in der Sesvenna-Gruppe nicht mehr heimgekommen. Gegen 22 Uhr rückten die Suchmannschaften der Bergrettung und Feuerwehr aus. Kurz vor Mitternacht wurde der leblose Körper von einer Drohne auf 2800 Meter gesichtet. Der Mann hatte gestern Mittag noch mit einem Bekannten vom Gipfel aus telefoniert und erklärt, er müsse sich jetzt mit dem Abstieg beeilen, weil ein Gewitter aufziehe. In Cortina sind mehrere Bergsteiger während eines Gewitters am Nuvolao gestern Nachmittag vom Blitz gestreift worden. Zwei Bergsteigergruppen waren am Klettersteig unterwegs, als der Blitz in der Wand einschlug. Sie wurden mit Hilfe des Notarzthubschraubers aus der Wand gerettet. Zwei Verletzte wurden ins Krankenhaus nach Bozen geflogen. Die vulkanische Aktivität am Ätna hat erneut zugenommen. Vor allem aus dem Nordostkrater treten große Mengen Asche aus. Sie könnte zu neuen Behinderungen im Flugverkehr führen. Silvia Franceschini.
6: Die Aschewolke zieht nach Südosten in Richtung des Flughafens von Catania. Dort hat man vorerst eine Reduzierung der Flüge angekündigt. Der Flughafen war erst vor 2 Tagen nach einer 9-tägigen Sperre wegen einer vorhergehenden Aschewolke wieder geöffnet worden. Die Lavaströme, die auf einer Höhe zwischen 2000 und knapp 3000 Metern austreten, reichen mittlerweile bis auf 1400 Meter herab. Gestern am späten Abend wurde zudem eine Zunahme der vulkanischen Beben im Gipfelbereich des Ätna registriert. Dies deutet in der Regel auf erhöhte Aktivität und Energie in den Magmakanälen hin.
0: Das Schauspiel der Eruptionen am Ätna zieht zahlreiche Touristen an. Gestern starb ein 30-jähriger Schaulustiger. Er hatte sich über die Absperrung hinaus dem Gipfel genähert und war während eines heftigen Gewitters vom Blitz getroffen worden. US-Präsident Donald Trump hat das Verteidigungsministerium angewiesen, die gemeinsamen Militärmanöver mit Südkorea deutlich zu reduzieren. Der Präsident verwies zur Begründung auf seine sehr gute Beziehung zum nordkoreanischen Machthaber Kim Jong-un. Die Manöver seien teuer und sendeten ein völlig unangemessenes und feindseliges Signal an ein Land, das sich während seiner Präsidentschaft respektvoll und nicht bedrohlich verhalten habe, schrieb Trump. Trump kritisierte zudem die Haltung Südkoreas im Konflikt der USA und Israels mit dem Iran. In Südtirol leiden immer mehr und immer öfter junge Frauen an Essstörungen. Man könne im Moment über die Ursachen nur spekulieren, sagte der Psychiater und Koordinator des Netzwerks EatNet, Roger Bücher, im Rhein-Südtirol-Morgengespräch. Nach der Pandemie habe man einen Rückgang der Fälle erwartet, stattdessen würden sie weiter ansteigen. Laut Bücher geht man davon aus, dass soziale Netzwerke einen deutlichen Einfluss auf sehr junge Neuerkrankte haben. Leider beobachte man auch neue Formen wie die restriktive Essstörung, sagt Bücher.
7: Kurz gesagt ist es einfach eine weniger schwer ausgeprägte Form als die Anorexie zum Glück. Aber eigenartig und gerade auch bei jüngeren Leuten häufiger anzutreffen als später bei Erwachsenen. Man vermeidet bestimmte Speisen aus Ängsten, aus Befürchtungen. Ich esse kein Fleisch zum Beispiel, weil ich Angst habe, ich kann daran ersticken. Oder ich esse keine Speisen, die gelb sind, weil mich da die Farbe sehr stört. Diese Dinge sind dann bedeutsam, wenn sie zu echter Mangelernährung und zu dramatischem Gewichtsverlust führen.
0: Auch aufgrund der neuen Formen von Essstörungen ist laut Bücher ein weiterer Ausbau der Betreuungsmöglichkeiten in Südtirol wichtig. In Südtirol wird aufgrund der Sommerhitze das Mineralwasser knapp. Laut dem Farner Getränkehändler Thomas Osanna geraten die Südtiroler Mineralwasserproduzenten im Moment an ihre Grenzen. Es fehle auch an Leergut. Lisa Hintner.
8: Der heiße Sommer treibt die Nachfrage nach Mineralwasser in Südtirol auf ein ungewöhnlich hohes Niveau. Doch die heimischen Hersteller können die bestellten Mengen nicht liefern, berichtet der Farner Getränkehändler Thomas Osanna.
9: Unsere Hauptlieferanten sind natürlich die Südtiroler Wasserproduzenten, denen sie alle mitgeteilt haben, dass sie Schwierigkeiten haben, das volle Volumen zu liefern.
8: Lieferengpässe bei Mineralwasser sind nach Angaben Osannas in besonders heißen Sommern nicht ungewöhnlich. Doch in diesem Jahr sei die Situation besonders angespannt.
9: Grundsätzlich ist es natürlich so, dass wir jetzt 3 Monate Hochwasser gehabt haben und die Quellen natürlich weniger produzieren und das natürlich auch bedeutet, dass weniger Wasser verliefert werden kann.
8: Doch nicht nur das Mineralwasser selbst wird knapp, auch bei den Getränkekisten fehlt es zunehmend an Kapazitäten. Die Nachfrage war bereits während der ersten Hitzewelle im Mai stark gestiegen. Das Leergut kommt nun nicht schnell genug zurück, berichtet Osanna. Ein ganzer Kreislauf gerät ins Stocken.
0: Laut Osanna sinkt bei Temperaturen über 28 Grad der Absatz von Bier und Rotwein deutlich. Gefragt sind stattdessen Getränke wie Hugo, Veneziano und Weißwein. Die unsichere internationale politische Lage hat negative Auswirkungen auf Südtirols Marmorproduzenten. Laut dem Betreiber des Göflaner Marmorbruchs Burkhard Pohl ist der wichtige Handel mit den USA eingebrochen. Pohl führt diese Entwicklung sowohl auf die Zölle als auch auf die sinkende Bautätigkeit in den USA zurück. Es gelinge aber gleichzeitig auch, neue Märkte wie etwa Indien zu gewinnen, sagte Pohl. Die Familie Pohl betreibt den Marmorbruch Göflan im Nationalpark Stilfser Joch seit 2007. Mit dem Stilfser Joch hat am Wochenende das letzte Sommerskigebiet in Europa den Betrieb aufgrund der hohen Sommertemperaturen eingestellt. Es ist erst das dritte Mal, dass seit Eröffnung des Skigebiets in den 1950er Jahren der Sommerbetrieb eingestellt werden muss. Während die Seilbahn weiterhin in Betrieb ist, hoffen die Betreiber auf kältere Temperaturen und Schnee für eine Wiederaufnahme des Skibetriebs. Italien hat die Leichtathletik-EM in Birmingham als erfolgreichstes Land abgeschlossen. 10-mal Gold und je 6-mal Silber und Bronze lautet die Erfolgsbilanz der Azzurri. Am Abschlussabend gestern gab es noch Gold für Larissa Iapichino im Weitsprung und für die 100-Meter-Staffel der Männer. Das Wetter. Am Vormittag ist es überwiegend sonnig, am Nachmittag zieht eine Störung durch und es kommt verbreitet zu Regenschauern und Gewittern. Gleichzeitig frischt böiger Nordwind auf. Die Temperaturen erreichen 23 bis 31 Grad. Am morgigen Dienstag bleibt es föhnig. Häufig scheint die Sonne, Richtung Norden ist mit einigen Wolken zu rechnen. Von Rai Südtirol hörten Sie Nachrichten, Redaktion Silvia Franceschini und Hannes Senfter.
10: Guten Morgen aus der Landesverkehrsmeldezentrale. Auf unseren Straßen ist alles in Ordnung. Auch von der Brenner Autobahn wurden uns keine Störungen gemeldet. Silke Andres wünscht einen guten Start in die neue Arbeitswoche.
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11: 8:08, schönen guten Morgen. Ich heiße herzlich willkommen im Frühstücksradio und vielleicht haben Sie das ja auch schon einmal gehört. Wenn ein Wald brennt, dann heißt es, ach, das tut dem Wald eigentlich ganz gut, dann wächst er nur umso kräftiger nach. Mit diesem Gerücht räumen wir heute auf, denn so einfach ist das Ganze nicht. Es gibt Brände, die tatsächlich Böden und Bestand auf natürliche Weise erneuern. Und es gibt aber Brände, die vernichten, was über Jahrzehnte gewachsen ist. Und die hinterlassen dann Böden, die sich kaum mehr erholen. Ein Forstbeamter erklärt uns gleich, welche Brandtypen es gibt, warum sie so unterschiedliche Schäden anrichten können für die Vegetation und wie man danach überhaupt wieder aufforstet. Auch am Beispiel der beiden großen Waldbrände am Sonnenberg im Finchgau vom vorigen Jahr schauen wir uns das Ganze an, wie die Einsatzkräfte damals konkret vorgegangen sind und wie es dem Wald heute geht. Gleich mehr hier bei uns.

0: Einen schönen guten Morgen wünschen wir Ihnen. Es ist 7:45 an diesem Montag, 17. August. In Frankreich und Spanien mussten dieses Jahr über 300.000 Menschen ihre Häuser verlassen, weil es um sie herum gebrannt hat, auch in Kroatien und Deutschland, zuletzt in der Eifel. Da kämpften Menschen gegen das Feuer. Die EU spricht von einer hohen Waldbrandstufe. Aber was passiert nach den Bränden? Wie können sich die Wälder wieder erholen? Welche Schäden werden hier angerichtet? In der Vegetation auch, etwa beim zweifachen Waldbrand im Finchgau vom letzten Jahr. Wie gehen Südtirols Forstbeamte hier vor? Wir sprechen jetzt mit Marco Pietro Giovanna, er ist der Direktor vom Amt für Forstplanung vom Landesforstdienst. Einen schönen guten Morgen wünsche ich.
1: Guten Morgen.
0: In den letzten 20 Jahren, so haben Sie mir gesagt, gab es in Südtirol immer nur kleine Waldbrände, weil wir ein sehr gutes Warnsystem haben. Auch darüber sprechen wir noch im Gespräch mit Ihnen. Zunächst aber, es gibt ja verschiedene Arten von Feuer in einem Wald.
1: Ja, generell unterscheidet man zwischen drei Feuerarten. Wir haben oft Feuer, was nur die Grasvegetation, die Strauchvegetation brennt. Dann haben wir Feuer, die bis in die Kronen geht, sogenannten Kronenfeuer. Und dann können wir auch Feuer haben, die bis in die Bodenschichten innen geht und wochenlang brennen kann.
0: Mhm. Also Unterschiede natürlich, das hängt stark davon ab, um welchen Brand es sich handelt. Wenn wir vielleicht kurz bei der Tierwelt bleiben, da sagen Tierexperten, die geflüchteten Tiere, die haben extremen Stress. Die großen Waldtiere, die schaffen es zwar zu flüchten, aber danach entsteht dann eine Art innerartliche Konkurrenz und ein Kampf um Lebensraum und Nahrung. Manche Tiere wie Füchse oder Dachs können sich auch in ihrem Bau tief unten im Boden verstecken. Manche Amphibien würden sich daher auch in der Erde einbuddeln. Was macht das Feuer aber mit der Vegetation? Wir haben jetzt von diesen drei verschiedenen Bränden gehört, wenn es nur oben in den Kronen brennt oder im Boden unten. Auch da gibt es natürlich große Unterschiede.
1: Ja, die unterschiedlichen Baumarten reagieren sehr unterschiedlich zum Feuer. Es gibt Bäume, die resistenter sind, andere, die ganz labil sind. Generell in unseren Gegenden, die Laubholzbaumarten sind resistenter im Vergleich zu Nadelhölzer. Die Kastanie zum Beispiel ist imstande, auch wenn oberirdisch komplett verbrannt, von den Wurzeln und von den Stöcken wieder auszutreiben. Also das sogenannte Ausschlagfähigkeit der Kastanie ist bekannt. Andere Baumarten, wie zum Beispiel die Buche, sind viel labiler. Mhm. Unter den Nadelholzer ist sicher die Lärche resistenter, in dem Fall aber aufgrund der dickeren Rinde. Fichte und Kiefer brennen ganz leicht und sie ertragen das Feuer ganz wenig.
0: Überhaupt nicht. Kann man dann sagen, wie lange es insgesamt dauert, bis so ein Wald regeneriert nach so einem starken Brand, sage ich jetzt mal?
1: Nach einem starken Brand kann sehr lange dauern. Wie gesagt, wenn das Feuer sogar in die Bodenschichten eindringt, wird das Humus komplett zerstört, in Asche umgewandelt. Und in dem Fall können wir auch die Bodenschichten verlieren durch Niederschläge und Erosionereignisse. Mhm. Deswegen in dem Fall dauert Jahrzehnten, bis sich das Ökosystem wieder sich erholt.
0: Das Ökosystem, weil wir vorhin so ein bisschen die Tierwelt angesprochen haben, Sie sind jetzt spezialisiert natürlich auf die Pflanzenwelt, aber das heißt, das gesamte Ökosystem nach so einem großen Waldbrand, da muss alles wieder neu entstehen, oder?
1: Ja, startet alles von neu, schnell oder langsam. Es hängt auch von Vegetationstypen. Es gibt Vegetationstypen, die an das Feuer sehr gut angepasst sind. Die sogenannte mediterrane Macchia zum Beispiel. In dem Fall haben wir Pflanzen, die sogar das Feuer brauchen, um sich zu regenerieren. Manche Kiefernarten schaffen, die Samen freizulassen, nur nach einem Feuer. Mhm. Also das Feuer ermöglicht das Öffnen der Zapfen und das Freilassen der Samen. Aber diese sind andere Ökosysteme, ganz unterschiedlich im Vergleich zu unseren Ökosystemen.
0: Eben, weil da entsteht ja manchmal dieses Gerücht, dass man sagt, ach, so ein Wald, so ein Brand, der tut einem Wald gut. Aber wie Sie sagen, das ist nur für ganz bestimmte Waldsysteme, zum Beispiel in der Macchia. Und da handelt es sich aber auch dann um natürliche Feuer, an die diese Vegetationen gewohnt sind, oder?
1: Ja, die Feuer, die Brände können natürliche Ursache haben oder in den meisten Fällen leider eine menschliche Ursache, direkt oder indirekt. Bei uns gibt es im Sommer natürliche Brände, die von Blitz verursacht werden. Das ist der Fall der letzten Wochen.
0: Genau. Blicken wir noch weiter zurück in den Finchgau, damit wir uns das Ganze an einem konkreten Beispiel vorstellen können. Im Finchgau, für alle Hörer und Hörerinnen, die sich daran erinnern oder noch mal in Erinnerung rufend, da gab es ja zwei größere Brände, im Verhältnis für Südtirol größere Brände. Was wurde da anschließend von Ihnen auch, vom Landesforstdienst gemacht? Wie ist man hier vorgegangen, um das Ganze wieder in Gange zu bringen?
1: Also nach dem Feuer hat man die Fläche berücksichtigt und dort, wo notwendig war, hat man auch mit sogenannten Schutzwaldprojekten gestartet, die Situation vor Ort beurteilt und auch mit Pflanzungen, sowohl mit Straucharten als auch mit Baumarten.
0: Gearbeitet wieder, ja. Um das Ganze wieder in Gange zu bringen. Ja. Und wie sieht es da aus vor Ort? Tut sich was? Läuft es gut? Kommt es gut in die Gänge?
1: Ja, also die Ökosysteme haben sich schon nach einigen Wochen regenerieren zu starten. Und wir versuchen, diese Entwicklung zu begleiten, zu monitorieren, ständig. Und eventuell zu fördern
0: das
1: mit
0: heißt,
1: Pflanzungen. Ja.
0: Das heißt, Sie greifen ein dort nur, wo es braucht. Man versucht in erster Linie, den Wald selbst arbeiten zu lassen.
1: Ja,
0: verstehe ich
1: genau.
0: Das richtig? Genau. Wir haben eingangs gesagt, es gibt wenig und kleinere Brände bei uns nur im Land. Das liegt auch daran, weil wir ein gutes Reaktionssystem haben. So kann man es nennen, oder?
1: Ja, wir haben ein sehr gutes Alarmierungssystem. Die Bürger passen sehr gut auf, was im Gelände passiert. Alle Rauchentwicklungen werden in kurzer Zeit gemeldet. Und dann startet die ganze Kette, also die freiwillige Feuerwehren werden sofort alarmiert und starten in einigen Minuten. Die Beamte, Forstpersonal startet auch und generell in einer halben Stunde erreicht man die Standorte und fängt an mit den Löscharbeiten. Und das ermöglicht praktisch die meisten Brände in einige wenige Stunden unter Kontrolle zu halten.
0: Zu bringen,
1: ja.
0: Ja, dann hoffen wir, dass das weiter so bleibt. Das ist ein positiver Abschluss, sage ich mal, für dieses Gespräch, eben dass eben die Bevölkerung sehr aufmerksam ist. Gott sei Dank haben wir ein wunderbar vernetztes System mit freiwilligen Feuerwehren, die gleichzeitig in Kontakt mit den Forstbeamten sind, wie Sie gesagt haben. Marco Pietro Giovanna, der Direktor vom Amt für Forstplanung vom Landesforstdienst, war das bei uns im Frühstücksradio im Gespräch. Ich bedanke mich bei Ihnen, dass Sie gekommen sind.
1: Danke.

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1: Guten Morgen. In Taufers im Münstertal ist ein Wanderer nach einem Blitzschlag ums Leben gekommen. Südtirols Mineralwasserproduzenten können aktuell den Bedarf nicht mehr decken. Das Wetter: am Vormittag sonnig, am Nachmittag Regenschauer bei 23 bis 31 Grad. In Taufers im Münstertal ist ein Wanderer durch einen Blitzschlag ums Leben gekommen. Der 42-jährige Einheimische war gestern von einer Bergtour auf den mehr als 3000 Meter hohen Piz Starlex in der Sesvenna-Gruppe nicht mehr heimgekommen. Gegen 22 Uhr rückten die Suchmannschaften der Bergrettung und Feuerwehr aus. Kurz vor Mitternacht wurde der leblose Körper von einer Drohne auf 2800 Meter gesichtet. Der Mann hatte gestern Mittag noch mit einem Bekannten vom Gipfel aus telefoniert und erklärt, er müsse sich jetzt mit dem Abstieg beeilen, weil ein Gewitter aufziehe. In Cortina sind mehrere Bergsteiger während eines Gewitters am Nuvolau gestern Nachmittag vom Blitz gestreift worden. Zwei Bergsteigergruppen waren am Klettersteig unterwegs, als der Blitz in der Wand einschlug. Sie wurden mit Hilfe des Notarzthubschraubers aus der Wand gerettet. Zwei Verletzte wurden ins Krankenhaus nach Bozen geflogen. Die vulkanische Aktivität am Ätna hat erneut zugenommen. Vor allem aus dem Nordostkrater treten große Mengen Asche aus. Die Aschewolke zieht Richtung Südosten. Der Flughafen von Catania kündigte eine Reduzierung der Flüge an. Das Schauspiel der Eruptionen zieht auch zahlreiche Touristen an. Gestern starb ein 30-jähriger Schaulustiger. Er war während eines heftigen Gewitters vom Blitz getroffen worden. US-Präsident Donald Trump hat das Verteidigungsministerium angewiesen, die gemeinsamen Militärmanöver mit Südkorea deutlich zu reduzieren. Der Präsident verwies zur Begründung auf seine sehr gute Beziehung zum nordkoreanischen Machthaber Kim Jong-un. Die Manöver seien teuer und sendeten ein völlig unangemessenes und feindseliges Signal an ein Land, das sich während seiner Präsidentschaft respektvoll und nicht bedrohlich verhalten habe, schrieb Trump. Trump kritisierte zudem die Haltung Südkoreas im Konflikt der USA und Israels mit dem Iran. In Südtirol wird aufgrund der Sommerhitze und Trockenheit das Mineralwasser knapp. Laut dem Farner Getränkehändler Thomas Osanna können die Südtiroler Mineralwasserproduzenten die bestellten Mengen im Moment nicht liefern. Lieferengpässe bei Mineralwasser seien in heißen Sommermonaten nicht ungewöhnlich. In diesem Jahr sei die Lage jedoch besonders angespannt, erklärte der Farner Getränkehändler Osanna. In Südtirol leiden immer mehr und immer öfter junge Frauen an Essstörungen. Man könne im Moment über die Ursachen nur spekulieren, sagte der Psychiater und Koordinator des Netzwerks EatNet Roger Bücher im Morgengespräch auf Reise Südtirol. Nach der Pandemie sei man von einem Rückgang der Fälle ausgegangen, stattdessen würden sie steigen. Laut Bücher geht man davon aus, dass soziale Netzwerke einen deutlichen Einfluss auf sehr junge Neuerkrankte haben. Deshalb sei ein weiterer Ausbau der Betreuungsmöglichkeiten in Südtirol besonders wichtig. 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Redaktion Gudrun Esser.
2: Guten Morgen aus der Landesverkehrsmeldezentrale. Auf unseren Straßen ist alles in Ordnung. Auch von der Brenner Autobahn wurden uns keine Störungen gemeldet. Silke Andres wünscht einen guten Start in die neue Arbeitswoche.
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3: Ja, und was bedeutet die neue Woche für das Wetter? Das fragen wir jetzt Philipp Tatarotti vom Landeswetterdienst. Einen schönen guten Morgen wünsche ich Ihnen.
4: Grüß Gott, guten Morgen.
3: Herr Tatarotti, ist die große Hitze jetzt wirklich vorbei?
4: Ja, mit einer Kaltfront, die uns am Nachmittag erreicht, gehen die Temperaturen auf normale Werte für Mitte August zurück. Die Höchstwerte reichen heute von 24 Grad im Webtal bis 31 Grad im Unterland. Auf den Bergen 2000 Metern werden es 16 Grad.
3: Und wie geht es konkret dann weiter heute durch den Montag?
4: Ja, nach Auflösung von einigen Restwolken und Nebelfeldern wird es am Vormittag recht sonnig. Im Norden können sich zeitweise dichtere Wolken halten. Am Nachmittag kommt es mit Durchzug der Störung dann zu einigen Regenschauern und Gewittern und gleichzeitig frischt böiger Nordwind auf.
3: Herr Tatarotti, gerne noch die Prognosen für die nächsten Tage.
4: Morgen Dienstag scheint häufig die Sonne, Richtung Norden gibt es zeitweise mehr Wolken. Dazu bleibt es noch föhnig. Am Mittwoch geht es dann im ganzen Land mit viel Sonnenschein weiter. Am Nachmittag und Abend steigt die Gewitterneigung wieder etwas an. Deutlich wechselhafter wird es ab Donnerstag. Es gibt viele Wolken und auch einige Regenschauer und Gewitter. Die Temperaturen bleiben dann deutlich unter der 30-Grad-Marke.
3: Ich bedanke mich vielmals bei Ihnen für diesen Ausblick. Auf Wiederhören.
4: Gerne, auf Wiederhören.

0: Ja, auch so klingt das Frühstücksradio bei uns auf Radio Südtirol Sailing Away von Chris de Burgh. Also ganz gemütlich geht's rein in diese neue Woche und damit ist es auch Viertel vor neun geworden. Wir blicken jetzt zurück in die 1920er Jahre in Friaul. Während ganz Italien die Hochzeit des Faschismus damals durchlebt, ist diese östliche Grenzregion geknechtet vom sogenannten Faschismo di Confine, genauso wie unsere Provinz Bozen. Ähnlich wie die deutschsprachigen in Südtirol wollte der Grenzfaschismus im Friaul die slowenische Bevölkerung ihrer Sprache und kulturellen Eigenständigkeit berauben. Die Methoden waren nicht immer identisch, aber die Grundidee, die war dieselbe. Der Nationalstaat sollte sprachlich und kulturell vereinheitlicht werden. Das hat hier wie dort bereits lange vor dem Zweiten Weltkrieg ein starkes antifaschistisches Milieu natürlich geschaffen. Und in dieses Milieu hinein wird am 17. August 1926 in Görz Maria Rudolf geboren, eine Heldin des Antifaschismus. Hannes Hölzel mit einem Kalenderblatt zu Ehren ihres 100. Geburtstags.
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2: Der 17. August 1926. In Gorica, Gorizia, Görz, an der italienisch-slowenischen Grenze, wird das Kind Maria Rudolf geboren. Sie wächst in einer Region auf, die bereits früh die Härte des Faschismus zu spüren bekommt. Die Bevölkerung ist sprachlich und kulturell gemischt. Furlans, Slowenisch, Deutsch und Italienisch treffen hier aufeinander. Doch das faschistische Regime versucht, diese Vielfalt durch Zwang und Gleichschaltung zu ersetzen. Der Zweite Weltkrieg. Als Italien im September 1943 aus dem Bündnis mit Deutschland ausschert, besetzen die Nazitruppen die Region. Maria Rudolf ist da 17 Jahre alt. Wegzuschauen, das ist für sie keine Option. Sie schließt sich der Resistenza an. Als Staffetta, als Kurierin, überbringt sie Nachrichten zwischen den italienischen, slowenischen und jugoslawischen Widerstandsgruppen. Ein Job, der ist weit unspektakulärer als der bewaffnete Kampf, aber mindestens ebenso wichtig. Denn über modernere Kommunikationswege wie Funk verfügen die Partisanen kaum. Unauffällig schleicht sich Maria in der Dämmerung von Ort zu Ort und überbringt Depeschen, Informationen an die Partisanen. Doch eines Nachts, im April 1944, hat Maria Pech. Jemand verrät sie und sie wird festgenommen. Deutsche SS-Soldaten verhören sie und sperren sie in Görz ein. In Triest wird ihr der Prozess gemacht. Freispruch. Doch freigelassen wird sie nicht, sie bleibt in Haft. Das zeigt, wie wenig Rechtsstaatlichkeit in jener Zeit noch galt. Wer den Besatzern verdächtig erschien, blieb dennoch gefangen. Im September des gleichen Jahres 1944 wird Maria Rudolf auf einen Zugwaggon verfrachtet. Es geht nach Auschwitz. Nach Tagen in einem Viehwaggon erreicht sie das gruselige Lager in Polen. Die Häftlingsnummer 88492 wird ihr auf den Unterarm tätowiert. Im Frauenblock des KZ erlebt sie tägliche Demütigungen, unsäglich schlechte Ernährung. Später wird Maria Rudolf gestehen, dass sie nur überlebt hat, weil sie nachts ins Lazarettzelt geschlichen war und das Essen der Todkranken gefladert hatte, die nicht mehr zum Essen imstande waren. Da die KZ-Insassin Maria Rudolf doch noch verhältnismäßig jung und kräftig ist, wird sie nach einem halben Jahr in Auschwitz ins KZ Flossenbürg übersetzt, um dort in der Osram-Fabrik Zwangsarbeit zu leisten. Glühbirnen für die Kriegsindustrie werden hier hergestellt. Nach einem weiteren halben Jahr Zwangsarbeit im April 1945 wird die Fabrik bombardiert. Gemeinsam mit fünf anderen Frauen gelingt Maria Rudolf die Flucht in einen Wald. Und wenige Tage später erleben sie die Befreiung durch Amerikaner und Russen. Nach einem langen Weg kehrt sie im August des gleichen Jahres nach Hause zurück, ausgezehrt und krank. Sie ist überzeugt, dass sie nie mehr Kinder haben können wird. Doch nach einigen Monaten der Genesung daheim wird sie wieder fit. Sie wird heiraten und einen Sohn und zwei Töchter zur Welt bringen. Nichts hat sie mehr ersehnt, als ein kleines Leben in Frieden zu führen, mit Arbeit und Familie. Als Zeugin der Verbrechen des Faschismus ist sie nie müde geworden, ihre Geschichte zu erzählen, in Schulen, in Unis, im Radio und im Fernsehen. Bis 2012 lebte Maria Rudolf in der Kleinstadt Opicina nahe Triest.
0: Ja, aus der Kurierin des Widerstands wurde eine Kurierin der Erinnerung. Am heutigen Tag wäre Maria Rudolf 100 Jahre alt geworden. 100 Jahre nach ihrer Geburt steht ihr Leben für Mut und Widerstand und für die Verantwortung, Geschichte nicht zu vergessen. Denn kaum etwas ist heutzutage wichtiger, als die Zeitzeugen jener Tage ernst zu nehmen. Denn die Generation der Zeitzeugen stirbt langsam weg. Und Vergessenheit, dieser Gräuel, kann dann einfacher zur Folge haben, dass sich ein Faschismus wieder ausbreiten könnte.

Streets of Philadelphia von Bruce Springsteen. Und damit blicken wir eigentlich auf das Frühstücksradio schon wieder zurück. Es gab einiges an Themen da mit dabei, auch zum Nachhören in der Mediathek von Radio Südtirol. Unter anderem haben wir mit dem Psychiater Roger Bücher gesprochen, dass die Essstörungen in Südtirol zunehmen. Die Patientinnen, es sind vorrangig Patientinnen, die werden auch immer jünger. Wir haben auch mit dem Direktor des Amtes für Forstplanung über Wiederaufforsten gesprochen, wie Wälder sich erholen nach einem Waldbrand, was das Ganze mit der Vegetation macht. Und wir blicken um diese Zeit natürlich auch voraus, und zwar auf den Treffpunkt. Miriam Thomaser wird heute durch die Sendung führen. Einen schönen guten Morgen, liebe Miriam.

0: Hallo Karin, guten Morgen.
1: Miriam, wir haben gerade darüber gesprochen, wie toll das ist, wenn man im Radio arbeitet, wie viele spannende Menschen man auch treffen kann, weil man mit ihnen Interviews führt, weil man ihnen so ein bisschen auf den Zahn fühlt, ihren Leben nachgehen darf. Du hast auch wen ganz Spannendes getroffen.
0: Da hast du recht, ja. Ich habe jemand ganz Spannendes getroffen, und zwar Lukas Gamper. Er ist ein Pianist, aber nicht nur so im klassischen Sinne, wie man es vielleicht kennt von Konzertsälen, sondern er bringt die Musik wirklich nach draußen, also da ja, mitten in den Alltag hinein eigentlich, wo es sich die Menschen eigentlich auch nicht erwarten. Mhm. Und ein Klavier, also das ist ein richtiges Klavier, also nicht nur ein E-Piano, und so ein Klavier irgendwo hinzubringen, das ist ja auch nicht so leicht. Und da hat er ja eine besondere Methode gefunden, und die stellen wir vor, und zwar um 11:15 hier.
1: Eines der Themen heute bei der Miriam, es gibt auch noch ein Buch zu gewinnen, glaube ich,
0: genau.
1: Im Quiz.
0: Für alle Fans, die Krimis mögen, also für mich muss ich sagen, ehrlich gesagt nichts. Ich bekomme immer ein bisschen Angst.
1: Für mich schon.
0: Für dich schon, perfekt. Genau, es ist ein Krimi, ein Roman, und er spielt hier in Südtirol, also das hier um 11:15.
1: Genau, das nur einige Punkte, um vorauszublicken, was es heute alles zu erleben geben wird im Treffpunkt. Wir, der Karl Pfeiffer am Mischpult, und mein Name Karin Duregger, wir verabschieden uns aus dem Frühstücksradio, wenn Sie wollen. Morgen um 6:06, da wechseln. Ja, jetzt bringe ich es nicht mehr zusammen um 6:06, genau.
0: Zeit.
1: Morgen ist Zeit aufzuhören, morgen geht es wieder los, in der Früh, genau.

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1: Guten Morgen. In Taufers im Münstertal ist ein Wanderer nach einem Blitzschlag ums Leben gekommen. Südtirols Mineralwasserproduzenten können aktuell den Bedarf nicht mehr decken. Das Wetter: am Vormittag sonnig, am Nachmittag Regenschauer bei 23 bis 31 Grad. In Taufers im Münstertal ist ein Wanderer durch einen Blitzschlag ums Leben gekommen. Der 42-jährige Einheimische war gestern von einer Bergtour auf den mehr als 3000 Meter hohen Piz Starlex in der Sesvenna-Gruppe nicht mehr heimgekommen. Gegen 22 Uhr rückten die Suchmannschaften der Bergrettung und Feuerwehr aus. Kurz vor Mitternacht wurde der leblose Körper von einer Drohne auf 2800 Meter gesichtet. Der Mann hatte gestern Mittag noch mit einem Bekannten vom Gipfel aus telefoniert und erklärt, er müsse sich jetzt mit dem Abstieg beeilen, weil ein Gewitter aufziehe. In Cortina sind mehrere Bergsteiger während eines Gewitters am Nuvolao gestern Nachmittag vom Blitz gestreift worden. Zwei Bergsteigergruppen waren am Klettersteig unterwegs, als der Blitz in der Wand einschlug. Sie wurden mit Hilfe des Notarzthubschraubers aus der Wand gerettet. Zwei Verletzte wurden ins Krankenhaus nach Bozen geflogen. Die vulkanische Aktivität am Ätna hat erneut zugenommen. Vor allem aus dem Nordostkrater treten große Mengen Asche aus. Die Aschewolke zieht Richtung Südosten. Der Flughafen von Catania kündigte eine Reduzierung der Flüge an. Das Schauspiel der Eruptionen zieht auch zahlreiche Touristen an. Gestern starb ein 30-jähriger Schaulustiger. Er war während eines heftigen Gewitters vom Blitz getroffen worden. US-Präsident Donald Trump hat das Verteidigungsministerium angewiesen, die gemeinsamen Militärmanöver mit Südkorea deutlich zu reduzieren. Der Präsident verwies zur Begründung auf seine sehr gute Beziehung zum nordkoreanischen Machthaber Kim Jong-un. Die Manöver seien teuer und sendeten ein völlig unangemessenes und feindseliges Signal an ein Land, das sich während seiner Präsidentschaft respektvoll und nicht bedrohlich verhalten habe, schrieb Trump. Trump kritisierte zudem die Haltung Südkoreas im Konflikt der USA und Israels mit dem Iran. In Südtirol wird aufgrund der Sommerhitze und Trockenheit das Mineralwasser knapp. Laut dem Farner Getränkehändler Thomas Osanna können die Südtiroler Mineralwasserproduzenten die bestellten Mengen im Moment nicht liefern. Lieferengpässe bei Mineralwasser seien in heißen Sommermonaten nicht ungewöhnlich. In diesem Jahr sei die Lage jedoch besonders angespannt, erklärte der Farner Getränkehändler Osanna. In Südtirol leiden immer mehr und immer öfter junge Frauen an Essstörungen. Man könne im Moment über die Ursachen nur spekulieren, sagte der Psychiater und Koordinator des Netzwerks EatNet, Roger Bücher, im Morgengespräch auf Rai Südtirol. Nach der Pandemie sei man von einem Rückgang der Fälle ausgegangen, stattdessen würden sie steigen. Laut Bücher geht man davon aus, dass soziale Netzwerke einen deutlichen Einfluss auf sehr junge Neuerkrankte haben. Deshalb sei ein weiterer Ausbau der Betreuungsmöglichkeiten in Südtirol besonders wichtig. Nach den heftigen Bränden im Finchgau vergangenes Jahr regeneriert sich der Wald inzwischen wieder. Diese Entwicklung, die schon wenige Wochen nach den Feuern begann, werde vom Forstdienst begleitet, sagt Marco Pietro Giovanna, der Direktor für Forstplanung im Frühstücksradio auf Rai Südtirol. Giovanna verwies auf unterschiedliche Resistenzen bei den Bäumen. Vor allem Buchen würden Bränden lange standhalten, aber auch Lärchen seien resistenter. Besonders brandempfindlich seien hingegen Kiefern und Fichten. Im Bozner Drusus-Stadion wird heute das Fußball-Italien-Pokalspiel Cremonese gegen Sampdoria Genua ausgetragen. Aufgrund der Hitzewelle ist der Rasen im Stadion von Cremona nicht bespielbar. Deshalb bat der Serie A-Absteiger den FC Südtirol und die Gemeinde Bozen um Mithilfe. Anpfiff des Spiels im Drusus-Stadion ist um 20.45 Uhr. Das Wetter. Jetzt am Vormittag ist es überwiegend sonnig. Am Nachmittag zieht eine Störung durch und es kommt verbreitet zu Regenschauern und Gewittern. Gleichzeitig frischt böiger Nordwind auf. Die Temperaturen erreichen 23 bis 31 Grad. Am morgigen Dienstag bleibt es föhnig. Häufig scheint die Sonne. Richtung Norden ist mit einigen Wolken zu rechnen. 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Redaktion Silvia Franceschini und Hannes Senfter.
2: Guten Morgen aus der Landesverkehrsmeldezentrale. Es begrüßt Sie Karin Unterhofer. Von der Brennerautobahn und von Südtirols Hauptdurchzugstraßen liegen uns momentan keine Störungsmeldungen vor. Allen, die unterwegs sind, gute Fahrt!
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3: Schön, dass Sie mit dabei sind und mit uns in die neue Woche starten, heute am 17. August. Ja, und wir haben heute jede Menge Musik im Gepäck und das nicht nur viele schöne Lieder, sondern auch spannende musikalische Themen. Zum Beispiel schauen wir kurz nach 9:30 auf das Musikfestival Antiqua. Und kurz nach 11, da lernen wir einen jungen Pianisten kennen, der mit seinem Klavier an ganz ungewöhnlichen Orten auftritt. Ja, und für alle, die gerne rätseln, um kurz nach 11, da geht es wieder los mit unserem Sommerspielen. Und für Sörgstu, Rai Südtirol zum Mitmachen, wir sind gespannt, ob Sie das Wort kennen.

0: 20 Minuten nach 9, Sie hören Reise Südtirol heute am Montag. Ja, lustige sogenannte, ja, muss schon sagen, unter Anführungszeichen Feiertage gibt es viele, wie zum Beispiel den Ehrentag der Wolkenkratzer, den Faulpelztag oder den Tag der Himbeeren mit Sahne. Klingt schon lustig. Ja, und heute ist hier das anderes dran, und zwar die Aubergine oder wie viele auch sagen Melanzane. Und dieser kuriose Feiertag, der wurde vor allem durch soziale Medien bekannt. Dort teilen Menschen nämlich unter passenden Hashtags ihre Melanzane-Gerichte und Bilder. Als ob gegrillt, gebraten oder gefüllt, heute darf die Aubergine einmal im Mittelpunkt stehen. Ja, und auch in den nächsten Tagen warten wieder einige besondere Tage auf uns. Und was alles im Kalender steht, das verrät uns jetzt mein Kollege Theo Henrich.
1: Der heutige Montag, 17. August. Die 30. Badminton-Weltmeisterschaft 2026 findet ab dem heutigen Montag bis zum 23. August in der indischen Hauptstadt Neu-Delhi statt. Mittwoch, der 19. August. Vor den derzeit weltweit herrschenden Konflikten klingt dieser Welttag beinahe wie ein Hohn. Es ist nämlich der Welttag der humanitären Hilfe, ein internationaler Aktionstag, an dem humanitäre Helfer und Helferinnen und derjenigen gedacht wird, die ihr Leben verloren haben, während sie sich für humanitäre Unterstützung einsetzten. Donnerstag, der 20. August. Am Donnerstag dreht sich bei uns auf Rai Südtirol im Hörfunkprogramm wieder alles rund um die Gesundheit. An diesem Thementag konzentriert sich der Schwerpunkt bei uns im Programm auf das Thema Blutdruck. Freitag, der 21. August. Der sogenannte Dirty Dancing Day wird gefeiert. Am 21. August. Dieser Tag erinnert an die Premiere von Dirty Dancing, dem Tanzfilm aus dem Jahre 1987. Das Drehbuch stammt von Eleanor Bergstein. Dirty Dancing sollte an die Filmmusicals erinnern, in denen Tanz eine Form der Verführung darstellte. Samstag, der 22. August, internationaler Tag des Gedenkens an die Opfer von Gewalthandlungen aufgrund derer Religion oder Weltanschauung. Und es ist der Tag der Fische. An diesem Tag soll auf den Artenschutz vor allem bedrohter Fische aufmerksam gemacht werden. Übrigens wussten Sie, die Lehre von der Biologie der Fische ist die sogenannte Ichthyologie. Und am Samstag, ganz wichtig, da haben wir auch zudem den Tag der Zahnfee. Da wird an ein altes Ritual erinnert. Fällt einem Kind ein Milchzahn aus und legt es diesen unter das Kissen oder in ein Glas neben dem Nachttisch, ersetzt die Zahnfee und nur die Zahnfee den Zahn nachts durch eine kleine Überraschung. Sonntag, der 23. August. Es ist der internationale Tag der Erinnerung an den Sklavenhandel und dessen Abschaffung. Denn bis heute, ja bis heute, so wird vermutet, befinden sich noch rund 21 Millionen Menschen in sklavenähnlichen Lebensverhältnissen. Und wir hoffen, dass der Sonntag etwas Erfrischung bringt, denn am Sonntag haben wir den Singing in the Rain Day.
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1: Ja, der Tag wird am Geburtstag des Produzenten gefeiert. In dem wohl bekanntesten Filmmusical Singing in the Rain mit Gene Kelly in der Hauptrolle, er ist gleichzeitig Produzent und auch Regisseur, wird die Umstellung vom Stummfilm auf Tonfilm humoristisch dargestellt. Und in der Nacht vom Sonntag, 23. August auf den 24. August, wechseln wir vom Sternzeichen Löwe in das Sternzeichen Jungfrau.

0: Guten Morgen aus der Landesverkehrsmeldezentrale. Es begrüßt Sie Karin Unterhofer. Von der Brennerautobahn und von Südtirols Hauptdurchzugstraßen liegen uns momentan keine Störungsmeldungen vor. Allen, die unterwegs sind, gute Fahrt!
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2: Ja, der Vormittag, der soll jetzt noch etwas freundlicher werden. Restwolken und Nebelfelder sollen sich auflösen und die Sonne kommt dann etwas mehr zum Vorschein. Außer im Norden, da bleiben die Wolken etwas hartnäckiger. Doch am Nachmittag kippt dann das ganze Wetter wieder. Regen und Gewitter stehen auf dem Programm. Dazu legt dann der Nordwind deutlich zu und weht zunehmend böig. Auch die Temperaturen machen einen Schritt zurück. Wir haben Höchsttemperaturen von 24 Grad im Wipptalland bis zu 31 Grad im Unterland. Kurz gesagt, erst ein bisschen Sonne danken, dann heißt es Regenschirm und Blitz und Donner im Blick behalten.

0: Sarah Connor, hier auf Reise Südtirol mit dem Song Ich wünsch dir. Eine Barockgeigerin aus dem Iran, ein Cembalo-Spieler und Festivalleiter aus Bozen und über 30 Jahre Liebe zur alten Musik. Alles Teil von dem Bozner Musikfestival Antiqua. Ja, und das Festival, das verwandelt sich auch heuer wieder an ungewöhnlichen Orte in Konzertsäle, und zwar ganz eben im Zeichen seines Jubiläums 30 Jahre alte Musik. Verborgene Kirchen und historische Innenhöfe werden zum Zentrum jahrhundertealte Klänge mitten in der Stadt. Karin Durecker hat sich mit einer iranischen Barockgeigerin unterhalten, die Orchestermitglied im European Union Baroque Orchestra ist und die mit ihrem Instrument einen ganz eigenen Blick auf die europäische Musikgeschichte mitbringt und bereits auch bei zwei Konzerten mitgewirkt hat. Weiter hat Karin mit dem Festivalleiter und selbst Cembalist Marco Verkin gesprochen über die Idee hinter Antiqua und was das Festival so lange lebendig hält.
1: Welche Idee steckt denn hinter dem Festival? Wie wurde das Ganze damals ins Leben gerufen? Und welcher Geist ist da heute noch spürbar?
2: Ja, der Geist ist natürlich keine museale Darstellung der alten Musik wiederzugeben, sondern eben eine lebendige Aufführung. Natürlich der Startpunkt sind die Originalinstrumente und die Aufführungspraxis, die historische Aufführungspraxis, aber das ist nur die Grammatik, weil es gibt so viel Spielraum in der alten Musik, die sonst später in der klassischen Musik vielleicht nicht mehr gibt, so zum Beispiel Improvisation oder mehrere Genres wurden gemischt, zum Beispiel auch bei Johann Sebastian Bach. Er hat italienische Musik, französische Musik und auch seine traditionelle deutsche Musik zusammen fusioniert.
1: Das European Union Baroque Orchestra, das ist ein Jugendorchester. Und da ist eben auch die Barockgeigerin dabei, Anahita Khansadeh. Sie kommen ursprünglich aus dem Iran.
3: Ja, richtig.
1: Leben, glaube ich, seit längerer Zeit schon in Deutschland. Deshalb sprechen Sie auch so gut Deutsch,
3: ja, oder? Ja, also seit 5 Jahren bin ich in Deutschland. Ich habe erst so moderne Geige in Lübeck studiert und dann bin ich jetzt auf Barockgeige in Bremen gewechselt.
1: Das ist ja eine ganz eigene Welt, wenn man in diese Barockmusik einsteigt.
3: Ja, zu Barockgeige. Bei mir war einerseits meine Beziehung zu, als Kind immer habe ich Barockgeige und einfach alte Musik und Bachs Passion zugehört und ich war immer sehr erstaunt. Und für mich ist es auch sehr wichtig, eine Beziehung in Kunst mit auch eigenes Kind zu haben. Und das ist eine Verbindung, dass ich habe zu dieser Musik. Die andere ist auch die Faszination, dass ich habe, diese Darmsaiten auszuprobieren, diese Geschichte kennenzulernen. Und wenn ich eine Geschichte von etwas sehr gut kenne, dann kann ich meine Fragen für das Gegenwart und dann auch die Zukunft besser beantworten.
1: Da werden wir uns jetzt ein Stück anhören, und zwar von Johann Sebastian Bach. Hören wir einfach mal rein.

0: Herr Fakin, Sie haben vorhin gesagt, Interpretation spielt hier eine größere Rolle, was später verloren geht. Wie kann man sich diese Interpretation, dieses Improvisieren auch vorstellen?
1: Ja, also ich möchte nicht missverstanden werden. Es ist nicht, dass es später diese Interpretation nicht mehr gibt. Es ist nur diese Anschauung, dass man eben einfach von der Quelle startet als Inspiration und sich nicht auf eine gewisse Aufführungspraxis, Schule fixiert, wo jemand zu mir sagt, was ich machen soll. Auf jeden Fall, das war jetzt ein schönes Beispiel, eben Johann Sebastian Bach, der hat dieses D-Moll-Konzert zuerst als Introduktion für eine Kantate geschrieben, dann aber auch für Cembalo und für Geige. Also er war imstande, diese Musik zu verwandeln für verschiedene Instrumente, wenn er sich gedacht hat, das Stück war toll. Und das haben die Leute auch mögen.
2: Sagt der Festivalleiter Marco Fakin. Am 26. August hält im Merkantilgebäude noch ein Barockensemble ein Konzert ab. Ja, und jetzt wechseln wir etwas Musikstil. Es wird rockiger. Hier ist Fleetwood Mac mit Oh Diane.

0: 10 Minuten vor 10, hier ist 3 Südtirol. Heute begegnet uns Werbung für Urlaub überall. In den sozialen Medien, an Bushaltestellen oder als Pop-up-Anzeigen auf dem Smartphone. Hotels, Strände, ganze Urlaubsdestinationen, die Auswahl ist riesig. Und oft reicht ein paar Mal klicken und schon ist die nächste Reise gebucht. Aber wie war das denn früher? Wie wurde ein Ort überhaupt zum Urlaubsziel und wer brachte den Fremdenverkehr in eine Region? Eine Frau, die dabei eine ganz besondere Rolle spielte, war Emma Heldensteiner, die Wirtin des Schwarzen Adlers in Niederdorf. Sie gilt als eine der Pionierinnen des Fremdenverkehrs im Hochbustertal. Ihr Ruf verbreitete sich über die ganze Welt und sogar eine Postkarte aus Amerika erreichte sie mit einer ungewöhnlichen Adresse: Mrs. Emma Europe Tirol. Ihre besondere Kochkunst mit frischen Zutaten machte sie weit über die Region hinaus bekannt, erzählt ihre Urenkelin Monika Frenzel.
1: Dr. Willers, jener Gast aus Bad Mahlstadt, der sich bei der Emma zumindest kulinarisch einquartiert hat, später dann real auch, der hat ihre Kochkünste gepriesen, war ein großer Fan von ihr und hat das erst der Emma zumindest kulinarisch einquartiert hat, später dann real auch, der hat ihre Kochkünste gepriesen, war ein großer Fan von ihr und hat das erstmals in Wien publik gemacht.

0: üblich, dass man Strohsäcke hatte. Das war nicht sehr bequem. Nein, sie hat also Matratzen in ihrem Haus gehabt, was natürlich auch sich rumgesprochen hat, weil das war natürlich was Außergewöhnliches. Es wurde ein Magnet. Schön langsam, peu à peu, hat man aber verschiedene Leute dazu beigetragen, dass es wirklich immer bekannter geworden ist.
1: Was würde Emma Hellensteiner zum Tourismus unserer heutigen Zeit sagen? Urenkel und Historiker Hans Heiß.
2: Ja, sie würde sagen, um Gottes Willen, was ist hier passiert? Das ist nicht ein Passo d'Arcello, wie ich mir ihn vorstelle, sondern das ist inzwischen eine Entwicklung, die wirklich alles übersteigt.
0: Ja, ich glaube, sie wäre entsetzt von den vielen Autos, von dem Verkehr, von dem Gestank und von den vielen Leuten, die die Ruhe stören. In meiner Jugend, weiß ich noch, war ich oft im Praxer Wildsee und es war ruhig und schön und man konnte mit dem Boot fahren und das war wirklich nett. Aber das ist ja heute alles überlaufen und grauenvoll. Aber man kann sich kaum wehren, das ist das Problem.
1: Wie die mutige Frau aus einfachen Verhältnissen zu einer Tourismuspionierin des Bustertals wurde, das erzählt ein Film von Wolfgang Moser heute Abend im Fernsehen von Re Südtirol. Reenactment-Szenen mit bekannten Südtiroler Schauspielern bringen uns in die Zeit von damals ganz authentisch ins Wohnzimmer, zu sehen gleich nach der Tagesschau, 20.20 Uhr. Und hier haben wir jetzt Bryan Adams mit I Do It For You.

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1: Guten Morgen. Ein 42-jähriger Wanderer ist in Taufers im Münstertal vom Blitz erschlagen worden. In 13 italienischen Regionen gilt eine Unwetterwarnung. Das Wetter am Vormittag sonnig, am Nachmittag Regenschauer bei 23 bis 31 Grad. In Taufers im Münstertal ist ein Wanderer durch einen Blitzschlag ums Leben gekommen. Der 42-jährige Einheimische war gestern von einer Bergtour auf den mehr als 3000 Meter hohen Piz Starlex in der Sesvenna-Gruppe nicht mehr heimgekommen. Gegen 22 Uhr rückten die Suchmannschaften der Bergrettung, Feuerwehr und Finanzwache aus. Kurz vor Mitternacht wurde der leblose Körper von einer Drohne auf 2600 Meter gesichtet. Der Mann hatte gestern Mittag noch mit einem Bekannten vom Gipfel aus telefoniert und erklärt, er müsse sich jetzt mit dem Abstieg beeilen, weil ein Gewitter aufziehe. In Cortina sind mehrere Bergsteiger während eines Gewitters am Nuvolau gestern Nachmittag vom Blitz gestreift worden. Zwei Bergsteigergruppen waren am Klettersteig unterwegs, als der Blitz in der Wand einschlug. Sie wurden mit Hilfe des Notarzthubschraubers aus der Wand gerettet. Zwei Verletzte wurden ins Krankenhaus nach Bozen geflogen. Für 13 italienische Regionen, darunter auch Trentino-Südtirol, gilt heute eine Unwetterwarnung. Von den späten Vormittagsstunden an muss mit dem Durchzug einer Störung mit Gewittern, Starkregen, Hagel und heftigen Windböen gerechnet werden. Die Unwetter breiten sich von Norden nach Süden über das ganze Land aus. Die vulkanische Aktivität am Ätna hat erneut zugenommen. Vor allem aus dem Nordostkrater treten große Mengen Asche aus. Die Aschewolke zieht Richtung Südosten. Der Flughafen von Catania kündigte eine Reduzierung der Flüge an. Das Schauspiel der Eruptionen zieht auch zahlreiche Touristen an. Gestern starb ein 30-jähriger Schaulustiger. Er war während eines heftigen Gewitters vom Blitz getroffen worden. Bei einem ukrainischen Raketenangriff auf die russische Grenzregion Belgorod sind örtlichen Angaben zufolge 6 Menschen getötet worden. 4 weitere Personen wurden verletzt. Unter den Verletzten befinde sich auch ein 14-jähriges Kind. Ukrainische Medien berichteten über einen Toten nach russischen Angriffen in der grenznahen Stadt Kramatorsk. In Südtirol leiden immer mehr und immer öfter junge Frauen an Essstörungen. Man könne im Moment über die Ursachen nur spekulieren, sagte der Psychiater und Koordinator des Netzwerks EatNet, Roger Pücher, im Morgengespräch auf Reis Südtirol. Nach der Pandemie sei man von einem Rückgang der Fälle ausgegangen, stattdessen würden sie steigen. Laut Pücher geht man davon aus, dass soziale Netzwerke einen deutlichen Einfluss auf sehr junge Neuerkrankte haben. Deshalb sei ein weiterer Ausbau der Betreuungsmöglichkeiten in Südtirol besonders wichtig. In Südtirol wird aufgrund der Sommerhitze und Trockenheit das Mineralwasser knapp. Laut dem Farner Getränkehändler Thomas Osanna können die Südtiroler Mineralwasserproduzenten die bestellten Mengen im Moment nicht liefern. Lieferengpässe bei Mineralwasser seien in heißen Sommermonaten nicht ungewöhnlich. In diesem Jahr sei die Lage jedoch besonders angespannt, erklärte Osanna. Nach den heftigen Bränden im Finchgau vergangenes Jahr regeneriert sich der Wald inzwischen wieder. Es werde aber Jahrzehnte benötigen, bis sich das gesamte Ökosystem erholt, sagte der Amtsdirektor für Forstplanung Marco Pietrogiovanna im Frühstücksradio auf Rai Südtirol. Pietrogiovanna verwies auf die unterschiedliche Widerstandsfähigkeit bei Bäumen. Buchen und auch Lärchen könnten Bränden länger standhalten. Besonders brandempfindlich seien hingegen Kiefern und Fichten. Das Wetter. Am Vormittag ist es überwiegend sonnig. Am Nachmittag zieht eine Störung durch und es kommt verbreitet zu Regenschauern und Gewittern. Gleichzeitig frischt böiger Nordwind auf. Die Temperaturen erreichen 23 bis 31 Grad. Am morgigen Dienstag bleibt es föhnig, häufig scheint die Sonne, Richtung Norden ist mit einigen Wolken zu rechnen. Von Rai Südtirol hörten Sie Nachrichten, Redaktion Hannes Senfter.
2: Schönen Vormittag aus der Landesverkehrsmeldezentrale. Kolonnenverkehr und Stau wegen Überlastung gibt es im Bustertal Richtung Innichen zwischen Oberfindl und Kienz, zwischen Poneck und Percha, in Richtung Brixen zwischen St. Lorenz und Kienz und zwischen Findl und Schaps. Geduld braucht es auch auf der Brenner Autobahn in Richtung Norden zwischen Verona Nord und Neumarkt. Gute Fahrt!
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3: Ja, und ich bin nicht allein. Mit dabei ist auch Armin Reiner an der Technik. Wechselhaftes Wetter steht heute auf dem Programm, aber mit der richtigen Kleidung und einem Regenschirm im Gepäck kann man heute Abend noch viel unternehmen. Und falls Sie noch nicht wissen, wo es hingehen könnte, um kurz vor 11 haben wir ein paar Vorschläge für Sie. Jetzt legen wir aber erstmal los, und zwar musikalisch. Hier ist Paul Young und Love of the Common People.

0: Vaya con Dios unterhebt Nanena aus den 90ern, hier im Treffpunkt von Reis Südtirol. Bergretter werden gerufen, wenn Menschen am Berg nicht mehr weiterkommen. Doch nicht hinter jedem Notruf steckt tatsächlich eine dramatische Bergnot. Thomas Hellriegel ist Landesleiter des Bergrettungsdienstes im Alpenverein Südtirol. Gestern im Frühstücksradio am Sonntag sprach Thomas Siegmund mit ihm darüber, wie sich die Einsätze der Bergrettung in den vergangenen Jahren verändert haben und warum die Ansprüche steigen, während die Eigenverantwortung nach seiner Beobachtung immer mehr abnimmt. Ein konkretes Beispiel. Die Einsatzmeldung lautet Ilgane non ce la fa più. Mein Hund könne am Berg nicht mehr weiter. Vor Ort hat sich dann aber herausgestellt, der Hund war winzig und eine Straße nur etwa 10 Meter entfernt. Was geht einem Bergretter bei einem solchen Einsatz durch den Kopf?
1: Ja, das sind nachher so diese Einsätze, wo sich vielleicht jeder Bergretter und jeder Bergretterin die Frage stellt, für das bin ich zur Bergrettung gegangen. Kann es das überhaupt sein? Man muss ehrlicherweise sagen, zum Glück sind solche Einsätze die Ausnahme, aber wirklich zum Glück, weil auf Dauer würde das nachher auch für uns Ehrenamtliche einfach nicht mehr durchführbar sein. Das ist ein Einsatz, den was man im Nachhinein ein bisschen belächeln kann. Aber in der Situation selber haben da ehrenamtliche Bergretter ihren Arbeitsplatz verlassen, ich gehe mal davon aus, mit einem Einsatzfahrzeug zum Einsatzort gefahren. Für jemanden, der was einen Hund in der Handtasche nicht 10 Meter auf die Hütte transportieren wollte oder konnte. Und da stellt sich schon die Frage, ja, was habe ich überhaupt für ein Wissen von der Bergrettung, dass sie, so jetzt mal, den Mut haben, für das Männer und Frauen zu mobilisieren in der Freizeit, um meinen kleinen Hund da irgendwie auf eine Hütte zu bringen.
2: Gestern sorgten Bilder aus den Dolomiten für Diskussionen. Auf dem Weg zum Sorapissee waren zwei Männer mit ferngesteuerten Spielzeugautos unterwegs, auch an ausgesetzten Stellen, an denen andere Wanderer ausweichen mussten. Thomas, wie siehst du das? Haben wir in den Bergen mittlerweile nicht nur ein Problem mit fehlender Eigenverantwortung, sondern teilweise auch mit fehlendem Respekt gegenüber anderen?
1: Ja, leider habe ich auch diesen Eindruck. Also das, was sich mittlerweile in der Bergwelt abspielt, ähnelt sehr oft zum Beispiel schon fast an Disneyland. Also es ist korrekt, in den Bergen ist Freiheit, die Berge gehören schon alle. Aber ich glaube, wer in der Bergwelt unterwegs ist, der muss mit Respekt vor der Natur unterwegs sein, mit Respekt vor den anderen, aber auch mit einer hohen Portion an Eigenverantwortung, weil wenn was passiert, dann trage auch ich dazu bei, ob etwas passiert oder nicht. Und das, was sich mittlerweile in bestimmten Gebieten abspielt, also das ist einfach, ja, ich muss sagen, weder für Mensch noch für Natur gut tragbar. Und leider ufert es immer mehr aus und ist schon ein bisschen mit Sorge zu betrachten.
2: Und offenbar wird die Bergrettung manchmal sogar gerufen, wenn am Abend die Lifte nicht mehr fahren. Gibt es bei manchen Menschen tatsächlich die Vorstellung, wenn ich selbst nicht mehr weiterkomme, holt mich eben die Bergrettung?
1: Ja, das ist wirklich so. Also die Bergrettung ist nach außen hin eigentlich immer da, wenn sie gebraucht wird. Der Unterschied ist halt, dass viele nicht unterscheiden können, kommt sie, wenn ich in einer Gefahrensituation bin oder wenn ich einfach nicht mehr weiter weiß. Und das ist auch, da sind wir genau wieder beim Thema. Also wenn ich mir die Frage stelle, wieso um 8:30 diese Cheda oder wo auch immer der Lift nicht mehr fährt, dann muss ich mir halt auch die Frage stellen, bin ich überhaupt informiert, bin ich vorbereitet für diese Tour? Und dass nachher sehr oft eine Frustration auch bei den Bergrettern einsetzt, das ist leider so.
2: Auch E-Mountainbikes haben neue Situationen geschaffen. Es gab Berichte über Menschen, die Hilfe benötigen, weil ihnen am Berg der Akku ausgegangen war. Musstet ihr tatsächlich schon wegen leerer E-Bike-Akkus ausrücken? Und ist ein leerer Akku überhaupt ein Fall für die Bergrettung?
1: Ja, ganz einfach gesagt, eigentlich kein Fall für die Bergrettung. Aber faktisch, wenn eine Person sich in einer Situation befindet und sie für eine Gefahrensituation einstuft und nachher den Notruf wählt, dann haben wir den Auftrag zu kommen. Also ob die Person jetzt keinen Akku hat oder gestürzt ist oder sich einfach unwohl fühlt, dann kommen wir.
0: Und genau darin liegt wohl die Herausforderung für die Bergrettung. Wenn jemand Hilfe braucht, dann kommen sie. Gleichzeitig stellt sich aber die Frage, wo verläuft die Grenze zwischen echter Bergnot und einer Situation, die mit etwas mehr Vorbereitung, Umsicht oder Eigenverantwortung hätte vermieden werden können? Warum Thomas Hellriegel sagt, in den Bergen gibt es ein Recht auf Risiko, aber kein Recht auf Rettung, wie sich die Arbeit der Bergrettung verändert hat, welche Einsätze selbst erfahrene Bergretter nicht mehr vergessen und warum moderne Technik Eigenverantwortung am Berg nicht ersetzen kann. Darüber sprach Thomas Hellriegel gestern im Frühstücksradio am Sonntag mit Thomas Siegmund. Die gesamte Sendung können Sie in der Rhein-Südtirol-Mediathek und in der Rhein-Südtirol-App nachhören.

20 nach 10, das ist Reis Südtirol. Die Clubszene in Berlin, ein weitläufiges und spannendes Spielfeld und Thema in unserem heutigen Abendprogramm, auf das wir jetzt blicken. Helga Blankensteiner und Michael Lösch haben die Festivalveranstalterin Marie Blobel getroffen und werden Einblicke in ihr Betätigungsfeld geben.

Nichts ist intensiv genug, es sei denn, man treibt es in den Exzess. Warum sonst sollte man im dritten Jahrtausend ein neues Podium für eine Kunstform des 20. Jahrhunderts schaffen? Was gestern war, bleibt im Gestern. Jazz-Exzess stellt den Jazz von morgen für ein Publikum von heute auf die Bühne. Berliner Clubkultur trifft auf eine exzessive Mischung aus freier Improvisation, elektronischer Musik, experimentellem Rock und der bedingungslosen Suche nach neuen Klängen. So Marie Blobel, Kuratorin der Berliner Veranstaltungsreihe Jazz Exzess und seit 2 Jahren Organisatorin des Festivals Beiz.

Marie Blobel wurde ausgezeichnet mit dem Applaus für qualitativ anspruchsvolles, trendsetzendes, kreatives und herausragendes Live-Musikprogramm. Wir bringen einen Vorgeschmack auf das Jazzfestival Peitz 2026 und musikalische Eindrücke aus der Berliner Szene.

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0: Karin und Hof aus der Landesverkehrsmeldezentrale. Kolonnenverkehr und Stau wegen Überlastung gibt es auf der Brenner Autobahn in Fahrtrichtung Süden zwischen Bozen Süd und Affi, in Fahrtrichtung Norden zwischen Verona Nord und Neumarkt, auf der Bustertaler Stadtstraße in Richtung Innichen zwischen Oberfintel und Kienz, zwischen Bruneck und Bercher und zwischen Niederdorf und Doblach und in Richtung Brixen zwischen Olang und Bercher, zwischen St. Lorenzen und Kienz und zwischen Findl und Schaps. Allen, die unterwegs sind, gute Fahrt!
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2: Ja, die Sonne kommt mancherorts jetzt so langsam zum Vorschein. In Bozen zum Beispiel, aber auch in Provaist zeigt sich bereits ein bisschen blauer Himmel. Also Sonne noch genießen, solange sie da ist, denn am Nachmittag wird es dann wieder deutlich wechselhafter. Die Wolken nehmen wieder zu und damit kommen auch Regenschauer und Gewitter auf. Werfen wir noch einen Blick auf die aktuellen Temperaturen. In Kaltern werden derzeit 23 Grad gemessen, Schlanders 21, Sterzing 17 und in Doblach 15 Grad.

0: Das ist der 17. August hier auf Reis Südtirol. Ja, was gehört für Sie zum Sommer denn dazu? Also für mich sind es so laue Sommerabende mit einem guten Buch in der Hand. Lesen Sie gerade schon etwas Spannendes oder sind Sie da noch auf der Suche nach dem nächsten Schmöker? Ja, da habe ich, also wenn Sie das auf der Suche sind, da habe ich vielleicht etwas für Sie, und zwar einen Krimi, also nichts für schwache Nerven. Er heißt Kommissario Tasso auf dünnem Eis und es ist der erste Band der historischen Krimireihe rund um den römischen Ermittler Aurelio Tasso von Gianna Milani, erschienen bei Bastei Lübbe. Die Geschichte spielt im Jahr 1962 in Südtirol und Aurelio Tasso wird von Rom nach Bozen versetzt und übernimmt einen rätselhaften Fall. Ein Maler wird tot in einem Hotel in Meran aufgefunden. Die Ermittlungen führen ihn schließlich bis nach Cortina d'Ampezzo und tief hinein in die Spannungen zwischen der deutschen und italienischen Sprachgruppe zu dieser Zeit. Klingt schon nach einer spannenden Sommerlektüre noch, oder? Und wenn Sie die jetzt gerne lesen möchten oder wenn Sie jemanden kennen, der unbedingt das Buch lesen müsste, dann aufgepasst. Bei uns gibt es jetzt nämlich ein Exemplar zu gewinnen und alles, was Sie dafür tun müssen, ist anrufen 83 mal die 0 144 77 und meine Frage gleich richtig beantworten. 83 mal die 0 144 77 und schon macht sich das Buch auf nach zu Ihnen. Ich freue mich auf Ihren Anruf.
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0: 17 Minuten vor 11, das ist Radio Südtirol am Vormittag. Ja, und um diese Uhrzeit ist es Zeit für unser Quiz am Vormittag. Heute gibt es ein Buch zu gewinnen, und zwar Kommissario Tasso auf dünnem Eis. Und die liebe Anna aus Innichen hat angerufen. Hallo Anna.
1: Ja, hallo.
0: Ja, hallo, grüß Gott, einen schönen Vormittag.
1: Danke, danke, Ihnen auch.
0: Danke, liebe Anna. Ist das Buch für Sie oder haben Sie da jemand Bestimmtes im Kopf?
1: Nein, das darf ich lesen.
0: Das würden Sie lesen, ja. Haben Sie denn so ein Lieblingsbuchgenre oder lesen Sie alles quer durch das?
1: Alles quer durch.
0: Alles quer durch, ja, super. Jedes Buch, Kommissario Tasso auf dünnem Eis, das stammt von der Autorin Gianna Milani. Dieser Name ist allerdings ein Pseudonym. Das heißt, die deutsche Schriftstellerin veröffentlicht ihre Bücher unter verschiedenen Namen. Für Krimis, einen anderen Namen wie für historische Romane. Und meine Frage jetzt an Sie ist, was ist denn Ihr richtiger Name? Ich habe da drei Antwortmöglichkeiten für Sie. Einmal
1: Danke.
0: Emanuela Rossi, B. Diana Menschig oder C. Jenny von Neuhaus.
1: Ich würde sagen, das Erste.
0: Das Erste mit Emanuela Rossi?
1: Ja.
0: Das ist leider falsch. Genau, viel Glück fürs nächste Mal, ja. Wiederhören. Und dann haben wir aber noch Elisabeth am Telefon und sie hat jetzt ein bisschen mehr Glück, weil eine Antwortmöglichkeit ist jetzt schon weg. Hallo, liebe Elisabeth.
2: Ja, guten Morgen.
0: Guten Morgen. Genau, also wir suchen gerade den richtigen Namen für die Autorin Gianna Milani. Also das ist eben ein Pseudonym und wir suchen ihren richtigen Namen. Und wir haben jetzt noch zwei Antwortmöglichkeiten, und zwar einmal Diana Menschig oder C. Jennifer Neuhaus.
2: Ich denke, es ist Nummer zwei.
0: Nummer zwei, also Jennifer Neuhaus?
2: Nein, Menschig.
0: Menschig, Diana Menschig. Das ist richtig. Genau, Diana Menschig, das ist der richtige Name von der Gianna Milani. Und sie hat eben wirklich unter ihrem Bürgernamen, da hat sie schon verschiedene, veröffentlicht sie Fantasy-Romane und unter anderem Namen eben Krimis, historische Romane, also alles bunt durchgemischt. Liebe Elisabeth, vielen Dank fürs Mitmachen. Dann schicken wir Ihnen das Buch zu und wünschen spannendes Lesen mit dem Roman.
2: Ja, danke.
0: Danke Ihnen.
2: Wiederhören.

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1: Ein arbeitsloser Chauffeur und eine junge Frau, die von einem besseren Leben träumt. Das sind Kasimir und Caroline. Ödön von Horvath lässt die beiden auf einem Volksfest aufeinanderprallen, mitten in einer Wirtschaftskrise, die nicht nur das Geld knapp werden lässt, sondern auch ihre Beziehung ins Wanken bringt. Kasimir und Caroline wurde vor fast 100 Jahren geschrieben und trotzdem kommt einem vieles darin erstaunlich gegenwärtig vor, sagt Regisseurin Mona Kraushaar.
2: Ich glaube, heute gibt es auch wieder große Krisen und große Probleme, auch der Arbeitslosigkeit. Das ist ja alles eine Thematik in dem Stück auch und auch die verschiedenen Schichten und was das macht. Es ist die Rede von, wir sind doch hier alle auf einem Fest und einen demokratischeren Vorgang gibt es ja gar nicht. Und im Grunde zeigt sich aber auf diesem Fest genau das Gegenteil wieder, dass die Stärkeren mit dem Geld und mit der Macht einfach auch den Hebel in der Hand haben.
1: Die Freilichtspiele Südtiroler Unterland zeigen Kasimir und Caroline noch bis zum 25. August im Schulhof der Grundschule von Neumarkt. Aufführungen gibt es diese Woche, heute und morgen, sowie am Donnerstag und Freitag, jeweils um 21 Uhr. Eine kuriose Rittergeschichte wird heute Abend musikalisch erzählt. Sie spielt im Jahr 1435, als sich der spanische Ritter Suero de Quiñones an einer Brücke am Jakobsweg aufstellt und vorbeiziehende Ritter zum Zweikampf herausfordert. 68 Ritter aus Spanien, Frankreich und Italien nehmen schließlich seine Herausforderung an. Das junge Turiner Ensemble Instrumentum Vocale greift diese Geschichte auf und macht daraus ein musikalisches Ritterturnier. Werke von Claudio Monteverdi, Barbara Strozzi, Jean-Baptiste Lully und anderen erzählen von Kampf und Leidenschaft, aber auch von Liebe und Sehnsucht. Pas d'Armes mit dem Ensemble Instrumentum Vocale um 20 Uhr im Merkantilgebäude in Bozen. Sommerkino wird heute Abend wieder im Garten der Stadtbibliothek von Brixen geboten. Dieses Mal mit dem Kult-Roadmovie Thelma und Louise mit Susan Sarandon und Gina Davis, die aus ihrem Alltag ausbrechen.
3: Wie gefällt dir der Urlaub bis jetzt?
4: Wir werden am Meer sitzen und Margaritas trinken, Mamacita.
1: Und beim Open-Air-Kino des Filmtreffs Kaltern am Bahnhof wird die Fortsetzung von Der Teufel trägt Prada gezeigt. In beiden Fällen steht bei nassem Wetter gleich nebenan eine trockene Ausweichmöglichkeit im Saal zur Verfügung. Und große Ehrung heute Abend für Maura del Pero. Ihre Heimatgemeinde verleiht der in St. Jakob aufgewachsenen Filmregisseurin den Ehrenring, die höchste zivile Auszeichnung der Stadt. Del Pero hat sich international einen Namen gemacht. Vor 2 Jahren gewann ihr Film Vermilio bei den Filmfestspielen von Venedig den Silbernen Löwen. Die Feier im Theater von St. Jakob beginnt heute um 19.30 Uhr.

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1: In Taufers im Münstertal kommt ein Wanderer durch einen Blitzschlag auf dem Piz Starlex ums Leben. Die Republik Kongo kämpft gegen den tödlichsten Ebola-Ausbruch in der Geschichte des Landes. Das Wetter am Vormittag sonnig, am Nachmittag Regenschauer bei 23 bis 31 Grad. In Taufers im Münstertal ist ein Wanderer durch einen Blitzschlag ums Leben gekommen. Der 42-jährige Einheimische war gestern von einer Bergtour auf den mehr als 3000 Meter hohen Piz Starlex in der Sesvenna-Gruppe nicht mehr heimgekommen. Gegen 22 Uhr rückten die Suchmannschaften der Bergrettung, Feuerwehr und Finanzwache aus. Kurz vor Mitternacht wurde der leblose Körper von einer Drohne auf 2600 Meter gesichtet. Der Mann hatte gestern Mittag noch mit einem Bekannten vom Gipfel aus telefoniert und erklärt, er müsse sich jetzt mit dem Abstieg beeilen, weil ein Gewitter aufziehe. Nach den heftigen Bränden im Finchgau vergangenes Jahr regeneriert sich der Wald inzwischen wieder. Es werde aber Jahrzehnte benötigen, bis sich das gesamte Ökosystem erholt, sagte der Amtsdirektor für Forstplanung Marco Pietro Giovanna im Frühstücksradio auf Rhein Südtirol. Pietro Giovanna verwies auf die unterschiedliche Widerstandsfähigkeit bei Bäumen. Buchen und auch Lärchen könnten Bränden länger standhalten. Besonders brandempfindlich seien hingegen Kiefern und Fichten. Der aktuelle Ebola-Ausbruch in der Demokratischen Republik Kongo ist der tödlichste in der Geschichte des Landes. Bisher seien 2325 Menschen an dem Virus gestorben, teilte das Nationale Gesundheitsinstitut mit. Damit übersteigt die Zahl der Todesopfer jene der Epidemie der Jahre 2018 bis 2020. Die Zahl der bestätigten Infektionen stieg den Angaben zufolge auf knapp 5000. Ausgelöst wurde die Epidemie von einem Virusstamm, für den es keine zugelassenen Impfstoffe oder Medikamente gibt. Für 13 italienische Regionen, darunter auch Trentino-Südtirol, gilt heute eine Unwetterwarnung. Von den späten Vormittagsstunden an muss mit dem Durchzug einer Störung mit Gewittern, Starkregen, Hagel und heftigen Windböen gerechnet werden. Die Unwetter breiten sich von Norden nach Süden über das ganze Land aus. Bei einem ukrainischen Raketenangriff auf die russische Grenzregion Belgorod sind örtlichen Angaben zufolge 6 Menschen getötet worden. 4 weitere Personen wurden verletzt. Unter den Verletzten befinde sich auch ein 14-jähriges Kind. Ukrainische Medien berichteten über einen Toten nach russischen Angriffen in der grenznahen Stadt Kramatorsk. In Südtirol leiden immer mehr und immer öfter junge Frauen an Essstörungen. Man könne im Moment über die Ursachen nur spekulieren, sagte der Psychiater und Koordinator des Netzwerks EatNet, Roger Bücher, im Morgengespräch auf Rhein Südtirol. Nach der Pandemie sei man von einem Rückgang der Fälle ausgegangen, stattdessen würden sie steigen. Laut Bücher geht man davon aus, dass soziale Netzwerke einen deutlichen Einfluss auf sehr junge Neuerkrankte haben. Deshalb sei ein weiterer Ausbau der Betreuungsmöglichkeiten in Südtirol besonders wichtig. In Südtirol wird aufgrund der Sommerhitze und Trockenheit das Mineralwasser knapp. Laut dem Farner Getränkehändler Thomas Osanna können die Südtiroler Mineralwasserproduzenten die bestellten Mengen im Moment nicht liefern. Lieferengpässe bei Mineralwasser seien in heißen Sommermonaten nicht ungewöhnlich. In diesem Jahr sei die Lage jedoch besonders angespannt, erklärte der Getränkehändler Osanna. Auf der Brenner Autobahn bei Sterzing sind bei einem Verkehrsunfall 4 Personen verletzt worden. Ein BKW geriet kurz nach 9 Uhr auf der Nordspur ins Schleudern und prallte gegen die Leitplanken. Die 4 Insassen wurden vom Weißen Kreuz versorgt und ins Sterzinger Krankenhaus gebracht. Am Fahrzeug entstand erheblicher Sachschaden. Die Feuerwehr Sterzing barg das Fahrzeug und führte die Aufräumarbeiten durch. Das Wetter. Am Vormittag ist es überwiegend sonnig. Am Nachmittag zieht eine Störung durch und es kommt verbreitet zu Regenschauern und Gewittern. Gleichzeitig frischt böiger Nordwind auf. Die Temperaturen erreichen 23 bis 31 Grad. Am morgigen Dienstag bleibt es föhnig, häufig scheint die Sonne. Richtung Norden ist mit einigen Wolken zu rechnen. 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Redaktion Hannes Senfter.
2: Karin Unterhofer aus der Landesverkehrsmeldezentrale. Kolonnenverkehr und Stau wegen Überlastung gibt es auf der Brenner Autobahn in Fahrtrichtung Süden zwischen Bozen Nord und Affi, in Fahrtrichtung Norden zwischen Verona Nord und Neumarkt, auf der Bustertaler Stadtstraße in Richtung Innichen zwischen Oberfindl und Kienz, zwischen St. Sigmund und Bercha und zwischen Niederdorf und Doblach, in Richtung Brixen zwischen Olang und Bercha, zwischen St. Lorenzen und Kienz und zwischen Findl und Schaps, auf der Finchgauer Stadtstraße in Richtung Meran zwischen Naturns und Rabland und auf der Passaira Stadtstraße in Richtung Meran ab der Tiroler Kreuzung. Gute Fahrt!
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4: Und mit Armin Rainer an der Technik. Schön, dass Sie uns mit dabei haben. In dieser Stunde wird bei uns wieder gerätselt. In unserer Höreraktion und wer sagst du, Rai Südtirol zum Mitmachen, geht es den ganzen Sommer um Dialektwörter und ladinische Wörter, wie zum Beispiel die hier.
5: Was heißt denn Spundis?
6: Der Stauz.
7: Chalabattel.
8: Böfli.
6: Dabariada.
7: Schlanzen.
8: Augenstecher.
4: Und, haben Sie eines der Wörter verstanden? In ungefähr einer halben Stunde, da habe ich dann ein neues Wort und dann sind Sie gefragt. Kennen Sie das Wort? Verwenden Sie das Wort? Oder wie viel sagen Sie denn dazu bei Ihnen zu Hause? Einfach miträtseln und mitratschen. Ich freue mich auf Sie.

0: Das ist Radio Südtirol jetzt um 11:12. Ja, ein bisschen Sonne, ein paar Wolken, vielleicht noch ausgerüstet mit einem Regenschirm. Da haben Sie die perfekte Bedingungen für einen Spaziergang. Vielleicht entlang des Radwegs im Finchgau, durch die Lauben in Bozen oder auch gemütlich an der Passerpromenade entlang. Und dort kann es schon mal passieren, dass einem plötzlich Klaviermusik begegnet. Mitten in der Fußgängerzone steht ein Klavier. Keine Bühne, kein Konzertsaal, sondern einfach mitten im Alltag. Dahinter steckt Lukas Gamper, ein junger Musiker aus Marling. Mit seinem Klavier fährt er dorthin, wo ihm Menschen begegnen.
1: Angefangen hat es einmal so, dass ich überhaupt Straßenmusik machen wollte. Ich habe es noch mit dem E-Piano probiert. Aber es ist noch irgendwie, hat es mir nicht so gepasst, weil es ein elektrischer Ton ist und nicht so bei den Leuten kommt wie ein richtiges Klavier. Und das habe ich schon gewusst, weil ich in Hotels gespielt habe. Und dann haben wir halt gedacht, ja, wie kann man ein richtiges Klavier in die Stadt bringen, so wie man es in Paris oder andere Großstädte sieht, wo eben an Bahnhöfen Klaviere stehen, die jeder spielen kann.
0: Ein Klavier ist allerdings nicht gerade das Instrument, das man einfach mitnimmt. Also musste eine ungewöhnliche Transportlösung her.
1: Dadurch, dass es ein logistisches Problem ist, weil das Klavier 200 Kilo plus wiegt, habe ich mir etwas hinfallen lassen, und zwar, weil ich mit dem Traktor die Obstkisten nach Hause geliefert haben, die auch 300 Kilo wegen, mit einem Gabelstapler. Und man gedacht, kann das nicht mit dem Klavier auch gleich gut funktionieren.
0: Gesagt, getan. Gemeinsam mit seinem Vater befestigte Lukas das Klavier auf einem Traktor mit Brettern und Spanngurten. Von Marling aus ging es damit zum ersten Mal nach Meran. Und dort fiel das ungewöhnliche Gespann sofort auf.
1: Sie reagieren schon ein bisschen perplex im ersten Moment. So logisch, wenn ein Traktor an der Promenade gefahren kommt. Ja, hell war ja eigentlich nur normal, aber wenn sie dann sehen, ja, nach Klavier hinten oben. Also mittlerweile kennen sie mich schon, aber halt anfangs war es schon ein bisschen komisch, einmal ein Klavier so niederzustellen, wie es eigentlich schon jemand tut mit einem Traktor. Aber nachdem ich die ersten Töne spiele, dann bleiben eigentlich schon direkt die ersten Leute stehen und zücken das Handy oder bleiben stehen und hoffen zu. Und so sagen dann halt, ah ja, das ist eine gute Idee und das haben sie so noch nicht gesehen.
0: Doch nicht nur die Passanten an der Passerpromenade hören seine Klänge. Mittlerweile nimmt Lukas sein Klavier mit durch ganz Südtirol, auf den Jaufenpass, ans Dimmelsjoch oder an den Reschensee. Und für solche Touren war der Traktor dann doch etwas zu langsam und unpraktisch. Eine andere Lösung musste her.
1: Ja, das ist ein Piaggio Porta. Viele verwechseln es mit der Ape, aber es ist ja vier Räder, also nicht so wie die Ape, drei Räder. Und die haben einen Kollegen gehabt, wo ich das probieren gedurft habe, eben das Klavier einzustellen. Und haben direkt gesehen, da ruhen wir so einen Flaschen zu, wo wir es eingekurbelt haben, und haben es niedergelassen auf der Ladefläche. Und das, als hätten sich Piaggio und Yamaha das ausgemacht, aber das passt perfekt. Also auf einen Millimeter passt das ein auf der Ladefläche. Da ist kein Spielraum mehr dazwischen und mit dem möchte ich jetzt ewig umeinander fahren, sage ich mal.
0: Doch bei all den ungewöhnlichen Orten geht es Lukas nicht nur darum, mit seinem Klavier aufzufallen. Was ihn an der Straßenmusik besonders reizt, ist die Verbindung von Musik und dem ganz normalen Leben, das um ihn herum passiert.
1: Im Konzertsaal ist oft alles sehr steril, was wiederum gut ist für einen Künstler, der sich auf das fokussieren will, dass er halt seine Ruhe hat, dass kein anderer irgendetwas sagt. Vielleicht geht mal der Klingelton von jemandem los und die alle schauen im Play tun, aber auf der Straße ist das normal und zählt ist noch wieder menschlich. Logisch für einen, der das nicht mag, ist das nicht gut, aber für mich, als nicht wirklich Konzert bin ich, sondern Straßen bin ich, ist das ganz normal und das macht irgendwie auch das, es gibt ein anderes Spielgefühl einfach. Mal da ein Auto zu hören oder die Sirene läuft hier. Es ist einfach das Leben, das alltägliche Leben auf der Straße, das man mit Kunst verbindet oder mit Musik, und das macht dann wieder einen eigenen Reiz für mich selbst. Logisch geht es mir auf die Eier, wenn alle weil ein Laster mit neben mir steht und durchgehend in diesen Motor gehen lässt, aber ich stelle halt noch ein Auto um oder so, man noch ruhigeres Platz.
0: Musik mitten im Alltag, genau das macht für Lukas den Reiz aus. Und wie das Ganze aussieht mit Klavier, Traktor und mittlerweile auch dem Piaggio, das können Sie sich auf Instagram anschauen. Dort finden Sie Lukas unter Piano Truck. Ja, und das Klavierstück, das Sie gerade im Hintergrund gehört haben, ist übrigens eine Eigenkomposition von Lukas Gamper.

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1: Michael Patrick Kelly mit Roundabouts hier auf Freies Südtirol jetzt um 20 Minuten nach 11. Ja, und musikalisch bleiben wir jetzt. Wir blicken jetzt nämlich auf die Gustav Mahler Musikwochen und auf das Motto davon, und zwar heißt das Der Anfang. Ja, Toblach war beliebter Ferienort und Komponierstätte von Gustav Mahler. Seine Werke stehen auch heuer im Mittelpunkt des Festivals, aber nicht nur. Neu ist eine Verstärkung in der künstlerischen Leitung des Festivals und neben Konzerten gibt es wieder ein anspruchsvolles Rahmenprogramm. Musiziert und philosophiert wird an spektakulären Orten im Hochbustertal und wenn Musik in die Berge kommt, darf ein bekannter Extrembergsteiger nicht fehlen. Ein Festival ganz im Sinne des Musikerlebens und Nachdenkens. Erna Cuesta berichtet.
2: Die schöpferische Kraft der Natur hat wohl manch einen Komponisten beseelt und in ihrem Zusammenspiel mit der wuchtigen und zerbrechlichen Natur der Klänge Meisterwerke hervorgebracht. So auch Gustav Mahlers berühmtes Adagietto. Sehnsüchtig und sphärenhaft schwingt es und so auch Reinhold Messners Gedankengang.
3: Musik entsteht im Kopf und wir steigen im Rhythmus, den uns der Berg, die Natur vorgibt.
2: Ein intimes und tiefgehendes Konzert auf 2000 Metern Höhe, inmitten der Dolomiten. Ein Experiment mit ungewissem Ausgang, aber durchaus beabsichtigt, so der künstlerische Leiter Dirk Kaftan.
4: Also man muss schon bereit sein zu riskieren. Anonko hat mal gesagt, die größte Musik entsteht immer am Rande der Katastrophe. Das haben wir heute auch getan und das tut man eigentlich mit jeder Aufführung, die es ernst meint, im direkten Musizieren. Ich glaube aber, dass man trotzdem nicht mit der Brechstange in so einen Ort oder so ein Festival hineinfahren sollte, sondern erstmal mit großem Respekt auch selber als Zuhörender auftritt.
2: Auf die Zwischentöne kommt es an. Kleine und ungewöhnliche Festivalformate sprechen für die Offenheit und das Feingefühl der Leitung und des Publikums, im Willen, dem kreativen Schaffen auf die Spur zu kommen. So Massimo Cacciari.
5: Quindi un tema di grande fascino che da sempre possiamo dire.
6: Kreativität ist ein äußerst faszinierendes Thema, das die Philosophie und die Wissenschaft seit jeher beschäftigt und nicht loslässt. Auch die Kunst. Vor allem die Fragen, wie entstehen künstlerische Ausdrucksformen, wo kommen Worte und Klänge her? Ich sage, aus dem Nichts, aus der Stille. Nur, dass die Stille an einem bestimmten Punkt Klänge und Worte hervorbringen kann.
5: Almeno può generare dei suoni e delle parole.
2: In den Noten steckt das Geheimnis und das zu lüften ist eine eigene Kunst. Kein Werk spricht demnach für sich. Es richtig zu spielen, so Kadescha, heißt es zu interpretieren. Und der Schlüssel zu einem Werk ist für den Dirigenten Dirk Kaftan der Dialog. Der Dialog mit vergangenen Zeiten in der Gegenwart so abgebildet, dass er das Publikum im Jetzt abholt. Weder pures Nachbilden noch museale Pflege sind im Sinne des Komponisten.
4: Wir wollen den Leben durch natürlich das, was er niedergeschrieben hat, aber vor allem auch das, was er nicht niedergeschrieben hat, nämlich seine Gedanken, seine Visionen, das, was ihn ausmacht, wie er die Menschen verbinden wollte, verändern wollte, wie er die Welt verändern wollte mit Musik. Das heißt, wir können es uns nicht so einfach machen und sagen, ja, wir spielen nur das, was in Noten steht, 1:1, da steht Piano, also spielen wir flach. Also so funktioniert Musik machen nicht. Und trotzdem ist eben diese Gratwanderung, und das ist irgendwo auch ein Dilemma, muss man ja ganz ehrlich sagen, das Kunstwerk nicht zu entstellen oder gar zu meinen, dass man selber besser ist als der Komponist, weil das ist dann der Anfang vom Ende.
2: Und hat man ein Werk mit Leben erfüllt, ist die Stille die schönste Verneigung vor der Musik und ihrem Schöpfer.
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3: Karin Unterhofer aus der Landesverkehrsmeldezentrale. Kolonnenverkehr und Stau wegen Überlastung gibt es auf der Brenner Autobahn in Fahrtrichtung Süden zwischen Bozen-Nord und Affi, in Fahrtrichtung Norden zwischen Verona-Nord und Neumarkt, auf der Bustertaler Stadtstraße in Richtung Innichen zwischen Oberfintl und Kienz, zwischen St. Sigmund und Bercha und zwischen Niederdorf und Doblach, in Richtung Brixen zwischen Olang und Bercha, zwischen St. Lorenzen und Kienz und zwischen Findl und Schaps, auf der Finchgauer Stadtstraße in Richtung Meran zwischen Naturns und Rabland und auf der Passaira Stadtstraße in Richtung Meran ab der Tiroler Kreuzung. Gute Fahrt!
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4: Ja, heute heißt es Sonne mit Wolken im Wechsel. Die beste Chancen auf sonnige Momente gibt es im Süden im Land. Am Nachmittag ändert sich das Bild dann. Mit der Störung kommen Regenschauer und Gewitter auf. Gleichzeitig wird der Nordwind spürbar kräftiger und windböig. Und morgen, ja, da meldet sich die Sonne wieder zurück. Am Vormittag ziehen aus Norden noch einige Wolkenfälle durch. Danach überwiegt im Großteil des Landes der Sonnenschein. Etwas wechselhafter, da bleibt es am Alpenhauptkamm. Nach einem frischen Start mit 12 bis 17 Grad wird es dann am Nachmittag wieder sommerlich warm mit 24 Grad in Sterzing und bis zu 31 Grad in Bozen. Ja, und wie sieht es aktuell mit den Temperaturen aus? In Bozen ist es derzeit am wärmsten mit 26 Grad, in Pfundos werden 17 gemessen, Naturns 24 und in Deutschnofen 19 Grad.

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1: Ja, bis Ende August rätseln wir in unserem Sommerspiel und wie sagst du, über Wörter aus Südtirol. Also wir holen uns ein Wort an und dann ratschen wir gemeinsam, was könnte es denn bedeuten? Verwenden Sie es oder haben Sie eine Vermutung? Und das Wort jetzt am Vormittag, das verrät uns die Schriftstellerin und Publizistin Ruth Bernardi. Es ist ein ladinisches Wort.
2: Granatas. Granatas.
1: Granates. Also irgendwie habe ich da so zwei Wörter im Kopf. Einmal so Granate oder auch die Granten, also Preiselbeere. Aber ich muss sagen, ich kann kein Ladinisch. Es ist also wirklich nur eine Vermutung, die ich hier habe. Und ich bin jetzt gespannt, was Sie dazu sagen. Kennen Sie das Wort? Verwenden Sie das Wort? Einfach mitratschen, richtig oder falsch, das gibt es hier nicht. 83 mal die 0 144 77. Das ist die Nummer zu mir ins Studio. 83 mal die 0 144 77. Ich freue mich auf Sie.

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1: Ja, Wörter aus Südtirol, die manche kennen und verwenden und für andere wiederum völlige Fremdwörter sind. Über die sprechen wir jetzt den Sommer lang in unserer Höreraktion und wie sagst du? Und die liebe Luise aus La Villa im Gardertal hat angerufen, um mit uns zu ratschen. Hallo Luise.
2: Hallo.
1: Hallo, einen schönen Vormittag. Wir haben heute. Ja, danke schön. Wir haben heute ein ladinisches Wort und da ich kein Ladinisch sprechen kann, würde ich sagen, hören wir uns das nochmal richtig an, damit die Aussprache auch stimmt.
3: Granatas.
1: Granatas.
3: Granatas.
1: Liebe Luise, haben Sie eine Vermutung, was das bedeuten könnte?
2: Das sind Preiselbeeren.
1: Sind es die Preiselbeeren? Sagen Sie das auch? Weil das wäre meine Vermutung nämlich auch gewesen. Also bei mir wäre es wirklich nur eine Vermutung, die Granten also.
2: Ja.
1: Da würde ich sagen, hören wir uns mal kurz an, was uns auch die Schriftstellerin und Publizistin Ruth Bernardi erzählt.
3: La Granata ist die Preiselbeere, il Mirtillo Rosso. Der Begriff Granten im Plural im bayerisch-österreichischen Sprachraum, insbesondere in Tirol und Südtirol, gebräuchlich für Preiselbeeren, ist ein Lehnwort aus dem Ladinischen, also ein romanisch-stämmiges Wort aus dem Lateinischen. Die Bezeichnung leitet sich von Ladinisch granta bzw. grantola ab, was Preiselbeere bedeutet. Das ladinische Wort gelangte in die Tiroler Mundart und verbreitete sich von dort als Bezeichnung für die Früchte.
1: Ja, da sind Sie total richtig gelegen, liebe Luise.
2: Oh, das freut mich.
1: Granten die Preiselbeere. Also ich habe da definitiv was Neues dazugelernt, dass es das eben, ja, Granten auch im Ladinischen gibt und nicht nur, so wie ich eben dieses Dialektwort kenne. Liebe Luise, vielen Dank fürs Mitmachen. Und für alle, die noch nicht genug gerätselt haben, heute Nachmittag geht es dann weiter. Da haben wir dann ein neues Wort für Sie. Einfach anrufen und mit uns plaudern.

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1: Im Streit um den Senatswahlkreis Bozen-Unterland geht die SVP auf Konfrontation mit Fratelli d'Italia. Die Republik Kongo kämpft gegen den tödlichsten Ebola-Ausbruch in der Geschichte des Landes. Das Wetter am Nachmittag: Regenschauer und Gewitter bei 24 bis 31 Grad. In der Debatte um eine von der Regierung geplante Neueinteilung des Senatswahlkreises Bozen-Unterland geht die SVP auf Konfrontationskurs mit Fratelli d'Italia. Die geplante Neueinteilung des Senatswahlkreises solle rückgängig gemacht werden, sagte SVP-Sekretär Harald Stauder. Gleichzeitig weist Stauder Forderungen etwa von Ex-Senator Oskar Petterlini zurück, der eine Aufkündigung der Koalition in der Landesregierung mit Fratelli d'Italia gefordert hat. Die SVP halte sich an das Völkerrecht und die parlamentarischen Gepflogenheiten und benötige keine Zurufe von außen, sagte Stauder. Die Volkspartei wolle nun im Parlament ein klares Zeichen setzen, so Stauder.
2: Wir werden einen Streichungsantrag im Parlament in Rom bringen und ich glaube, das ist ein politisch sehr starkes Zeichen. Der Änderungsantrag wird inhaltlich so sein, dass das, was der Abgeordnete Urzi eingebracht hat, gelöscht wird. Das heißt, dass dieser Antrag nicht behandelt wird, dass es eigentlich bei dem bleibt, was wir heute haben, dass der derzeitige Senatswahlkreis Bozen-Unterland so bestehen bleibt, wie er heute ist. Das wird dann in einer parlamentarischen Debatte natürlich diskutiert und wird dann abgestimmt. Wir hoffen, dass die Vernunft siegt.
1: Im Herbst wird die Wahlrechtsreform samt der geplanten Neueinteilung des Senatswahlkreises Bozen-Unterland im Senat zur Abstimmung gebracht. Nach dem tödlichen Bergunfall durch einen Blitzschlag in Taufers im Münstertal ruft der Landesleiter der Bergrettung im AVS, Thomas Hellriegel, Wanderer und Alpinisten dazu auf, sich nicht zu überschätzen. Unwetterwarnungen seien sehr ernst zu nehmen. Das zeige der tragische Vorfall von gestern, so Hellriegel.
3: So losgelöst von dem leider tragischen Unfall von gestern im Finchgau muss man sagen, dass die Natur uns hier ihre Grenzen aufzeigt. Und da ist natürlich nach wie vor das Um und Auf ist eine gute Planung für jede Tour. Und sollte ich unbedingt trotz Gewitterwarnung eine Tour machen wollen, vielleicht versuche ich einfach die Tour entweder früher zu starten oder eventuell einfach so zu verkürzen, dass ich gar nicht in einer Notsituation komme.
1: Der 42-jährige Einheimische war gestern auf einer Bergtour auf den mehr als 3000 Meter hohen Piz Starlex in der Sesvenna-Gruppe in ein Gewitter geraten. Seine Leiche war von Suchmannschaften mit Hilfe einer Drohne kurz vor Mitternacht gefunden worden. Auch am Ätna wurde gestern ein Tourist von einem Blitz getroffen. Die Ebola-Epidemie in der Republik Kongo ist mittlerweile die tödlichste in der Geschichte des Landes. Bisher seien 2325 Menschen an dem Virus gestorben, teilte das Nationale Gesundheitsinstitut mit. Damit übersteigt die Zahl der Todesopfer jene der Epidemie der Jahre 2018 bis 2020.
4: Nach Angaben der UNO stirbt jede halbe Stunde ein Mensch an dem Ebola-Virus. Laut dem Chef des UNO-Büros für humanitäre Angelegenheiten, Tom Fletcher, breitet sich die Epidemie sehr rasch aus. Wie schnell sich das Virus ausbreitet, zeigt ein Vergleich mit der letzten Epidemie. Damals starben in 2 Jahren knapp 2300 Menschen. Diese Opferzahl wurde beim jetzigen Ausbruch bereits beinahe nach 3 Monaten erreicht. Betroffen ist zurzeit der von jahrzehntelanger Gewalt betroffene Osten des Landes. Verursacht wird die Epidemie von einer seltenen Variante des Virus, gegen die es bisher weder einen zugelassenen Impfstoff noch eine spezifische Behandlung gibt. Ebola wird durch direkten Kontakt mit Körperflüssigkeiten Infizierte übertragen und kann schweres, von Blutungen begleitetes Fieber auslösen.
1: Silvia Franceschini hat berichtet. Bei einem ukrainischen Raketenangriff auf die russische Grenzregion Belgorod sind örtlichen Angaben zufolge 6 Menschen getötet worden. 4 weitere Personen wurden verletzt. Unter den Verletzten befinde sich auch ein 14-jähriges Kind. Ukrainische Medien berichteten über einen Toten nach russischen Angriffen in der grenznahen Stadt Kramatorsk. Für 13 italienische Regionen, darunter auch Trentino-Südtirol, gilt heute eine Unwetterwarnung. Von den späten Vormittagsstunden an muss man mit dem Durchzug einer Störung mit Gewittern, Starkregen, Hagel und heftigen Windböen rechnen. Die Unwetter breiten sich von Norden nach Süden über das ganze Land aus. Der Fußballspieler Yael Trepi von Cagliari liegt nach einem Badeunfall auf Sardinien in der Intensivstation. Der 20 Jahre alte Franzose geriet gestern Abend in einer Villa an der Costa Smeralda in einem tiefen Bereich eines Pools in Not. Nach ersten Informationen kann Trepi nicht schwimmen. Nach seiner Rettung musste er mit dem Rettungshubschrauber ins Krankenhaus von Sassari geflogen werden. Für Roberto Dinale, den Leiter des Landesamtes für Hydrologie, kommt die vorübergehende Schließung des Skibetriebs am Stilfser Gletscher nicht überraschend. In den letzten 3 Wochen hätten die Gletscher in Südtirol wegen extrem hoher Temperaturen auch in höheren Lagen 1 Meter Eis verloren, sagte Dinale zu Rai Südtirol.
5: Überraschend war, dass man eben so lange hat fahren können, weil wir ganz andere Sorgen haben sollten und der Hausverstand es sagen soll, dass man auf dieser Höhe im Sommer nicht mehr Skifahren kann.
1: Der Betrieb am Stilfser Gletscher wurde nur vorübergehend eingestellt. Schon in einigen Wochen will die Betreibergesellschaft die Pisten für Skifahrer, Snowboarder und Langläufer wieder zugänglich machen. Die Trockenheit am Berg führt zu ersten Versorgungsengpässen auf Schutzhütten. Laut Heini Demetz, dem Hüttenwirt der Toni-Demetz-Hütte unter dem Langkofel in Gröden, muss der Hüttenbetrieb ohne ergiebige Niederschläge in 1 Woche schließen. Es gebe keine Eis- oder Schneereserven für den Sommer mehr, sagte Demetz. Deshalb seien die Wassertanks fast leer. Seit etwa 20 Jahren hat sich laut Demetz die Situation immer weiter zugespitzt. Auf der Brennerautobahn bei Sterzing sind bei einem Verkehrsunfall 4 Personen verletzt worden. Ein PKW geriet kurz nach 9 Uhr auf der Nordspur ins Schleudern und prallte gegen die Leitplanken. Die 4 Insassen wurden vom Weißen Kreuz versorgt und ins Sterzinger Krankenhaus gebracht. Am Fahrzeug entstand erheblicher Sachschaden. Die Feuerwehr Sterzing barg das Fahrzeug und führte die Aufräumarbeiten durch. Im Bozner Drusus-Stadion wird heute das Fußball-Italien-Pokalspiel Cremonese gegen Sampdoria Genua ausgetragen. Aufgrund der Hitzewelle ist der Rasen im Stadion von Cremona nicht bespielbar. Deshalb bat der Serie A-Absteiger den FC Südtirol und die Gemeinde Bozen um Mithilfe. Anpfiff des Spiels im Drusus-Stadion ist um 20.45 Uhr. Von Rai Südtirol hörten Sie Nachrichten, Redaktion Silvia Franceschini und Hannes Senfter.
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6: Eine Kaltfront zieht in den nächsten Stunden von Nordwesten her über Südtirol und bringt dabei einige Regenschau und Gewitter. Gleichzeitig frischt teils böiger Nordwind auf. Die Höchstwerte gehen im Vergleich zu den letzten Tagen deutlich zurück. Sie reichen heute von 24 Grad im Wipptal bis rund 30 Grad im Unterland. Morgen bleibt die föhnige Nordwestströmung noch wetterbestimmend, am Vormittag ziehen noch ein paar Wolkenfelder durch. Abgesehen davon überwiegt aber im Großteil des Landes der Sonnenschein, nur am Alpenhauptkamm bleibt es länger wechselhaft, vor allem im Ahrntal sind auch noch ein paar Regenschauer mit dabei. Der Mittwoch bringt im ganzen Land viel Sonne und sommerliche Temperaturen bis 33 Grad, bevor es in der zweiten Wochenhälfte deutlich wechselhafter wird. Dann bleiben die Temperaturen auch deutlich unter der 30-Grad-Marke. Hier noch die Messwerte von 12 Uhr, Bozen und Auer 27 Grad, Meran 25, Brixen und Schlanders 24, in Brunegg, Sterzing und Doblach jeweils 20 Grad, am Brenner und am Reschen 18, auf der Plose 14 Grad, in Innsbruck und Lienz 20 und in Trient 25 Grad. Das waren die aktuellen Aussichten mit Philipp Tartarotti.
7: Aus der Landesverkehrsmeldezentrale begrüßt Sie Silke Andres. Heute ist einiges los auf unseren Straßen. Kolonnenverkehr und staubige Überlastung gibt es auf der Brennerautobahn Richtung Süden zwischen Bozen-Nord und Affi, Richtung Norden zwischen Ronnenort und Neumarkt. Geduld braucht es auch im Bustertal Richtung Innichen, zwischen Oberfintel und Kierns, zwischen St. Siegmund und Bercher und zwischen Niederdorf und Doblach, in Richtung Brixen zwischen Ohlang und Bercher, zwischen St. Lorenz und Kierns und zwischen Fintel und Schaps. Kolonnenverkehr auch im Finchgau Richtung Meran zwischen Naturns und Döll und auf der Baseiertaler Staatsstraße Richtung Meran ab Kurns. Allen unterwegs, gute Fahrt!
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8: Schön, dass Sie mit dabei sind, jetzt um 10 Minuten nach 12. Ja, vielleicht sitzen Sie gerade beim Essen oder stehen auch noch in der Küche und bereiten etwas Leckeres zu. Egal, wo Sie uns gerade hören, wir, also Daniel Gizali an der Technik und ich, begleiten Sie jetzt durch die Mittagszeit mit Musik und aktuellen Themen. Und eines davon haben wir jetzt gleich für Sie, das Thema Waldbrand.

0: Das war Starship mit Nothing Gonna Stop Us Now, jetzt um 11:45 auf Freie Südtirol. Was passiert während und nach einem Waldbrand? Europa ist gerade in diesem Sommer mehr denn je betroffen. Größere Wildtiere schaffen es zwar meist zu flüchten, sagen Tierexperten, aber ihr eigenes Revier werde vernichtet und sie müssten ausweichen in ein anderes. Und da entsteht dann eine Art innerartliche Konkurrenz und ein Kampf um Lebensraum und Nahrung. Manche Arten wie Füchse oder Dachse können sich auch im Wald in ihrem Bau verstecken. Wenn das Feuer ungefähr 500 Grad heiß ist, ist es in den tieflegenden Bauen für die Tiere relativ sicher. Auch manche Amphibien würden sich daher in der Erde einbuddeln. Aber was geschieht mit der Vegetation? Wie kann die sich erholen? Karin Durecker hat darüber mit dem Direktor des Amtes für Forstplanung im Landesforstamt gesprochen, mit Marco Pietro Giovanna.
1: In den letzten 20 Jahren, so haben Sie mir gesagt, gab es in Südtirol immer nur kleine Waldbrände, weil wir ein sehr gutes Warnsystem haben. Auch darüber sprechen wir noch im Gespräch mit Ihnen. Zunächst aber, es gibt ja verschiedene Arten von Feuer in einem Wald.
2: Ja, generell unterscheidet man zwischen drei Feuerarten. Wir haben oft Feuer, was nur die Grasvegetation, die Strauchvegetation brennt. Dann haben wir Feuer, die bis in die Kronen geht, sogenannten Kronenfeuer. Und dann können wir auch Feuer haben, die bis in die Bodenschichten innen geht und wochenlang brennen kann.
1: Mhm. Was macht das Feuer aber mit der Vegetation?
2: Ja, die unterschiedlichen Baumarten reagieren sehr unterschiedlich zum Feuer. Es gibt Bäume, die resistenter sind, andere, die ganz labil sind. Generell in unseren Gegenden, die Laubholzbaumarten sind resistenter im Vergleich zu Nadelhölzer. Die Kastanie zum Beispiel ist imstande, auch wenn oberirdisch komplett verbrannt, von den Wurzeln und von den Stöcken wieder auszutreiben. Also das sogenannte Ausschlagfähigkeit der Kastanie ist bekannt. Andere Baumarten, wie zum Beispiel die Buche, sind viel labiler. Mhm. Unter den Nadelholzer ist sicher die Lärche resistenter, in dem Fall aber aufgrund der dickeren Rinde. Fichte und Kiefer brennen ganz leicht und sie ertragen das Feuer ganz wenig.
1: Aber das heißt, das gesamte Ökosystem nach so einem großen Waldbrand, da muss alles wieder neu entstehen, oder?
2: Ja, startet alles von neu, schnell oder langsam. Es hängt auch von Vegetationstypen. Es gibt Vegetationstypen, die an das Feuer sehr gut angepasst sind. Die sogenannte mediterrane Macchia zum Beispiel. In dem Fall haben wir Pflanzen, die sogar das Feuer brauchen, um sich zu regenerieren. Manche Kiefernarten schaffen, die Samen freizulassen, nur nach einem Feuer. Mhm. Also das Feuer ermöglicht das Öffnen der Zapfen und das Freilassen der Samen. Aber diese sind andere Ökosysteme, ganz unterschiedlich im Vergleich zu unseren Ökosystemen.
1: Wir haben eingangs gesagt, es gibt wenig und kleinere Brände bei uns nur im Land. Das liegt auch daran, weil wir ein gutes Reaktionssystem haben, so kann man es nennen, oder?
2: Ja, wir haben ein sehr gutes Alarmierungssystem. Die Bürger passen sehr gut auf, was im Gelände passiert. Alle Rauchentwicklungen werden in kurzer Zeit gemeldet. Und dann startet die ganze Kette, also die freiwillige Feuerwehren werden sofort alarmiert und starten in einigen Minuten. Die Forstbeamte, Forstpersonal startet auch und generell in einer halben Stunde erreicht man die Standorte und fängt an mit den Löscharbeiten.
0: Mhm. Sagt Marco Pietro Giovanna vom Landesforstamt. Damit wird auch das Gerücht, ein Wald bräuchte ab und an einen Brand, revidiert. Denn wir haben gehört, das eignet sich nur für bestimmte Wälder, wie etwa die mediterrane Macchia. Und diese Wälder können vor allem auch besser mit natürlichen Bränden umgehen als mit menschenhandgemachten.

0: Das ist Reis Südtirol heute am 17. August. Es ist jetzt 22 Minuten nach 12. Ja, das Wetter, das ist gerade nicht ganz so das Beste, aber zum Sommer gehört für viele Wandern einfach dazu. Und da muss man jetzt natürlich schauen, findet man die passende Wanderung einmal für das Wetter, aber auch natürlich für die eigenen Konditionen. Und man hat da auch ja öfters einen Vierbeiner mit, Hunde mit. Und da muss man ja auch schauen, ist das der richtige Weg oder nicht, oder Simone?
1: So ist das. Ist der Weg geeignet für den Hund oder nicht? Schafft der Hund auch schwierige Touren? Manuela Ecker eben ist eine Autorin, hat ein Buch geschrieben, einen Wanderführer, in dem sie Touren mit Hund beschreibt. Diesen Wanderführer werden wir heute nach 2 vergeben. Sie, liebe Hörer und Hörerinnen, können diesen Wanderführer eben bei uns gewinnen. Und sie beschreibt ganz unterschiedliche Touren vom Spaziergang, vom einfachen Spaziergang bis wirklich zur Gipfelbesteigung. Das ist ein Thema heute am Nachmittag, beziehungsweise das ist der Gewinn zur Frage zum Kaffee. Und nach 5, da geht es wieder auf den Berg hinauf. Also wir begeben uns ein bisschen in die Höhe, kann man sagen, obwohl das Wetter schlecht ist. Vor allem am Nachmittag ist Starkregen möglich, zum Teil auch Sturmböen und Hagel. Also man sollte nicht unbedingt heute auf den Berg gehen, aber thematisch im Radio machen wir das. Wir begeben uns auf den höchsten Berg Südtirols und des historischen Tirols. Das ist der Ortler mit 3.905 Metern. Und wir lassen uns den Ortler beschreiben, beziehungsweise wie er sich verändert hat, auch durch die Klimakrise natürlich. Gletscherschwund, der Permafrost geht zurück, Fels- und Gletschersturz, das sind auch ein Thema. Wir lassen uns den Ortler beschreiben von einem Mann, der sehr viel Erfahrung am Ortler hat. Es ist Kurt Ortler. Er ist Bergführer, auch Bergretter. Er ist seit 35 Jahren am Ortler unterwegs. Er macht um die 60 Ortlerbesteigungen in der Saison. Also dieser Mann hat Erfahrung. Ich freue mich auf ihn.
0: Simone Meyer ist dann am Nachmittag für Sie da ab 14 Uhr und begleitet Sie in den Abend hinein. Das war jetzt der Treffpunkt hier auf Reis Südtirol mit Daniel Kizali an der Technik und mir, Miriam Thomaser, am Mikro. Und jetzt geht es weiter gleich mit dem Mittagsmagazin hier. Schön, dass Sie hier waren.

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1: Und ich wünsche Ihnen einen guten Nachmittag im Namen der Redaktion. Heute reagiert SVP-Landessekretär Stauder auf das Aufbegehren im Wahlkreis Bozen-Unterland. Die Flüchtlingssituation in Ceuta sorgt weiterhin für Spannungen zwischen Italien und Spanien. Und auch wenn die Hitze gebrochen scheint, 5 Hitzewellen in Folge haben Langzeitfolgen. Unter anderem melden Schutzhütten Wassernotstand und haben nicht mehr genug Wasser für die menschliche Notdurft. Der Tourismus wird immer internationaler und desinformierter. In der Regie sind Daniel Kizali und Mia De Jori. Das Unterland ist aufgebracht. Das zeigte sich am Freitag beim Schützenbundabend im Senatswahlkreis Bozen-Unterland. Das Bürgerhaus in Tramin war voll, das Votum eindeutig. Rom soll die geplante Neuordnung stoppen. Andernfalls müsse die SVP ihre Koalitionspartner aus der Landesregierung werfen. Die SVP will davon nichts wissen. Man werde in Rom alles daran setzen, die Verkleinerung des Wahlkreises zu verhindern. Mehr sei derzeit nicht nötig, sagt SVP-Landessekretär Harald Stauder im Gespräch mit Verena Volker.
2: Obmann Steger hat angekündigt, wir werden im Parlament einen Streichungsantrag bringen in Abstimmung mit dem Südtiroler Unterland. Also unsere Position ist absolut klar. Wir verstehen den Unmut, aber der Unmut richtet sich nicht gegen das, was wir als Südtiroler Volkspartei machen, sondern gegen das, was der Abgeordnete Urzig gemacht hat. Und da sind wir absolut einer Meinung mit allen Menschen im Unterland, die in diese Richtung denken.
3: Sehen Sie überhaupt noch eine Möglichkeit, diese Neueinteilung des Wahlkreises abzuwenden?
2: Wir müssen unsere Position in Rom natürlich sehen. Wir haben als Südtiroler Volkspartei wenig Abgeordnete, aber wir haben ein gutes Netzwerk. Wir haben Partner, mit denen wir arbeiten können im römischen Parlament. Und wir sind in enger Abstimmung mit den Bürgermeisterinnen und Bürgermeistern im Unterland, mit den Funktionären im Unterland, dass wir für das Unterland das Beste herausholen.
3: Stichwort Partner. Ex-Senator Peterlini hat gefordert, sollte die Abänderung nicht rückgängig gemacht werden, dann sollte die SVP die Koalition in der Landesregierung mit den Fratelli, mit den Rechtsparteien aufkündigen. Werden Sie mit den Rechten neu versuchen zu verhandeln oder sogar wirklich die Koalition aufkündigen?
2: Wir brauchen keine Zurufe von außen, wir brauchen keine Zurufe von Oskar Peterlini. Wir sind da mit unseren Parlamentariern, die wir derzeit in Rom haben, sehr gut aufgestellt. Zurufe von außen sind nicht hilfreich, vor allem wenn sie von einer Seite kommen, die immer wieder ihre Meinung geändert hat.
3: Aber werden Sie mit den Rechtsmitgliedern der Landesregierung versuchen, neu zu verhandeln und auch auf die Regierung in Rom Druck auszuüben?
2: Wir werden einen Streichungsantrag im Parlament in Rom bringen und ich glaube, das ist ein politisch sehr starkes Zeichen. Wir möchten diesen Antrag von Urzi streichen lassen. Wir werden das einbringen. Der Obmann hat das angekündigt. Ein starkes Zeichen, mehr braucht es im Moment sicherlich nicht.
3: Universitätsprofessor, also der Universitätsprofessor für Rechtskunde, Hilbold, hat gemeint, auch eben bei dieser Veranstaltung in Tramin, Österreich könne als Schutzmacht ja gar nicht eingreifen, wenn sich die SVP nicht einig sei. Aber diese Schutzmachtfunktion wäre möglicherweise das letzte Mittel, um diese Änderung abzuwenden. Werden Sie das auch in diese Richtung versuchen?
2: Die Südtiroler Volkspartei ist sich einig, dass wir das so nicht wollen, wie es Urzi vorgeschlagen hat. Das weiß Professor Hilbold, den ich sehr schätze. Wir haben auf der anderen Seite natürlich auch andere Rechtsgutachten, also es gibt unterschiedliche völkerrechtliche Gutachten. Wir werden sicherlich in die Richtung gehen, die für Südtirol die beste ist. Wir werden aufgrund der sachlichen Politik, die wir machen, sicherlich wieder etwas Gutes herausbekommen.
1: Keine Drohung gegen den italienischen Koalitionspartner also. Stattdessen will die SVP die Umgestaltung des Wahlkreises Bozen-Unterland auf parlamentarischem Wege stoppen. Mit einem Streichungsantrag. Wie sie dafür eine Mehrheit finden will, ist allerdings noch offen. Alessandro Urzi, Südtirol-Koordinator von Fratelli d'Italia und treibende Kraft hinter der Neuordnung, sagte auf Anfrage von Rai Südtirol jedenfalls klar: Ohne mich. Er hält an der Umgestaltung des Wahlkreises Bozen-Unterland fest. damit zur italienischen Politik. Italien hält die wegen der Krise in Ceuta eingeführten Schengen-Kontrollen Spanien gegenüber aufrecht, obwohl ein neuer Migrantendrang bislang ausgeblieben ist. Rom verweist auf eine ausstehende Einschätzung des Auslandsgeheimdienstes, bevor über eine Aufhebung entschieden werden kann. Madrid wiederum lässt die eigenen Kontrollen für italienische Reisende bestehen, was die diplomatischen Spannungen weiter verschärft. Deutlich weniger konfrontativ zeigt sich Italien im Streit mit Deutschland über geplante Dublin-Rückführungen. Dort bemühen sich beide Seiten um eine einvernehmliche Lösung. Mehr erfahren Sie jetzt von unserer Rom-Korrespondentin Ulrike van den Driesch.
4: Auch wenn Italien angekündigt hatte, die Lage mit Spanien am 15. August neu zu bewerten, herrscht zwei Tage später weiterhin Stillstand. Und dieser dürfte sich noch verlängern. Aus Regierungskreisen heißt es, dass erst der Bericht des Auslandsgeheimdienstes ICE abgewartet werden müsse. Das Dokument soll einschätzen, welche sicherheitsrelevanten Risiken tatsächlich von der jüngsten Migrantenkrise in der spanischen Exklave Ceuta ausgehen. Erst danach will Rom entscheiden, ob der Schengen-Stopp gegenüber Spanien beendet oder fortgeführt wird. Die Regierung begründet die Verzögerung auch mit den jüngsten Bildern aus Ceuta. Die marokkanische Polizei hatte dort mehrere hundert Migranten zurückgedrängt. Für Rom sind diese Aufnahmen ein Hinweis darauf, dass die Lage noch nicht vollständig entschärft sei. Hinzu kommt eine weitere Hürde: die Haltung der spanischen Linksregierung unter Pedro Sanchez. Madrid hat als Reaktion auf Italiens Maßnahmen selbst strenge Kontrollen für italienische Reisende eingeführt. Signale einer Entspannung zwischen beiden Ländern gibt es bislang jedenfalls nicht. Anders stellt sich die Lage im Verhältnis zu Deutschland dar. Nach dem jüngsten Zwischenfall, Berlin will in diesen Tagen drei Migranten nach Italien überstellen, die nach den Dublin-Regeln über die italienische Küste in die EU eingereist sind, hofft Rom nun auf eine weniger konfliktreiche Lösung. Dass Deutschland an der Überstellung festhält, wird in Rom als politischer Schritt gewertet, auch mit Blick auf die innenpolitische Lage und den Wettbewerb mit der AfD. Italien könnte sich dennoch kooperativ zeigen und bereit sein, einen oder zwei der drei Migranten aufzunehmen. Rom setzt dabei offenbar auf eine pragmatische Lösung, die beiden Regierungen ermöglicht, ihr Gesicht zu wahren. Nicht zuletzt, weil für Ministerpräsidentin Giorgia Meloni eine Verständigung mit den deutschen Christdemokraten politisch wichtig ist, gerade jetzt, da der Konflikt mit Spanien weiter anhält und Italien auf europäischer Ebene eine Isolation vermeiden will.
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1: Nachdem die Hitze Südtirol in den vergangenen Monaten fest im Griff hatte, scheint die ärgste Hitzewelle doch gebrochen zu sein. Prognostizieren die Meteorologen derzeit. Diese Rekordtemperaturen haben etliche Auswirkungen, die man vermutlich noch weit über die Hitzewellen spüren wird. Auch auf den Wintersport. Zum dritten Mal seit Bestehen des Gletscherskigebietes am Stilfser Joch musste der Sommerbetrieb eingestellt werden. Zu gefährlich wegen Schneemangels und Gletscherspalten. Hannes Senfter mit den Einzelheiten.
5: Am Stilfser Joch konnte man noch Skifahren, während alle anderen Gletscherskigebiete in Europa ihren Sommerbetrieb bereits eingestellt hatten. Zuletzt waren das Saas-Fee und Zermatt in der Schweiz. Doch nun geht auch am Stilfser Joch nichts mehr. Immerhin waren im Juli noch mehrere hundert Skifahrer oben am Gletscher, um vor allem für die neue Skisaison zu trainieren. Bis zuletzt wurden die Skifahrer mit Pistenraupen ganz hochgebracht, weil die beiden Lifte Cristallo und Bayer neu gebaut, aber noch nicht kollidiert wurden. Auch das ist seit Samstag nicht mehr möglich. Zu lange sanken die Temperaturen nicht mehr unter den Gefrierpunkt und auch die Gletscherspalten ließen sich nicht mehr mit Schnee zuschieben. Es sei zu gefährlich, heißt es von der Betreibergesellschaft. Auch deshalb hofft man jetzt, dass mit dem Wetterumschwung etwas Schnee fällt und es vor allem kälter wird. Nur so kann der Betrieb wieder aufgenommen werden. Immerhin beginnt Ende August die Hauptsaison mit Skifahrern, Snowboardern und auch Langläufern. Blickt man aber ins Tal, dann ist jetzt wohl die ärgste Sommerhitze vorbei. Das bestätigt der Meteorologe des Landes, Dieter Peterlin.
6: Diese fünfte Hitzewelle, die wir bis gestern hatten, die ist nun definitiv zu Ende. Ab heute gehen die Temperaturen ein paar Grad zurück. Es bleibt schon noch sommerlich. Auch heute und morgen haben wir teils über 30 Grad, aber eben nicht mehr diese Spitzenwerte.
5: Doch der Blick zurück auf die vergangenen Wochen und Monate zeigt, es war ein Sommer der neuen Hitzerekorde.
6: Ja, das war wirklich ein Sommer der Extreme, ein seltener Ausreißer wie jener von 2003. Es wurden gleich mehrere Rekorde gebrochen. 5 Hitzewellen, das gab es bisher seit Messbeginn noch nie. 27 Tage mit über 35 Grad in Bozen, auch das ein neuer Rekord. Und 29 Tropennächte in Bozen, auch da wurde ein neuer Rekord eingestellt.
5: Sagt Dieter Peterlin. Doch die Niederschläge und Gewitter, die es jetzt geben wird, werden bei Weitem nicht ausreichen. Die Trockenheit wird der Regen nur wenig lindern.
1: Dass der Schiebetrieb am Stilfser Gletscher eingestellt wurde, überrascht vermutlich niemanden. Am allerwenigsten Roberto Di Nale, den Leiter des Landesamtes für Hydrologie. Nicht nur aus Expertensicht, auch mit gesundem Menschenverstand betrachtet, ist in den Alpen Skifahren im Sommer einfach nicht mehr drin, sagt Di Nale im Gespräch mit Katja De Gennaro.
7: Herr Di Nale, im Juli, also vor wenigen Wochen, wurde am Stilfser Gletscher noch trainiert. Jetzt hat auch das letzte Sommerskigebiet in den Alpen den Betrieb eingestellt. Wie konnte die Lage am Gletscher so schnell umschlagen?
8: Ja, dieser Sommer war extrem heiß. Wir haben auf die Gletscher überall in den letzten 20 Tagen auch in höhere Höhenlagen 1 Meter Eisverlust verzeichnet. Da muss ich ganz ehrlich sagen, muss ich staunen, wie überhaupt es möglich war, so lange diesen Sommer dort Ski zu fahren.
7: Das heißt, diese Schließung kommt für Sie überhaupt nicht überraschend?
8: Nein, eigentlich nicht. Überraschend war, dass man eben so lange hat fahren können, weil wir ganz andere Sorgen haben sollten und der Hausverstand es sagen soll, dass man auf dieser Höhe im Sommer nicht mehr Skifahren kann.
7: Bereits in wenigen Wochen will das Skigebiet wieder öffnen. Ist das realistisch? Kann es überhaupt so viele Niederschläge und so tiefe Temperaturen geben, dass die Pisten am Stilfser Gletscher wieder befahrbar sind?
8: Wahrscheinlich mit ein bisschen Schneefall und ein bisschen Zaubern wird es wohl möglich sein, dort oben wieder Ski zu fahren. Aber ich denke nicht, dass das nachhaltig so erhalten bleiben kann.
7: Was meinen Sie mit Zaubern?
8: Ja, man kann auch Schnee zusammenschieben, das wenige, was fällt, mit Pistenfahrzeuge, Gletscherspalten schließen. Da kann man sich viel einfallen lassen, aber natürlich ist es nicht. Also das ist nicht, was die Natur derzeit auf unseren Bergen hergibt.
7: Die Betreibergesellschaft sagt, die Sicherheit der Wintersportler kann nicht mehr gewährleistet werden zurzeit und nennt unter anderem häufige Gewitter als Grund.
8: Auch die Gewitter gehören zum Sommer in Südtirol und in den Alpen. Und das ist ganz bestimmt auch nachvollziehbar, dass unter anderem auch solche Ereignisse es nicht wirklich empfehlen, Ski zu fahren in einem Gebiet, wo es viel auch Stahl gibt und wo auch natürlich auch die unter anderem die Blitzeinschläge wahrscheinlicher sind als in anderen Orten.
7: Jetzt hat also auch das letzte Sommerskigebiet in den Alpen vorübergehend den Betrieb eingestellt. Wird das Sommerskitraining in den Alpen in Zukunft jedes Jahr eine Zitterpartie sein angesichts des Klimawandels?
8: Ich glaube sehr wohl. Ich glaube, wahrscheinlich muss man auch das ganze Skigeschehen, was das Weltcup anbelangt, mit den frühen Start in die Saison ein bisschen umdenken, damit auch die Skifahrer erst im Herbst trainieren zum Anfangen können auf dem Schnee und somit tatsächlich auch nicht in den Gletscherskigebieten so Ski gefahren werden muss.
1: Robert Di Nale ist also der Ansicht, Wintersport im Sommer, das gibt die Natur in unseren Alpen nicht mehr her.
7: Auch am Lang- und Plattkofel gab es mal einen Gletscher, der ist allerdings schon lange geschmolzen. Noch in den 60er Jahren versorgte dieser Gletscher die Toni Demetz-Hütte an der Langkofelscharte. Seitdem er weg ist, suchen die Hüttenwirte immer wieder nach neuen Wasserquellen. Nach 5 Hitzewellen schüttet auch die aktuelle Quelle kein Wasser mehr. Hüttenwirt Heini Demetz sagt im Gespräch mit Nina Schröder, dass die Tage mit Wasser gezählt sind.
9: Die ersten Jahre hatten wir absolut Wasser genug, weil es hat ja viel Schnee gegeben. Schlimm ist es geworden nach dem Jahr 2000 und überhaupt die letzten Jahre. Da ist kein Eis mehr, da ist kein Schnee mehr im Sommer. Im Frühling schon, im Frühling haben wir Wasser genug, aber im Sommer jetzt ist es einfach trocken.
10: Wie lange halten Sie jetzt noch durch, wenn es so bleibt wie bisher?
9: Wir haben noch Wasser, circa wie es jetzt mit dieser großen Sparerei, haben wir noch circa 5-6 Tage Wasser.
10: Danach müssen Sie die Hütte schließen?
9: Wir hoffen auf Regen. Gestern auf Nacht hat es Regen gegeben. Das Wasser ist aber zu schmutzig im Pumptank und da können wir nicht pumpen. Also wir hoffen, dass es mehr Regen kommt, dass es sauberer wird. Und da können wir pumpen. Aber wie es jetzt ist, wie es jetzt aus, haben wir noch circa 6, 7, vielleicht 8 Tage.
10: Bisher kam das Wasser von einem Gletscher, später dann von einem kleinen Wasserfall. Beides existiert nicht mehr wirklich.
9: Wir hatten schon mehrere Gletscher hier und ganz kleine, auch Rinnen, wo drinnen Eis war. Und wir hatten eine Linie, Wasserlinie, die alte, die klassische, die ist schon seit einigen Jahren trocken im Sommer. Im Frühling kommt sie noch. Und jetzt pumpen wir von Fasanaband, also vom Langkofel her. Und die war eine gute Wasserquelle. Jetzt ist sie aber auch trocken.
10: Ein bisschen Regen würde Ihnen nicht reichen?
9: Nein, wenig Regen ist zu wenig, weil die kleinen Spalten in den Felsen, da geht das Wasser rein. Da gibt es kein Wasserrinnen über den oberflächlichen, gibt es keinen. Wenn es aber stark kommt, dann ist es gut, aber zu schmutzig.
10: Jetzt haben Sie die Toiletten schon geschlossen, weil Sie 8 Liter pro Spülung brauchen. Die Duschen haben Sie geschlossen, aber das reicht nicht. Was sagen denn die Touristen?
9: Die Touristen nehmen das nicht so gut. Einige, aber die meisten verstehen das. Aber natürlich, wenn es dann ein Notfall ist, dann geben wir den Schlüssel und wir begleiten sie zum WC, weil wir versuchen, dass sie unbedingt das Wasser nicht ziehen, wenn es nicht sein muss.
10: Sie möchten diese Hütte unbedingt weiter erhalten, aber Sie können das nicht aus eigener Kraft, sagen Sie?
9: Es ist richtig, dass wir könnten noch ein bisschen mehr sparen, aber so wird es nicht lange gehen. Also es gibt momentan keine andere Lösung, momentan. Es gibt sicher, dass man plant für die nächsten Jahre, dass man, weil der Trend ist sicher, dass es in den nächsten Jahren weniger Wasser gibt, immer weniger. Und da muss man sich etwas einfallen lassen, aber das ist eine ganz große Kostensache. Und da aus eigener Hand können wir das nicht schaffen.
7: Ja, und die Wasserknappheit macht sich auch bei den Mineralwasserherstellern in Südtirol bemerkbar. Wo nur mal wenig Quellwasser fließt, können Produzenten logischerweise weniger abfüllen. Das allerdings ausgerechnet in einer Zeit, in der der Durst besonders groß ist. Lisa Hintner hat mit einem Getränkehändler aus Farn gesprochen.
11: Engpässe bei Mineralwasser gibt es immer wieder, vor allem in heißen Sommern.
12: Also das hängt komplett vom Wetter ab. Ein heißer Sommer sein, ich kann mich erinnern, ich meine 2003 war auch so ein Jahr, wo auch extreme Lieferengpässe waren.
11: Doch so drastisch wie in diesem Jahr sei die Situation noch nie gewesen, sagt Thomas Osanna, Getränkehändler aus Fahren. 5 Hitzewellen in Folge, die erste bereits Ende Mai, mit spürbaren Folgen. Die Trockenheit zeigt sich dort, wo man sie gar nicht vermuten würde, im Mineralwasserregal. Es wird zum Spiegelbild dieses heißen Sommers.
12: Grundsätzlich ist es natürlich so, dass wir jetzt 3 Monate heiß gehabt haben, also keine Regenzeiten gehabt haben und die Quellen natürlich weniger produzieren und das natürlich auch bedeutet, dass weniger Wasser verliefert werden kann.
11: Die großen Südtiroler Mineralwasserhersteller kommen nicht hinterher, sagt erfahrener Getränkelieferant. Gleichzeitig wächst der Durst. Je höher die Temperaturen steigen, desto mehr Wasser wird getrunken, beobachtet Osanna. Doch die erforderlichen Mengen, sie können nicht geliefert werden. werden.
12: Ein Partner, der hat klipp und klar gesagt, wir kriegen nur das Kontingent, was wir voriges Jahr im gleichen Zeitraum gekriegt haben, was natürlich heuer zu wenig ist. Bei einem anderen Lieferant ist es so, dass wenn wir heute einen Zug bestellen, nach 28 Paletten, nachher kriegen wir vielleicht die Hälfte. Und beim dritten, das sind halt ganz große Schwierigkeiten, dann kriegen wir wirklich auf gut Deutsch gesagt tröpfelweiß.
11: Bisher konnte der Getränkehändler aus Farn seine Kunden noch mit ausreichend Wasser beliefern. Von der Hotellerie, Gastronomie bis hin zum Kaffeehaus. Jetzt aber wird es eng.
12: Das heißt, wir brauchen schon dringendst Wasser vom Himmel hoch.
11: Doch nicht nur der Inhalt wird knapp, auch die Getränkekisten fehlen. Denn die Nachfrage sei in diesem Jahr so früh und stark gestiegen, dass das Leergut nicht schnell genug zurückgekommen sei. Ein ganzer Kreislauf gerate ins Stocken.
12: Teuer ist eben passiert, dass im Mai schon sehr viele Kisten unterwegs gewesen sein. Und das zieht sich natürlich über den Juni, Juli und August aus, wo natürlich heuer auch extrem viel Nachfrage an Wasser gewesen ist und natürlich die Kapazitäten von Kistenmaterial natürlich viel unterwegs ist und natürlich auch fehlt.
11: Im Getränkemarkt in Fahren ist von der Hitze selbst wenig zu spüren. Die Flaschen sind gekühlt, die Regale gefüllt. Und doch hinterlässt die Hitze ihre Wirkung. Sie verändert die Vorlieben der Kunden.
12: Wenn heute Temperatur 28, 29 Grad übersteigt, nachher bricht zum Beispiel der Bierkonsum komplett weg, weil es die Leute einfach nicht mehr da trinken. Das sieht man auch vor allem beim Rotwein. Rotwein ist auch mal zur Zeit liegt wie Blei. Weil einfach Rotwein bei heißen Temperaturen nicht konsumiert werden.
11: Für den Getränkehändler bedeutet das allerdings nicht automatisch weniger Umsatz. Andere Getränke gleichen die Rückgänge aus. Hugo, Veneziano und Weißwein sind bei hohen Temperaturen entsprechend gefragt, berichtet Osanna aus Fahren. Und zumindest davon kann er jede Menge liefern.
13: Im Westen des Landes, in Tauwers im Münstertal, herrscht große Bestürzung wegen eines ganz anderen Themas, wegen des Bergunglücks gestern. Ein 42-jähriger Einheimischer war bei einer Bergtour von einem Blitz getroffen worden. Kurz vor Mitternacht war der leblose Körper des Mannes in der Nähe vom Piz Dalex entdeckt worden. Auch für heute Nachmittag sind wieder teilweise heftige Gewitter vorhergesagt, berichtet Christian Bassani.
14: Noch kennt man nicht die Details des tragischen Unglücks. Fest steht nur, dass der 42-jährige Einheimische gestern von einer Bergtour auf den mehr als 3000 Meter hohen Piz Dalex in der Sesvenna-Gruppe nicht mehr heimgekommen ist. Kurz vor Mitternacht wurde der leblose Körper von einer Drohne auf 2600 Meter gesichtet. Der Mann hatte gestern Mittag noch mit einem Bekannten vom Gipfel aus telefoniert und erklärt, er müsse sich jetzt mit dem Abstieg beeilen, weil ein Gewitter aufziehe. Der Mann galt in Tauvers im Münstertal als sehr erfahrener Wanderer. Die Retter gehen davon aus, dass er durch einen Blitzschlag ums Leben gekommen ist. Bergretter müssen immer wieder wegen Unwetterwarnungen ausrücken, weiß Thomas Hellriegel, Landesleiter des BRD im AVS.
15: Ja, das passiert relativ häufig, wobei man da nachher auch ganz ehrlich sagen muss, also wenn das Unwetter nachher in seiner vollen Kraft und Wirkung gerade einsetzt, dann ist auch die Handlungsfähigkeit einer gut organisierten Bergrettung sehr begrenzt.
14: Auch für heute Nachmittag sind wieder teilweise starke Unwetter und heftige Gewitter zu erwarten.
15: Ja, die Blitzschläge sind natürlich, denke ich, die größte Gefahr neben, ich sage jetzt einmal, viel Wasser, was auch...
14: Teilweise starke Unwetter und heftige Gewitter zu erwarten.
15: Ja, die Blitzschläge sind natürlich, denke ich, die größte Gefahr neben, ich sage jetzt einmal, viel Wasser, was auch passieren kann, aber...

0: wirklich passiert, dass in so einem Unwetter oder in eine Unwetterfront komme. Und dann ist es für mich als Bergsteiger oder als Alpinist wichtig, dass ich mal versuche, sofort Höhe zu verlieren. Das heißt, ich schaue, dass ich weiter ins Tal absteigen kann. Grundsätzlich probiere ich mich vom Gipfel oder vom Grat zu entfernen. Ganz wichtig ist natürlich auch, dass ich die höchsten Punkte in meiner Umgebung meide. Also das heißt, hohe Bäume oder Gipfelkreuze, von denen Abstand nehme. Und ganz wichtig ist natürlich für Bergsteiger, die was auf Klettersteigen unterwegs sind, dass sie versuchen, Abstand zu nehmen von den ganzen Metallanlagen, also Drahtseilen und so weiter, weil diese natürlich vom Blitzeinschlag nur einmal leichter zu treffen sind.
1: Das tragische Bergunglück von gestern zeigt vor allem eines: Ein Gewitter kann in der Höhe rasch aufziehen. Das sollte immer bedacht werden. Dazu Thomas Hellriegel, Landesleiter des Bergrettungsdienstes im AVS.
0: Ja, also losgelöst von dem leider tragischen Unfall von gestern im Finchgau, muss man sagen, dass die Natur uns hier ihre Grenzen aufzeigt. Und da ist natürlich nach wie vor das Um und Auf ist eine gute Planung für jede Tour. Und sollte ich unbedingt trotz Gewitterwarnung eine Tour machen wollen, vielleicht versuche ich einfach die Tour entweder früher zu starten oder eventuell einfach so zu verkürzen, dass ich gar nicht in einer Notsituation komme.
2: Sagt Thomas Hellriegel vom BRD im Alpenverein. Christian Bassani hat es in seinem Bericht eben angesprochen. Südtirol gehört zu den beliebtesten Sommerurlaubszielen. Und die Besucher reisen von immer weiter an. Nicht nur in die Dolomiten, auch in einem der beliebtesten Urlaubsgebiete der Deutschen und Italiener, im Burggrafenamt, werden die Gäste immer internationaler. Das bestätigen die Hüttenwirte auf Meran 2000. Einer von ihnen ist Simon Leimer. Er arbeitet seit mehr als 20 Jahren auf der Berghütte am Ifinger Köpfel.
3: Also die Zahlen kennen wir plus minus, also bei uns im Betrieb, durch die Zahlungen sehen wir das, und da sind wir mittlerweile bei 65 verschiedenen Nationen, und das hat sich in den letzten Jahren, also hat sich das ziemlich vervielfältigt, ja.
2: Viele von den internationalen Gästen würden mit ganz falschen Erwartungen bzw. völlig vorbereitet anreisen, sagt Leimer. Einige steigen aus der Bergbahn auf Meran 2000 aus und kennen sich am Berg überhaupt nicht aus, sagt er.
3: Ich denke, Meran 2000 hat eine gute Lage von Meran her, weil man ist wirklich in 20 Minuten, hat man die Möglichkeit, auf 2000 Meter zu sein. Das hat eine Anziehungskraft, sicherlich auch für die ältere Generation. Es ist nicht weit, es ist relativ, man ist schnell da, und das hat sicherlich einen großen Vorteil. Und ja, es sind gut ausgerüstete und weniger gut ausgerüstete Touristen hier, ja.
2: Eines verwundere ihn immer wieder: Es gäbe auch Touristen, die hinaufkommen und im Sommer enttäuscht seien, weil sie keinen Schnee vorfinden, erzählt Leimer von der Ifinger Köpfelhütte.
3: Das ist sehr interessant, die sind auch wirklich enttäuscht, und dann kommen ihm halt Richtung Ochtler noch die paar Gletscher entsorgen, die was man von hier sieht, aber ja, die haben wirklich die Vorstellung, hier liegt Schnee. Ja, wir sind mittlerweile einiges gewohnt hier, deswegen, man muss gelassen reagieren, die sind jetzt von da, und einerseits ist es verständlich, andererseits auch nicht da. Also die jetzt sage ich mal, die was aus Saudi-Arabien kommen, das sind jetzt keine Wanderer, die kommen her, sitzen sich nieder, essen eine Kleinigkeit, und dann sind sie meistens wieder weg. Fast noch mehr enttäuscht seien sie, dass wir auf der Alm keine Pizza haben. Aber ja.
2: Ja, sagt der Barista Simon Leimer auf Meran 2000. Er und seine Mitarbeiter und auch Hüttenbetreiber sonst erleben also allerlei kuriose Dinge. Die große Frage, wie man die wichtigsten Informationen über Land und Leute zu einer neuen internationalen Gästeschicht bringen will.
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2: Die zu Ende gehende Hitzewelle und ihre Auswirkungen scheint manchen die seit Jahren angekündigte Dramatik des Klimawandels erst jetzt bewusst zu machen. Eigentlich gelten EU-weit bereits seit einigen Jahren Vorgaben zum Klimaschutz. Die Mitgliedstaaten sind gefordert. Nach den heftigen Folgen der Sommerhitze in Deutschland sind einige der Ansicht, dass noch mehr getan werden muss, berichtet ARD-Korrespondent Uwe Berndt.
5: Der Bund für Umwelt- und

0: Naturschutz fordert, dass im nächsten Bundeshaushalt mehr Mittel für die Unterstützung von Klimaschutzmaßnahmen in den Kommunen bereitgestellt werden. Dazu müsste eine neue Gemeinschaftsaufgabe Klimaschutz und Klimaanpassung definiert werden, damit die Zuständigkeiten klar geregelt und schwächere Kommunen gezielt unterstützt werden könnten, sagte BUND-Chefin Tina Löffelsand dem Redaktionsnetzwerk Deutschland. Dazu jedoch wäre eine Änderung des Grundgesetzes nötig. Die SPD-Mitglieder im Bundeskabinett setzen sich dafür ein. Greenpeace-Vorstand Martin Kaiser sagte, die CDU müsse nun über ihren Schatten springen und eine Mehrheit aller demokratischen Parteien für eine Grundgesetzänderung organisieren. Die Deutsche Umwelthilfe fordert laut RND ein Bundesgesetz, das Stadtbäume und Grünflächen wirksamer schützt. Der Grundsatz müsste lauten: Baumschutz vor Baurecht und Baumerhalt vor Neupflanzung. Wer einen gesunden Baum fällen oder eine Grünfläche versiegeln will, der müsste nachweisen, dass wirklich alle Alternativen ausgeschöpft sind.
1: Forderungen, die Umweltschützer und Wissenschaftler in Südtirol schon lange fordern. Was sonst noch wichtig ist, erfahren Sie gleich. Verena Amort ist bereits im Studio. Zeit für uns zu gehen. In der Regie waren Mia Diori und Daniel Kizali, am Mikrofon Gudrun Esser. Wir wünschen Ihnen noch einen angenehmen Nachmittag.
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3: Im Streit um den Senatswahlkreis Bozen-Unterland geht die SVP auf Konfrontation mit Fratelli d'Italia. Die Republik Kongo kämpft gegen den tödlichsten Ebola-Ausbruch in der Geschichte des Landes. Das Wetter: am Nachmittag Regenschauer und Gewitter bei 24 bis 31 Grad. In der Debatte um eine von der Regierung geplante Neueinteilung des Senatswahlkreises Bozen-Unterland geht die SVP auf Konfrontationskurs mit Fratelli d'Italia. Die geplante Neueinteilung des Senatswahlkreises solle rückgängig gemacht werden, sagte SVP-Sekretär Harald Stauder. Gleichzeitig weist Stauder Forderungen etwa von Ex-Senator Oskar Peterlini zurück, der eine Aufkündigung der Koalition in der Landesregierung mit Fratelli d'Italia gefordert hat. Die SVP halte sich an das Völkerrecht und die parlamentarischen Gepflogenheiten und benötige keine Zurufe von außen, sagte Stauder. Die Volkspartei wolle nun im Parlament ein klares Zeichen setzen, so Stauder.
4: Wir werden einen Streichungsantrag im Parlament in Rom bringen und ich glaube, das ist ein politisch sehr starkes Zeichen. Der Änderungsantrag wird inhaltlich so sein, dass das, was der Abgeordnete Urzi eingebracht hat, gelöscht wird. Das heißt, dass dieser Antrag nicht behandelt wird, dass es eigentlich bei dem bleibt, was wir heute haben, dass der derzeitige Senatswahlkreis Bozen-Unterland so bestehen bleibt, wie er heute ist. Das wird dann in einer parlamentarischen Debatte natürlich diskutiert und wird dann abgestimmt. Wir hoffen, dass die Vernunft siegt.
3: Im Herbst wird die Wahlrechtsreform samt der geplanten Neueinteilung des Senatswahlkreises Bozen-Unterland im Senat zur Abstimmung gebracht. Nach dem tödlichen Bergunfall durch einen Blitzschlag in Taufers im Münstertal ruft der Landesleiter der Bergrettung im AVS, Thomas Hellriegel, Wanderer und Alpinisten dazu auf, sich nicht zu überschätzen. Unwetterwarnungen seien sehr ernst zu nehmen, das zeige der tragische Vorfall von gestern, so Hellriegel.
5: Losgelöst von dem leider tragischen Unfall von gestern im Finchgau muss man sagen, dass die Natur uns hier ihre Grenzen aufzeigt. Und da ist natürlich nach wie vor das Um und Auf ist eine gute Planung für jede Tour. Und sollte ich unbedingt trotz Gewitterwarnung eine Tour machen wollen, vielleicht versuche ich einfach die Tour entweder früher zu starten oder eventuell einfach so zu verkürzen, dass ich gar nicht in einer Notsituation komme.
3: Ein 42-jähriger Einheimischer war gestern auf einer Bergtour auf den mehr als 3000 Meter hohen Piz Starlex in der Sesvenna-Gruppe in ein Gewitter geraten. Seine Leiche war von Suchmannschaften mit Hilfe einer Drohne kurz vor Mitternacht gefunden worden. Auch am Ätna wurde gestern ein Tourist von einem Blitz getötet. Die Ebola-Epidemie in der Republik Kongo ist mittlerweile die tödlichste in der Geschichte des Landes. Bisher seien 2.325 Menschen an dem Virus gestorben, teilte das Nationale Gesundheitsinstitut mit. Damit übersteigt die Zahl der Todesopfer jene der Epidemie der Jahre 2018 bis 2020. Silvia Franceschini.
6: Nach Angaben der UNO stirbt jede halbe Stunde ein Mensch an dem Ebola-Virus. Laut dem Chef des UNO-Büros für humanitäre Angelegenheiten, Tom Fletcher, breitet sich die Epidemie sehr rasch aus. Wie schnell sich das Virus ausbreitet, zeigt ein Vergleich mit der letzten Epidemie. Damals starben in 2 Jahren knapp 2.300 Menschen. Diese Opferzahl wurde beim jetzigen Ausbruch bereits beinahe nach 3 Monaten erreicht. Betroffen ist zurzeit der von jahrzehntelanger Gewalt betroffene Osten des Landes. Verursacht wird die Epidemie von einer seltenen Variante des Virus, gegen die es bisher weder einen zugelassenen Impfstoff noch eine spezifische Behandlung gibt. Ebola wird durch direkten Kontakt mit Körperflüssigkeiten Infizierter übertragen und kann schweres, von Blutungen begleitetes Fieber auslösen.
3: Bei einem ukrainischen Raketenangriff auf die russische Grenzregion Belgorod sind örtlichen Angaben zufolge 6 Menschen getötet worden. 4 weitere Personen wurden verletzt. Unter den Verletzten befinde sich auch ein 14-jähriges Kind. Ukrainische Medien berichteten über einen Toten nach russischen Angriffen in der grenznahen Stadt Kramatorsk. Für 13 italienische Regionen, darunter auch Trentino-Südtirol, gilt heute eine Unwetterwarnung. Von den späten Vormittagsstunden an muss man mit dem Durchzug einer Störung mit Gewittern, Starkregen, Hagel und heftigen Windböen rechnen. Die Unwetter breiten sich von Norden nach Süden über das ganze Land aus. Der Fußballspieler Yael Trippi von Cagliari liegt nach einem Badeunfall auf Sardinien auf der Intensivstation. Der 20 Jahre alte Franzose geriet gestern Abend in einer Villa an der Costa Smeralda in einem tiefen Bereich eines Pools in Not. Nach ersten Informationen kann Trippi nicht schwimmen. Nach seiner Rettung musste er mit dem Rettungshubschrauber ins Krankenhaus von Sassari geflogen werden. Für den Leiter des Landesamtes für Hydrologie, Roberto Dinale, kommt die vorübergehende Schließung des Skibetriebs am Stilfser Gletscher nicht überraschend. In den vergangenen 3 Wochen hätten die Gletscher in Südtirol wegen extrem hoher Temperaturen auch in höheren Lagen 1 Meter Eis verloren, sagte Dinale zu Rai Südtirol.
7: Überraschend war, dass man eben so lange hat fahren können, weil wir ganz andere Sorgen haben sollten und der Hausverstand es sagen soll, dass man auf dieser Höhe im Sommer nicht mehr Skifahren kann.
3: Der Betrieb am Stilfser Gletscher wurde nur vorübergehend eingestellt. In einigen Wochen will die Betreibergesellschaft die Pisten für Skifahrer, Snowboarder und Langläufer wieder öffnen. Die Trockenheit am Berg führt zu ersten Versorgungsengpässen auf Schutzhütten. Laut Heini Demetz, dem Hüttenwirt der Toni-Demetz-Hütte unter dem Langkofel in Gröden, muss der Hüttenbetrieb ohne ergiebige Niederschläge in einer Woche schließen. Die Wasserquelle sei versiegt, der Tank sei fast leer, sagte Demetz. Seit etwa 20 Jahren hat sich laut Demetz die Lage immer weiter verschlechtert. Auf der Brennerautobahn bei Sterzing sind bei einem Verkehrsunfall 4 Personen verletzt worden. Ein PKW geriet kurz nach 9 Uhr auf der Nordspur ins Schleudern und prallte gegen die Leitplanken. Die 4 Insassen wurden vom Weißen Kreuz versorgt und ins Sterzinger Krankenhaus gebracht. Am Fahrzeug entstand erheblicher Sachschaden. Die Feuerwehr Sterzing barg das Fahrzeug und führte die Aufräumarbeiten durch. Im Bozner Drusus-Stadion wird heute das Fußball-Italien-Pokalspiel Cremonese gegen Sampdoria Genua ausgetragen. Aufgrund der Hitzewelle ist der Rasen im Stadion von Cremona nicht bespielbar. Deshalb bat der Serie A-Absteiger den FC Südtirol und die Gemeinde Bozen um Mithilfe. Anpfiff des Spiels im Drusus-Stadion ist um 20.45 Uhr. Von Rai Südtirol hörten Sie Nachrichten, Redaktion Silvia Franceschini und Hannes Senfter.
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0: Eine Kaltfront zieht in den nächsten Stunden von Nordwesten her über Südtirol und bringt dabei einige Regenschau und Gewitter. Gleichzeitig frischt teils böiger Nordwind auf. Die Höchstwerte gehen im Vergleich zu den letzten Tagen deutlich zurück. Sie reichen heute von 24 Grad im Wipptal bis rund 30 Grad im Unterland. Morgen bleibt die föhnige Nordwestströmung noch wetterbestimmend, am Vormittag ziehen noch ein paar Wolkenfelder durch. Abgesehen davon überwiegt aber im Großteil des Landes der Sonnenschein, nur am Alpenhauptkamm bleibt es länger wechselhaft, vor allem im Ahrntal sind auch noch ein paar Regenschauer mit dabei. Der Mittwoch bringt im ganzen Land viel Sonne und sommerliche Temperaturen bis 33 Grad, bevor es in der zweiten Wochenhälfte deutlich wechselhafter wird.
8: Dann bleiben die Temperaturen auch deutlich unter der 30-Grad-Marke. Das waren die aktuellen Aussichten mit Philipp Tartarotti.
9: Aus der Landesverkehrsmeldezentrale begrüßt sie Karin Unterhofer. Kolonnenverkehr und Stau wegen Überlastung gibt es auf der Brennerautobahn in Fahrtrichtung Süden zwischen Klausen und Apfi, in Fahrtrichtung Norden zwischen Verona Nord und Rovereto Nord, auf der Pustertaler Stadtstraße in Richtung Innichen zwischen St. Sigmund und Kienz und zwischen St. Lorenzen und Bercher und in Richtung Brixen zwischen Oberfintel und Schapf, auf der Finchgauer Stadtstraße in Richtung Meran zwischen Blaus und Algund und auf der Baseira Stadtstraße in Richtung Meran ab der Tiroler Kreuzung. Allen, die unterwegs sind, gute Fahrt!
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10: Ein arbeitsloser Chauffeur und eine junge Frau, die von einem besseren Leben träumt. Das sind Kasimir und Caroline. Ödön von Horvath lässt die beiden auf einem Volksfest aufeinanderprallen, mitten in einer Wirtschaftskrise, die nicht nur das Geld knapp werden lässt, sondern auch ihre Beziehung ins Wanken bringt. Kasimir und Caroline wurde vor fast 100 Jahren geschrieben und trotzdem kommt einem vieles darin erstaunlich gegenwärtig vor, sagt Regisseurin Mona Kraushaar.
11: Ich glaube, heute gibt es auch wieder große Krisen und große Probleme, auch der Arbeitslosigkeit. Das ist ja alles eine Thematik in dem Stück auch und auch die verschiedenen Schichten und was das macht. Es ist die Rede von, wir sind doch hier alle auf einem Fest und einen demokratischeren Vorgang gibt es ja gar nicht. Und im Grunde zeigt sich aber auf diesem Fest genau das Gegenteil wieder, dass die Stärkeren mit dem Geld und mit der Macht einfach auch den Hebel in der Hand haben.
10: Die Freilichtspiele Südtiroler Unterland zeigen Kasimir und Caroline noch bis zum 25. August im Schulhof der Grundschule von Neumarkt. Aufführungen gibt es diese Woche, heute und morgen, sowie am Donnerstag und Freitag, jeweils um 21 Uhr. Eine kuriose Rittergeschichte wird heute Abend musikalisch erzählt. Sie spielt im Jahr 1435, als sich der spanische Ritter Suero de Quiñones an einer Brücke am Jakobsweg aufstellt und vorbeiziehende Ritter zum Zweikampf herausfordert. 68 Ritter aus Spanien, Frankreich und Italien nehmen schließlich seine Herausforderung an. Das junge Turiner Ensemble Instrumentum Vocale greift diese Geschichte auf und macht daraus ein musikalisches Ritterturnier. Werke von Claudio Monteverdi, Barbara Strozzi, Jean-Baptiste Lully und anderen erzählen von Kampf und Leidenschaft, aber auch von Liebe und Sehnsucht. Pas d'armes mit dem Ensemble Instrumentum Vocale um 20 Uhr im Merkantilgebäude in Bozen. Sommerkino wird heute Abend wieder im Garten der Stadtbibliothek von Brixen geboten. Dieses Mal mit dem Kult-Road-Movie Thelma und Louise mit Susan Sarandon und Gina Davis, die aus ihrem Alltag ausbrechen.
12: Wie gefällt dir der Urlaub bis jetzt? Wir werden am Meer sitzen und Margaritas trinken, Mamacita.
10: Und beim Open-Air-Kino des Filmtreffs Kaltern am Bahnhof wird die Fortsetzung von Der Teufel trägt Prada gezeigt. In beiden Fällen steht bei nassem Wetter gleich nebenan eine trockene Ausweichmöglichkeit im Saal zur Verfügung. Und große Ehrung heute Abend für Maura del Pero. Ihre Heimatgemeinde verleiht der in St. Jakob aufgewachsenen Filmregisseurin den Ehrenring, die höchste zivile Auszeichnung der Stadt. Del Pero hat sich international einen Namen gemacht. Vor 2 Jahren gewann ihr Film Vermilio bei den Filmfestspielen von Venedig den Silbernen Löwen. Die Feier im Theater von St. Jakob beginnt heute um 19.30 Uhr.

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Aus der Landesverkehrsmeldezentrale begrüßt sie Karin Unterhofer. Kolonnenverkehr und Stau wegen Überlastung gibt es auf der Brennerautobahn in Fahrtrichtung Süden zwischen Klausen und Apfi, in Fahrtrichtung Norden zwischen Verona Nord und Rovereto Nord, auf der Pustertaler Stadtstraße in Richtung Innichen zwischen St. Siegmund und Kienz und zwischen St. Lorenzen und Bercha und in Richtung Brixen zwischen Oberfintel und Schapf, auf der Finchgauer Stadtstraße in Richtung Meran zwischen Blaus und Algund und auf der Baseira Stadtstraße in Richtung Meran ab der Tiroler Kreuzung. Allen, die unterwegs sind, gute Fahrt!

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2: Die SVP sträubt sich gegen einen veränderten Senatswahlkreis Bozen-Unterland. In Österreich herrscht Rekordtrockenheit, das Wetter Regenschauer und Gewitter bei 24 bis 31 Grad. Die SVP hält am Senatswahlkreis Unterland in der derzeitigen Form fest. SVP-Sekretär Harald Stauder kündigte im Mittagsmagazin einen Streichungsantrag im Parlament an, mit dem die von Fratelli d'Italia angestrebte Verkleinerung des Wahlkreises rückgängig gemacht werden soll. Der Abgeordnete von Fratelli d'Italia, Urzi, möchte einen kleineren Senatswahlkreis mit einer italienischsprachigen Mehrheit. Über die Wahlrechtsreform entscheidet der Senat im Herbst. Die Kammer hat ihr bereits zugestimmt. Für Roberto Di Nale, den Leiter des Landesamtes für Hydrologie, kommt die vorübergehende Schließung des Skibetriebs am Stilfser Gletscher nicht überraschend. Überraschend sei eher, dass Skifahren so lange möglich war. In den letzten 3 Wochen haben seinen Angaben zufolge die Gletscher in Südtirol wegen extrem hoher Temperaturen 1 Meter Eis verloren. Österreich hat die trockensten 12 Monate seit Messbeginn im Jahr 1850 hinter sich. Laut dem Klimaforscher Klaus Haslinger hat es an einigen Messstellen im Osten wochenlang nicht geregnet. Eine rasche Entspannung sei nicht absehbar. Die längste zusammenhängende Trockenperiode mit weniger als 1 Millimeter Niederschlag dauerte heuer bundesweit bis zu 48 Tage. In Südtirol führt die Trockenheit am Berg zu ersten Versorgungsengpässen auf Schutzhütten. Laut Heini Demetz, dem Hüttenwirt der Toni-Demetz-Hütte unter dem Langhofel in Gröden, muss der Hüttenbetrieb ohne ergiebige Niederschläge in einer Woche schließen. Die Wasserquelle sei versiegt, der Tank sei fast leer, sagte Demetz. Die US-Schauspielerin und frühere Verlobte des Ex-Box-Weltmeisters Wladimir Klitschko, Hayden Panettiere, ist im Alter von 36 Jahren gestorben. Das berichten mehrere US-Medien unter Berufung auf eine Mitteilung ihres Sprechers. Die Umstände ihres Todes sind nicht bekannt. Panettiere wurde mit Serien wie Heroes oder Nashville bekannt. Der Fußballspieler Yael Treffi von Cagliari liegt nach einem Badeunfall auf Sardinien auf der Intensivstation. Der 20 Jahre alte Franzose geriet gestern Abend in einer Villa an der Costa Smeralda in einem tiefen Bereich eines Pools in Not. Nach ersten Informationen kann Treppi nicht schwimmen. Nach seiner Rettung musste er mit dem Rettungshubschrauber ins Krankenhaus von Sassari geflogen werden. Er befindet sich in pharmakologischem Koma. Die Carabinieri haben an der Autobahnausfahrt San Michele einen Mann mit rund 1 Kilogramm Kokain festgenommen. Sie stoppten den bereits polizeibekannten Mann bei einer Verkehrskontrolle. Die Ermittler gehen von Drogenhandel aus. Der Mann sitzt in Untersuchungshaft im Gefängnis Spini di Gardolo. Das Wetter. Am Nachmittag ziehen bei 24 bis 31 Grad eine Störung durch mit Regenschauern und Gewittern. Gleichzeitig frischt böiger Nordwind auf. Morgen am Vormittag ziehen aus Norden einige Wolkenfelder durch. Danach überwiegt im Großteil des Landes der Sonnenschein. Etwas wechselhafter bleibt es am Alpenhauptkamm. 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
3: Guten Nachmittag aus der Landesverkehrsmeldezentrale. Kolonnenverkehr und staubige Überlastung gibt es. Auf der Brennerautobahn Richtung Süden zwischen Klaus und Affi. Richtung Norden zwischen Verona Nord und Roveretto Nord. Im Bustertal in Richtung Innichen zwischen St. Sigmund und Bercher. In Richtung Innichen zwischen Findl und Schaps. Und Kolonnenverkehr auch auf der Finchgauer Staatsstraße Richtung Meran zwischen Düll und Algund. Gute Fahrt!

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1: Und mit Edi Pleikner an der Technik. Fein, dass Sie dabei sind. Hallo. Starke Gewitter, stellenweise sind für heute vorhergesagt. Wir haben es gerade gehört und es hat auch schon stellenweise zum Teil starke Niederschläge gegeben. Und es gibt sie auch aktuell in Andrian zum Beispiel oder in Bedratschez. Es gilt erhöhte Warnstufe, vor allem jetzt am Nachmittag. Aber thematisch begeben wir uns trotzdem in die Berge nach 5 mit Kurt Ortler. Er ist seit 35 Jahren Bergführer und pro Saison besteigt er um die 60 Mal den Ortler. Er wird uns sagen, wie sich der Ortler mit den Jahren verändert hat und was das mit sich bringt. Auch Bergrettung in Südtirol wird nach 5 thematisiert und in Kürze können Sie ein Buch hier bei uns gewinnen, in dem Wanderungen mit Hund beschrieben werden.

Imagine von John Lennon, der Friedenssong schlechthin, hier im Nachmittag von Reich Südtirol um gleich 14:45. Unsere schönsten Hundewanderungen in Südtirol, so heißt der Wanderführer, erschienen im Rezia Verlag, den Sie heute bei uns gewinnen können. Manuela Ecker beschreibt darin über 100 Touren und Varianten. Wo gibt es Trinkmöglichkeiten? Wo kann der Hund ohne Gefahr baden? Auf solche Fragen hat die Autorin Rücksicht genommen. Sie selbst ist mit ihrer Hündin Myla sehr viel in den Bergen unterwegs und ja, hat ihre Erfahrungen in ihrem Wanderführer auf Papier gebracht. Sozusagen. Vom Spaziergang bis zur Gipfeltour, die Touren, die beschrieben werden, sind ganz unterschiedlich. Und wenn Sie die Frage zum Kaffee richtig beantworten, gehört das Buch Ihnen. 8 3 mal die 0 144 77, das ist unsere gebührenfreie Nummer. Rufen Sie an, spielen Sie mit, wenn Sie die letzten 3 Monate nichts hier bei uns gewonnen haben.

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1: Maria Luise aus Lana hat inzwischen angerufen und kann das Buch Unsere schönsten Hundewanderungen in Südtirol gewinnen. Hallo Maria Luise.
2: Ja, hallo. Schönen Nachmittag.
1: Ich nehme mal an, dass Sie Hundebesitzerin sind oder waren vielleicht.
2: Ja, waren.
1: Ja, hatten Sie, wie lange ist der letzte Hund her sozusagen?
2: Ja, das ist mal mindestens 15 Jahre her.
1: 15 Jahre?
2: Ja, mhm. Ja.
1: Was war das für ein Hund?
2: Das war ein großer Schäferhund.
1: Und seitdem kein Hund mehr angeschafft, also, weil?
2: Es war platzbedingt. Wir sind umgesiedelt von einem Bauernhof in eine Wohnung und da war er auch noch. Aber dann ist meine Mutter gestorben und wie gesagt, dann haben wir gesagt, so jetzt jeder muss arbeiten und ich habe im Putzen gearbeitet. Deswegen, verstehen Sie, wäre das nicht mehr möglich gewesen, mal auch einen kleinen Hund zu halten. Man muss den ja betreuen, man kann den ja nicht den ganzen Tag im Haus einsperren.
1: So ist das.
2: Man muss ja wandern gehen oder zumindest auslaufen. Ein Hund muss auslaufen und das ist mit 10 Minuten nichts getan.
1: Das stimmt. Ein Hund braucht viel Zeit. Und ja, in diesem Buch werden über 100 Touren beziehungsweise auch Varianten von Touren beschrieben, bei denen eben der Hund dabei sein kann, vom leichten Spaziergang bis zur anspruchsvollen Gipfeltour. Vielleicht inspiriert Sie das Buch, wenn Sie es gewinnen, Maria Luise, ja zu einem neuen Hund. Wer weiß.
2: Man darf mir nie sagen.
1: Genau. Ja, und auch das richtige Verhalten mit Hund wird beschrieben in dem Buch und es gibt auch Tipps für Hundebesitzer, Besitzerinnen von Experten. Hundetrainer Christian Romain zum Beispiel kommt zu Wort und er sagt in dem Buch unter anderem, ab welchem Alter bzw. Lebensmonat man einen Hund mit zu einer Wanderung nehmen kann. Und das ist die Frage. Ab welchem Alter bzw. ab welchem Lebensmonat darf ich meinen Hund mit zu einer Wanderung nehmen? Ich gebe Ihnen 3 Antwortmöglichkeiten. A. Der Hund ist nach der Welpenabgabe, da wäre er idealerweise 12 Wochen alt, also 3 Monate alt, voll belastungsfähig und kann auch anspruchsvolle Wanderungen mitmachen. Das wäre die Antwort A. Oder B. Der Hund kann, wenn er 12 Wochen alt ist, 15 Minuten Spaziergänge machen und dann kommt pro Lebenswoche 1 Minute Gehzeit dazu. Es kommt dann natürlich auch ein bisschen auf die Hunderasse und auf die individuellen Bedingungen an. Oder C, der Hund darf mit 12 Wochen gar nicht spazieren gehen. Erst mit einem halben Jahr darf er erste kurze Spaziergänge machen, 15 Minuten Gehzeit und dann kann man die Gehzeit pro Woche um 10 Minuten verlängern. Was denken Sie?
2: Ja, ich würde das mittlere nehmen.
1: B, würden Sie sagen?
2: Ja, denn man...
1: Das stimmt. Das stimmt.
2: Ja, weil wir haben diesen Schäferhund, da war er 5,5 Wochen alt.
1: Oh.
2: Da haben wir noch hinterm Pulli mitgenommen. Da war es kalt, es war Oktober. Und deswegen habe ich auch festgestellt, dass ein Hund so mit 6 Monaten, 7 Monaten kann er kleine Spaziergänge machen.
1: Ja.
2: Ich habe gerade am Samstag gesehen, am Fiegeljoch, da hat einer einen wunderschönen... falls man nicht ein, diesen wunderschönen schwarzen Hund gehabt und der war 9 Monate und den haben sie von der Fiegeljoch-Seilbahn bis zur Kirche gebracht. Der hat nur geschlafen, der ist unter die Bank im Schatten gegangen und konnte nicht mehr weiter. Ein Labrador.
1: Ja,
2: schöner schwarzer Labrador.
1: Darauf muss man natürlich achten als Hundebesitzer, Hundebesitzerin, dass man den kleinen Hund, den man hat, nicht überlastet.
2: Ja.
1: Das
2: ja.
1: schadet natürlich dem Knochenbau und auch dem Gelenkswachstum und auch sonst, das verursacht Stress, Schlaf- und Reizmangel. Also das ist nicht so gut, wenn man denen zu viel zumutet. Und auch, wenn Sie gesagt haben, 5,5 Wochen, das ist schon früh für eine Welpen. Übergabe oder Abgabe zu früh eigentlich. Überall steht ungefähr 12 Wochen, denn die kleinen Hunde lernen ja ganz viel soziales Verhalten auch von der Mutter, von der Hundemutter natürlich.
2: Ja.
1: So, Maria Luise, auf jeden Fall, Sie haben gewonnen. Unsere schönsten Hundewanderungen in Südtirol.
2: Ja, herzlichen Dank.
1: Ich wünsche viel Spaß damit, mit oder ohne Hund auf jeden Fall und bedanke mich fürs Mitmachen.
2: Dann schauen wir mal, was meine Enkelin macht, die Kleine, die wünscht sich ja schon länger einen Hund. Muss er mal gut überlegen.
1: Ja, genau.
2: Ja.
1: Alles
2: danke
1: Gute.
2: Vielmals.
1: Danke Ihnen.
2: Und noch schönen Nachmittag und Abend. Gute Arbeit.
1: Dankeschön. Auf Wiederhören.
2: Danke. Danke, auf Wiederhören.

0: Karin Unterhofer aus der Landesverkehrsmeldezentrale. Auf der Brennerautobahn gibt es in Fahrtrichtung Süden zwischen Klausen und Affi und in Fahrtrichtung Norden zwischen Verona Nord und Rovereto Nord Kolonnenverkehr und Stau wegen Überlastung. Auch auf der Finchgauer Stadtstraße in Richtung Meran gibt es abschnittsweise Kolonnenverkehr zwischen Blaus und Algund. Allen, die unterwegs sind, gute Fahrt!
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2: Es gibt aktuell verbreitet Niederschläge im Unterland, zum Beispiel im Eisacktal bis Brixen, aber auch im Gardertal und ganz im Osten des Landes. Und das bei aktuell 30 Grad in Auer, 24 Grad in Bozen, 22 Grad in Meran und in Ayers und 19 Grad in Bruneck. Morgen Dienstag am Vormittag ziehen aus Norden einige Wolkenfelder durch. Danach überwiegt im Großteil des Landes der Sonnenschein. Etwas wechselhafter bleibt es am Alpenhauptkamm. Es weht weiterhin Nordföhn und die Höchstwerte sollen 24 Grad in Sterzing und 31 Grad in Bozen erreichen.

0: Alanis Morissette mit Ironic an diesem 17. August auf Reis Südtirol. Derzeit vergeht kaum ein Tag, an dem nicht über Waldbrände berichtet wird. Es brennt im Südwesten Frankreichs, im Osten Belgiens, im Nordosten Spaniens. Feuer gibt es zum Beispiel auch in Kroatien, Montenegro, Serbien, Albanien und Griechenland. In Großbritannien und in Italien ist laut der Seite waldbrandradar.de in den letzten Wochen 246 Brände sind da registriert worden. Und außerhalb Europas gibt es auch große Feuer, zum Beispiel in Kanada. Also der heiße und trockene Sommer bringt viel Zerstörung mit sich, je nach Ausmaß des Brandes. Und Kollegin Karin Durecker hat da heute früh nachgefragt beim Direktor des Amtes für Forstplanung im Landesforstamt, Marco Pietro Giovanna, und hat den Fokus auf die Vegetation gelegt.
1: In den letzten 20 Jahren, so haben Sie mir gesagt, gab es in Südtirol immer nur kleine Waldbrände, weil wir ein sehr gutes Warnsystem haben. Auch darüber sprechen wir noch im Gespräch mit Ihnen. Zunächst aber, es gibt ja verschiedene Arten von Feuer in einem Wald.
2: Ja, generell unterscheidet man zwischen drei Feuerarten. Wir haben oft Feuer, was nur die Grasvegetation, die Strauchvegetation brennt. Dann haben wir Feuer, die bis in die Kronen geht, sogenannten Kronenfeuer. Und dann können wir auch Feuer haben, die bis in die Bodenschichten innen geht und wochenlang brennen kann.
1: Was macht das Feuer aber mit der Vegetation?
2: Ja, die unterschiedlichen Baumarten reagieren sehr unterschiedlich zum Feuer. Es gibt Bäume, die resistenter sind, andere, die ganz labil sind. Generell in unseren Gegenden die Laubholzbaumarten sind resistenter im Vergleich zu Nadelhölzer. Die Kastanie zum Beispiel ist imstande, auch wenn oberirdisch komplett verbrannt, von den Wurzeln und von den Stöcken wieder auszutreiben. Also das sogenannte Ausschlagfähigkeit der Kastanie ist bekannt. Andere Baumarten, wie zum Beispiel die Buche, sind viel labiler. Unter den Nadelholzer ist sicher die Lärche resistenter, in dem Fall aber aufgrund der dickeren Rinde. Fichte und Kiefer brennen ganz leicht und sie ertragen das Feuer ganz wenig.
1: Aber das heißt, das gesamte Ökosystem nach so einem großen Waldbrand, da muss alles wieder neu entstehen, oder?
2: Ja, startet alles von neu, schnell oder langsam. Es hängt auch von Vegetationstypen. Es gibt Vegetationstypen, die an das Feuer sehr gut angepasst sind. Die sogenannte mediterrane Macchia zum Beispiel. In dem Fall haben wir Pflanzen, die sogar das Feuer brauchen, um sich zu regenerieren. Manche Kiefernarten schaffen, die Samen freizulassen, nur nach einem Feuer. Also das Feuer ermöglicht das Öffnen der Zapfen und das Freilassen der Samen. Aber diese sind andere Ökosysteme, ganz unterschiedlich im Vergleich zu unseren Ökosystemen.
1: Wir haben eingangs gesagt, es gibt wenig und kleinere Brände bei uns nur im Land. Das liegt auch daran, weil wir ein gutes Reaktionssystem haben, so kann man es nennen, oder?
2: Ja, wir haben ein sehr gutes Alarmierungssystem. Die Bürger passen sehr gut auf, was im Gelände passiert. Alle Rauchentwicklungen werden in kurzer Zeit gemeldet und dann startet die ganze Kette, also die freiwillige Feuerwehren werden sofort alarmiert und starten in einigen Minuten. Die Forstbeamte, Forstpersonal startet auch und generell in einer halben Stunde erreicht man die Standorte und fängt an, mit den Löscharbeiten.
0: Sagt Marco Pietro Giovanna vom Landesforstamt. Ja, mit diesem Gespräch wird auch das Gerücht, ein Wald bräuchte ab und an ein Brand, revidiert. Denn wir haben gehört, das eignet sich nur für bestimmte Wälder, wie etwa die mediterrane Macchia. Und diese Wälder können vor allem auch besser mit natürlichen Bränden umgehen als mit Bränden, die vom Menschen entfacht werden.

0: Musik sein.
1: Vincent Weiss mit dem Lied Musik sein, hier im Nachmittag von Reis Südtirol am 17. August. Seit 11. Juli bis zum 5. September finden die Gustav Mahler Musikwochen statt. Dieses renommierte klassische Musikfestival in Toblach steht heuer unter dem Motto Der Anfang. Gustav Mahler hat von 1908 bis 1910 seine Sommerfrische in Toblach verbracht und hat dort im berühmten Komponierhäuschen Hauptwerke wie Das Lied von der Erde komponiert. Seine Werke stehen auch heuer im Mittelpunkt des Festivals, aber nicht nur. Neu ist eine Verstärkung in der künstlerischen Leitung des Festivals und neben Konzerten gibt es wieder ein anspruchsvolles Rahmenprogramm. Musiziert und philosophiert wird an spektakulären Orten im Hochpostertal und wenn Musik in die Berge kommt, darf ein bekannter Extrembergsteiger nicht fehlen. Ein Festival ganz im Sinne des Musikerlebens und Nachdenkens. Erna Cuesta berichtet.
2: Die schöpferische Kraft der Natur hat wohl manch einen Komponisten beseelt und in ihrem Zusammenspiel mit der wuchtigen und zerbrechlichen Natur der Klänge Meisterwerke hervorgebracht. So auch Gustav Mahlers berühmtes Adagietto. Sehnsüchtig und sphärenhaft schwingt es und so auch Reinhold Messners Gedankengang.
3: Musik entsteht im Kopf und wir steigen im Rhythmus, den uns der Berg, die Natur vorgibt.
2: Ein intimes und tiefgehendes Konzert auf 2000 Metern Höhe, inmitten der Dolomiten. Ein Experiment mit ungewissem Ausgang, aber durchaus beabsichtigt, so der künstlerische Leiter Dirk Kaftan.
4: Also man muss schon bereit sein zu riskieren. Anonko hat mal gesagt, die größte Musik entsteht immer am Rande der Katastrophe.
2: Das
4: haben wir heute auch getan.

0: Und ungewöhnliche Festivalformate sprechen für die Offenheit und das Feingefühl der Leitung und des Publikums, im Willen, dem kreativen Schaffen auf die Spur zu kommen. So Massimo Cacciari.
1: Quindi un tema di grande fascino che da sempre possiamo dire.
2: Kreativität ist ein äußerst faszinierendes Thema, das die Philosophie und die Wissenschaft seit jeher beschäftigt und nicht loslässt. Auch die Kunst. Vor allem die Fragen, wie entstehen künstlerische Ausdrucksformen, wo kommen Worte und Klänge her? Ich sage, aus dem Nichts, aus der Stille. Nur, dass die Stille an einem bestimmten Punkt Klänge und Worte hervorbringen kann.
1: Almeno può generare dei suoni e delle parole.
0: In den Noten steckt das Geheimnis, und das zu lüften ist eine eigene Kunst. Kein Werk spricht demnach für sich. Es richtig zu spielen, so Kadescha, heißt es zu interpretieren. Und der Schlüssel zu einem Werk ist für den Dirigenten Dirk Kaftan der Dialog. Der Dialog mit vergangenen Zeiten, in der Gegenwart so abgebildet, dass er das Publikum im Jetzt abholt. Weder pures Nachbilden noch museale Pflege sind im Sinne des Komponisten.
3: Wir wollen ihn leben durch natürlich das, was er niedergeschrieben hat, aber vor allem auch das, was er nicht niedergeschrieben hat, nämlich seine Gedanken, seine Visionen, das, was ihn ausmacht, wie er die Menschen verbinden wollte, verändern wollte, wie er die Welt verändern wollte mit Musik. Das heißt, wir können es uns nicht so einfach machen und sagen, ja, wir spielen nur das, was in den Noten steht, 1:1, da steht Piano, also spielen wir flach. Also so funktioniert Musik machen nicht. Und trotzdem ist eben diese Gratwanderung, und das ist irgendwo auch ein Dilemma, muss man ja ganz ehrlich sagen, das Kunstwerk nicht zu entstellen oder gar zu meinen, dass man selber besser ist als der Komponist, weil das ist dann der Anfang vom Ende.
0: Und hat man ein Werk mit Leben erfüllt, ist die Stille die schönste Verneigung vor der Musik und ihrem Schöpfer.
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1: Ein Abkommen will das Trinkwasser von Farn und Brixen schützen. In Österreich herrscht Rekordtrockenheit. Das Wetter am Nachmittag Regenschauer und Gewitter bei 24 bis 31 Grad. Für die Südzulaufstrecke zum Brenner Basistunnel ist ein Abkommen zum Schutz der Trinkwasserversorgung in Brixen und Farn geschlossen worden. Die Gemeinden, die Bahninfrastrukturgesellschaft RFI, die Stadtwerke Brixen, der Trinkwasserverband und ein Bodenverbesserungskonsortium investieren insgesamt über 10 Millionen Euro. Hintergrund sind mögliche Auswirkungen der Bauarbeiten zwischen Franzensfeste und Weidbruck auf lokale Quellen im Schalderser Berg. Geplant sind ein engmaschiges Monitoring des Grundwassers, ein neuer Tiefbrunnen, ein zusätzlicher Speicher mit zwei Becken sowie Notleitungen. Die Arbeiten sollen Anfang 2027 beginnen. Wegen der hohen Temperaturen ist ein Abschnitt des Normalwegs auf den Ortler verlegt worden. Wie der Präsident der Südtiroler Bergführer Thomas Zelger erklärte, werde das sogenannte Bärenloch umgangen. Der Weg auf den Ortler führt nun direkt zum Biwak. Auch der Weg auf die Weißkugel wurde teilweise neu geführt. Nun wird das sogenannte Matscherwandel umgangen. Links davon wurde im Fels eine gesicherte Passage angelegt. Österreich hat die trockensten 12 Monate seit Messbeginn im Jahr 1850 hinter sich. Laut dem Klimaforscher Klaus Haslinger hat es an einigen Messstellen im Osten des Landes wochenlang nicht geregnet. Eine rasche Entspannung sei nicht absehbar. Die längste zusammenhängende Trockenperiode mit weniger als einem Millimeter Niederschlag dauerte heuer bundesweit bis zu 48 Tage. Die US-Schauspielerin und frühere Verlobte des Ex-Box-Weltmeisters Wladimir Klitschko, Hayden Panettiere, ist im Alter von 36 Jahren gestorben. Das berichten mehrere US-Medien unter Berufung auf eine Mitteilung ihres Sprechers. Die Umstände ihres Todes sind nicht bekannt. Panettiere wurde mit Serien wie Heroes oder Nashville bekannt. Durch das schwere Erdbeben in Indonesien sind fast 13.000 Menschen obdachlos geworden. Wie ein Sprecher der indonesischen Katastrophenschutzbehörde mitteilte, seien ihre Häuser eingestürzt oder beschädigt. Der Erdstoß der Stärke 7,7 hatte am Samstag die Insel Flores erschüttert. 54 Menschen kamen ums Leben, mehr als 100 weitere wurden verletzt. Die SVP hält am Senatswahlkreis Unterland in der derzeitigen Form fest. SVP-Sekretär Harald Stauder kündigte im Mittagsmagazin einen Streichungsantrag im Parlament an, mit dem die von Fratelli d'Italia angestrebte Verkleinerung des Wahlkreises rückgängig gemacht werden soll. Der Fratelli d'Italia, Senator Urzi, möchte einen kleineren Senatswahlkreis Unterland mit einer italienischsprachigen Mehrheit. Über die Wahlrechtsreform entscheidet der Senat im Herbst. Die Kammer hat ihr bereits zugestimmt. Die Carabinieri haben an der Autobahnausfahrt San Michele einen Mann mit rund 1 Kilogramm Kokain festgenommen. Sie stoppten den bereits polizeibekannten Mann bei einer Verkehrskontrolle. Die Ermittler gehen von Drogenhandel aus. Der Mann sitzt in Untersuchungshaft. Das Wetter: bei 24 bis 31 Grad zieht eine Störung mit Regenschauern und Gewittern durch. Gleichzeitig frischt böiger Nordwind auf. Morgen am Vormittag ziehen aus Norden einige Wolkenfelder durch, danach überwiegt im Großteil des Landes der Sonnenschein. Etwas wechselhafter bleibt es am Alpenhauptkamm. 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
2: Guten Nachmittag aus der Landesverkehrsmeldezentrale. Ich begrüße Sie, Karin Unterhofer. Kolonnenverkehr und Stau wegen Überlastung gibt es auf der Brennerautobahn in Fahrtrichtung Süden zwischen Klausen und Affi, in Fahrtrichtung Norden zwischen Verona Nord und Rovereto Nord, auf der Pustertaler Stadtstraße in Richtung Brixen zwischen Ohlau und Bercha, auf der Finchgauer Stadtstraße in Richtung Meran abschnittsweise zwischen Blaus und Algund und auf der Brenner Stadtstraße in Richtung Süden zwischen Blumau und Bozen. Allen, die unterwegs sind, gute Fahrt!
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3: Hallo, guten Nachmittag. Sein Standklavier bringt er mit dem Traktor dorthin, wo er Menschen begegnen kann. Auf die Passerpromenade in Meran zum Beispiel.
4: Anfangs war es schon ein bisschen komisch, wenn man Klavier so niederzustellen, wie es eigentlich sonst niemand tut mit einem Traktor. Aber nachdem ich die ersten Töne spiele, dann bleiben wir eigentlich schon direkt die ersten Leute stehen und zücken das Handy.
3: Lukas Gamper ist kein Konzertpianist, sondern Straßenpianist. Nach drei Liedern am Stück werden wir mehr erfahren von dem jungen Musiker aus Marling.

0: Alternativer Rock aus Großbritannien von The Verve. Auch so klingt der Nachmittag auf Reich Südtirol und wir bringen auch Klaviermusik in den Äther und eine spannende Geschichte dazu. Zum Beispiel, wenn Kollegin Miriam Thomaser auf der Meraner Passerpromenade einen Straßenpianisten trifft, der auf unkonventionelle Art sein Standklavier zu seinen Spielorten bringt.
1: Mitten in der Fußgängerzone steht ein Klavier. Keine Bühne, kein Konzertsaal, sondern einfach mitten im Alltag. Dahinter steckt Lukas Gamper, ein junger Musiker aus Marling. Mit seinem Klavier fährt er dorthin, wo ihm Menschen begegnen.
2: Angefangen hat es einmal so, dass ich überhaupt Straßenmusik machen wollte, habe es noch mit E-Piano probiert. Aber es ist noch irgendwie, hat es mir nicht so gepasst, weil es ein elektrischer Ton ist und nicht so bei den Leuten kommt wie ein richtiges Klavier. Und das habe ich schon gewusst, weil ich in Hotels gespielt habe. Und dann haben wir halt gedacht, ja, wie kann man ein richtiges Klavier in die Stadt bringen, so wie man es in Paris oder andere Großstädte sieht, wo eben an Bahnhöfen Klaviere stehen, die jeder spielen kann.
1: Ein Klavier ist allerdings nicht gerade das Instrument, das man einfach mitnimmt. Also musste eine ungewöhnliche Transportlösung her.
2: Dadurch, dass es ein logistisches Problem ist, weil das Klavier 200 Kilo plus wiegt, habe ich mir etwas infallen lassen, und zwar, weil ich mit dem Traktor die Obstkisten nach oben geliefert haben, die auch 300 Kilo wegen, mit einem Gabelstapler. Und man gedacht, kann das nicht mit dem Klavier auch gleich gut funktionieren.
1: Gesagt, getan. Gemeinsam mit seinem Vater befestigte Lukas das Klavier auf einem Traktor mit Brettern und Spanngurten. Von Marling aus ging es damit zum ersten Mal nach Meran. Und dort fiel das ungewöhnliche Gespann sofort auf.
2: Sie reagieren schon ein bisschen perplex im ersten Moment. So logisch, wenn ein Traktor in der Promenade gefahren kommt. Ja, hell war ja eigentlich nur normal, aber wenn sie dann sehen, ja, nach Klavier hinten oben. Also mittlerweile kennen sie mich schon, aber halt anfangs war es schon ein bisschen komisch, einmal Klavier so niederzustellen, wie es eigentlich schon niemand tut mit einem Traktor. Aber nachdem ich die ersten Töne spiele, dann bleiben eigentlich schon direkt die ersten Leute stehen und zücken das Handy oder bleiben stehen und hören zu und so sagen dann halt, ja, das ist eine gute Idee und das haben sie so noch nicht gesehen.
1: Doch nicht nur die Passanten an der Passerpromenade hören seine Klänge. Mittlerweile nimmt Lukas sein Klavier mit durch ganz Südtirol, auf den Jaufenpass, ans Dimmelsjoch oder an den Reschensee. Und für solche Touren war der Traktor dann doch etwas zu langsam und unpraktisch. Eine andere Lösung musste her.
2: Ja, das ist ein Piaggio Porter, viele verwechseln es mit der Ape, aber es ist ja vier Räder, also nicht so wie die Ape, drei Räder. Und die haben einen Kollegen gehabt, wo ich das probieren gedurft habe, eben das Klavier einzustellen. Und haben direkt gesehen, da ruhen wir so einen Flaschen zu, wo wir es eingekurbelt haben, und haben es niedergelassen auf der Ladefläche. Und das, als hätten sich Piaggio und Yamaha das ausgemacht, aber das passt perfekt. Also auf einen Millimeter passt das Ei auf der Ladefläche. Da ist kein Spielraum mehr dazwischen und mit dem möchte ich jetzt ewig umeinander fahren, sage ich mal.
1: Doch bei all den ungewöhnlichen Orten geht es Lukas nicht nur darum, mit seinem Klavier aufzufallen. Was ihn an der Straßenmusik besonders reizt, ist die Verbindung von Musik und dem ganz normalen Leben, das um ihn herum passiert.
2: Im Konzertsaal ist oft alles sehr steril, was wiederum gut ist für einen Künstler, der sich auf das fokussieren will, dass er halt seine Ruhe hat. Es kann ein anderer irgendetwas Sack, vielleicht geht mal der Klingelton von jemandem los und die alle schauen im Play tun, aber auf der Straße ist das normal und zählt ist noch wieder menschlich. Logisch für einen, der das nicht mag, ist das nicht gut, aber für mich, als nicht wirklich Konzert bin ich, sondern Straßen bin ich, ist das ganz normal und das macht irgendwie auch das, es gibt ein anderes Spielgefühl einfach. Mal da ein Auto zu hören oder die Sirene läuft hier. Es ist einfach das Leben, das alltägliche Leben auf der Straße, das man mit Kunst verbindet oder mit Musik, und das macht dann wieder einen eigenen Reiz für mich selbst. Logisch geht es mir auf die Eier, wenn alle weil ein Laster mir neben mir steht und durchgehend in diesen Motor gehen lässt, aber ich stelle halt noch ein Auto um oder so, man noch ruhiger Platz. Lassen.

0: Musik mitten im Alltag, genau das macht für Lukas Gamper den Reiz aus. Und wie das Ganze aussieht mit Klavier, Traktor und mittlerweile auch dem kleinen Piaggio, das können Sie sich zum Beispiel auf Instagram anschauen. Dort finden Sie Lukas unter Pianotruck. Und das Klavierstück, das wir gerade im Hintergrund gehört haben, ist übrigens eine Eigenkomposition von Lukas Gamper.
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0: Nachmittag aus der Landesverkehrsmeldezentrale. Ich begrüße Sie, Karin Unterhofer. Kolonnenverkehr und Stau wegen Überlastung gibt es auf der Brennerautobahn in Fahrtrichtung Süden zwischen Klausen und Affi, in Fahrtrichtung Norden zwischen Verona Nord und Rovereto Nord, auf der Pustertaler Stadtstraße in Richtung Brixen zwischen Ohlang und Bercha, auf der Finchgauer Stadtstraße in Richtung Meran, abschnittsweise zwischen Blaus und Algund und auf der Brenner Stadtstraße in Richtung Süden zwischen Blumau und Bozen. Allen, die unterwegs sind, gute Fahrt!
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2: Es gibt verbreitet Niederschläge heute, aktuell zum Beispiel auch in Wolkenstein, Bedratsches oder auch in Corvara. Es weht Nordföhn und teilweise kann es auch stärkere Sturmböen oder Hagel geben. Aktuell werden 25 Grad in Meran gemessen, 22 Grad in Bozen, 23 Grad in Schlanders und 18 Grad sind es in Prittau. Ja, die Temperaturen sind zurückgegangen. Morgen sollen am Nachmittag maximal 24 bis 31 Grad erreicht werden. Am Vormittag ziehen aus Norden einige Wolkenfelder durch. Danach überwiegt der Sonnenschein. Nur am Alpenhauptkamm bleibt es wechselhafter und es weht weiterhin Nordföhn.

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1: Diese und nächste Woche noch spielen wir unser Sommerspiel. Und wenn Sie mitspielen, dann haben Sie die Chance, eine Führung durch unser Funkhaus zu gewinnen, egal ob Sie wissen, was ein bestimmtes Dialektwort bedeutet oder nicht. Jetzt haben wir ein Wort für Sie, das uns Maria Kröss aus dem Sarntal vorstellt.
2: Gnot. Gnot.
1: Gnot. Ja, was bedeutet Gnot? 8, dreimal die 0, 144, 77, das ist unsere gebührenfreie Nummer. Rufen Sie an, spielen Sie mit.

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1: Ja, was bedeutet dieses Wort?
2: Gnot. Gnot.
1: Maria Kröss aus Sarntal wird uns sagen, was das Wort bedeutet. Vielleicht weiß es aber auch Leonhard aus Girlan. Hallo Leonhard.
3: Hallo.
1: Ja, guten Nachmittag, Leonhard.
3: Ja.
1: Wissen Sie vielleicht, was Gnot bedeutet? Was ist Ihr Tipp?
3: Wenn ich es richtig verstanden habe, Not oder was? Gnot?
1: Gnot mit G, Gnot.
3: Die Not ist...
1: G, wie
3: Georg. Entweder ist es Bananen, wenn ich so einen Stoff oder auf einen Stoff mit einem Zwirn eine Linie ziehe, also durchnehmen tue,
1: Not.
3: Dann ist es die Not.
1: Wie die Not.
3: Oder auch wenn die Bügel falten, das ist was Bananennot.
1: Genau. Aber, Leonhard, was ist, wenn vor dem N noch ein G wie Georg davor ist? Gnot. Was dann? Gnot.
3: Also, die Quelle auf Deutsch, die Gnade.
1: Ja, das könnte es sein. Jetzt hören wir mal, was die Maria Kröss aus Sarntal sagt. Von ihr kommt nämlich die Auflösung. Wir hören ihr jetzt mal kurz zu.
2: Not macht der Friseur, weil er jemand die Haare total rasiert. Dann kann er jemand eben Not scheren. Für die Leis ist das recht wichtig gewesen. Und im Sommer haben sie früher unsere Buben alle Gnot geschoren.
1: Ja, jetzt wissen wir es, Leonhard. Sind Sie auch mal Gnot geschoren worden? Als Kind vielleicht? Beim Militär wahrscheinlich dann? Ganz kurz geschoren. Gnot.
3: Mir ist es allen gut gegangen.
1: Keine Läuse, kein Militär, immer lange Haare. Oder nicht ganz kurze zumindest.
3: Ich bin 5 Jahre lang in Bremen daheim gewesen, heute in Tschechien.
1: Ja.
3: Und dann bin ich in ein Schülerheim gekommen, in ein deutsches natürlich, um da die Schule zu besuchen. Und da hat es aber gar nicht einmal geheißen, es sind die Leisummer und nachher sind da verschiedene Buben, die sind ausgesucht worden. Die Heimleiterin und die Zimmerleiterin, die haben einen Lauskampel gehabt und haben halt die Buben da gekampelt, haben da festgestellt, dass sein Leis und Nissen sein, meine ich, was jetzt seien es die Eier oder seien es die Nymphenformen für die Leis.
1: Genau, ja, und da sind sie auch geschoren worden.
3: Worden sein, da seien die Buben, noch ist der Kopf mit Petroleum eingeschmiert worden.
1: Oh,
3: und dann haben sie einen Kopf durchgekriegt und dann müsste so umeinander rennen damit.
1: Und Sie waren
3: und
1: da auch dabei?
3: Petroleum, das hat die Leis und die Eier davon umgebracht. Wir kennen das Problem ja aus dem Pflanzenschutz, die erste Spritzung bei den Obstbäumen im Frühjahr oder ausgehenden Winter werden mit sogenannten Weißöl oder Mineralöl gemacht. Und da muss man schön fleißig den ganzen Baum anspritzen. Und da gibt es so eine Art Fettfilm über das ganze Pflanzensystem. Und da werden nachher Läuse, in dem Fall ist es hauptsächlich die Schildlaus,
1: ja,
3: aber auch die Eier für die verschiedenen Insekten oder Läusen, die werden auch getötet damit. Und so ist es wahrscheinlich in Bremen oben mit die Kopfleis gegangen.
1: Leonhard, ich merke, Sie könnten uns noch viel erzählen. Ich bedanke mich für Ihre Geschichte aus Böhmen und für für das Eintauchen in den Obstbau, würde ich jetzt mal ganz kurz sagen. Und bedanke mich fürs Mitspielen. Vielleicht sehen wir uns im Funkhaus wieder. Alle, die mitspielen, haben die Chance, eine Führung durch unser Funkhaus zu gewinnen. Diese Woche und nächste Woche wird noch gespielt und dann wird ausgelost sozusagen. Und vielleicht sind Sie dabei, Leonhard. Ich wünsche Ihnen noch einen feinen Montag.
3: Gerne, wenn ich noch dazu sagen darf, ich bin mit dem Hofer Erwin. Bin ich schon noch befreundet. Mehr bin ich mit seiner Frau gewesen. Der Hofer Erwin ist ja ein Mitarbeiter gewesen seinerzeit.
1: Ja.
3: Ist jetzt in Pension und jetzt leihen wir in die Gams und in die Renoch. Seine Frau ist ihm leider gestorben, die Selig, bei der Dolomiten. Die Starfotografin gewesen, seit die Selle nicht mehr ist. Ich in der Dolomiten nirgends mehr.
1: Ein gutes Foto.
3: Ein klares, deutliches Foto zu sehen.
1: Das ist Ihre Meinung, Leonhard. Danke dafür.
3: Das ist
1: und
3: meine Meinung.
1: Jetzt muss ich mich verabschieden von Ihnen, Leonhard. Danke auf jeden Fall, dass Sie angerufen haben. Und noch einen feinen Montag. Dankeschön. Ja.

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1: Ein Abkommen will das Trinkwasser von Farn und Brixen schützen. US-Sondergesandter Kushner setzt sich bei Netanyahu für den Gaza-Plan ein. Das Wetter am Nachmittag: Regenschauer und Gewitter bei 24 bis 31 Grad. Für die Südzulaufstrecke zum Brenner

0: Basistunnel ist ein Abkommen zum Schutz der Trinkwasserversorgung in Brixen und Fahren geschlossen worden. Dazu haben die Gemeinde Brixen und Fahren, der Schienennetzbetreiber RFI, die Stadtwerke Brixen, die Trinkwasserinteressentschaft und das Bodenverbesserungskonsortium Pfeffersberg eine Vereinbarung unterzeichnet. Geplant ist ein Maßnahmenpaket zum Schutz der Trink-, Beregnungs- und Löschwasserversorgung. Die Kosten betragen insgesamt über 10 Millionen Euro. Davon übernimmt RFI rund 9 Millionen. Hintergrund sind mögliche Auswirkungen der Tunnelbauarbeiten auf Quellen im Schalderer Tal. Wegen der hohen Temperaturen ist ein Abschnitt des Normalwegs auf den Ortler verlegt worden. Wie der Präsident der Bergführer Thomas Zelger erklärte, werde das sogenannte Bärenloch umgangen. Der Weg auf den Ortler führt nun direkt zum Biwak. Auch der Weg auf die Weißkugel wurde teilweise neu geführt. Nun wird das sogenannte Matscherwandel umgangen. Links davon wurde im Fels eine gesicherte Passage angelegt. Im Ringen um die Umsetzung des US-Friedensplans für den Gazastreifen ist der US-Sondergesandte Jared Kushner mit dem israelischen Ministerpräsidenten Benjamin Netanyahu zusammengetroffen. Israelischen Medien zufolge sollte zudem der ehemalige britische Premierminister Tony Blair an den Gesprächen beteiligt sein. Ein Vertreter der radikal-islamischen Palästinenserorganisation Hamas sagte, Kushner sollte Druck auf Netanyahu ausüben, damit dieser sich an die getroffenen Vereinbarungen halte. Österreich hat die trockensten 12 Monate seit Messbeginn im Jahr 1850 hinter sich. Laut dem Klimaforscher Klaus Haslinger hat es an einigen Messstellen im Osten wochenlang nicht geregnet. Eine rasche Entspannung sei nicht absehbar. Die längste zusammenhängende Trockenperiode mit weniger als einem Millimeter Niederschlag dauerte heuer bundesweit bis zu 48 Tage. Die Grünen haben nach einem Besuch im Bozner Gefängnis erneut mehr regionale Zuständigkeiten für den Strafvollzug gefordert. Das Gefängnis sei überbelegt und nicht mehr zeitgemäß. Es untersteht derzeit einer Verwaltungsbehörde in Padua. Nach Ansicht der Grünen könnte eine regionale Gefängnisbehörde die Situation deutlich verbessern. Ein entsprechender Antrag sei bereits vor 8 Jahren im Regionalrat verabschiedet worden. Nun fordern die Grünen dessen rasche Umsetzung. Die Meraner Bürgermeisterin Katharina Zeller hat die erneute Schließung des Clubs La Perla verfügt. Der Gemeindetechniker hatte bei einer Prüfung festgestellt, dass die Brandschutzbestimmungen in Teilen der Räumlichkeiten nicht den Vorschriften entsprechen. Die Eigentümer und Betreiber des Clubs haben nun 90 Tage Zeit, die Mängel zu beseitigen. Außerdem könnten sie Rechtsmittel gegen die Entscheidung einbringen. Das Wetter. Bei 24 bis 31 Grad zieht eine Störung mit Regenschauern und Gewittern durch. Gleichzeitig frischt böiger Nordwind auf. Morgen am Vormittag ziehen aus Norden einige Wolkenfelder durch. Danach überwiegt im Großteil des Landes der Sonnenschein. Etwas wechselhafter bleibt es am Alpenhauptkamm. 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
1: Hier ist die Landesverkehrsmeldezentrale. Kolonnenverkehr und Stau wegen Überlastung gibt es. Auf der Brenner Autobahn Richtung Süden zwischen Klaus und Affi. Richtung Norden zwischen Affi und Bozen Süd. Im Bustertal Richtung Innichen zwischen Oberfindl und Kienz. In Richtung Brixen abschnittsweise zwischen Innichen und Bercha. In Gröden talauswärts bei St. Ulrich. Und Kolonnenverkehr auch im Finchgau Richtung Meran abschnittsweise zwischen Plaus und Algund. Gute Fahrt!
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3: Und jetzt mit Daniel Gizzali an der Technik. Hallo. Mit bis zu 250.000 aktiven Partisanen und Partisaninnen war die italienische Resistenza eine der größten Freiheitsbewegungen im besetzten West- und Südeuropa während des Zweiten Weltkriegs. Als Resistenza bezeichnet man den bewaffneten und politischen Widerstand gegen die deutsche Besatzung und den faschistischen NS-Staat Repubblica Sociale Italiana unter Benito Mussolini. Eine Partisanin war auch Maria Rudolf. Aus ihrem Leben, das sie auch in das Konzentrationslager Auschwitz geführt hat, werden wir einiges erfahren in ungefähr 10 Minuten.

0: Musik aus Norwegen von Marit Larsen hier im Nachmittag von Reis Südtirol. Und wir drehen die Zeit zurück und schenken dem Nordosten Italiens Aufmerksamkeit beziehungsweise einer besonderen Persönlichkeit, die dort vor 100 Jahren geboren wurde. Friaul in den 1920er Jahren. Während ganz Italien die Hochzeit des Faschismus durchlebt, ist diese östliche Grenzregion geknechtet vom Fascismo di Confine, so wie auch unsere Provinz Bozen. Ähnlich wie die Deutschsprachigen in Südtirol wollte der Grenzfaschismus im Friaul die slowenische Bevölkerung ihrer Sprache und kulturellen Eigenständigkeit berauben. Die Methoden waren nicht immer identisch, aber die Grundidee war dieselbe. Der Nationalstaat sollte sprachlich und kulturell vereinheitlicht werden. Das schuf hier wie dort bereits lange vor dem Zweiten Weltkrieg ein starkes antifaschistisches Milieu. Und in dieses Milieu wird am 17. August 1926 in Görz Maria Rudolf geboren, eine Heldin des Antifaschismus. Hannes Hölzel erzählt uns aus ihrem Leben.
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2: Der 17. August 1926. In Gorica, Gorizia, Görz, an der italienisch-slowenischen Grenze, wird das Kind Maria Rudolf geboren. Sie wächst in einer Region auf, die bereits früh die Härte des Faschismus zu spüren bekommt. Die Bevölkerung ist sprachlich und kulturell gemischt. Furlans, Slowenisch, Deutsch und Italienisch treffen hier aufeinander. Doch das faschistische Regime versucht, diese Vielfalt durch Zwang und Gleichschaltung zu ersetzen. Der Zweite Weltkrieg. Als Italien im September 1943 aus dem Bündnis mit Deutschland ausschert, besetzen die Nazitruppen die Region. Maria Rudolf ist da 17 Jahre alt. Wegzuschauen, das ist für sie keine Option. Sie schließt sich der Resistenza an. Als Staffetta, als Kurierin, überbringt sie Nachrichten zwischen den italienischen, slowenischen und jugoslawischen Widerstandsgruppen. Ein Job, der ist weit unspektakulärer als der bewaffnete Kampf, aber mindestens ebenso wichtig. Denn über modernere Kommunikationswege wie Funk verfügen die Partisanen kaum. Unauffällig schleicht sich Maria in der Dämmerung von Ort zu Ort und überbringt Depeschen, Informationen an die Partisanen. Doch eines Nachts, im April 1944, hat Maria Pech. Jemand verrät sie und sie wird festgenommen. Deutsche SS-Soldaten verhören sie und sperren sie in Görz ein. In Triest wird ihr der Prozess gemacht. Freispruch. Doch freigelassen wird sie nicht, sie bleibt in Haft. Das zeigt, wie wenig Rechtsstaatlichkeit in jener Zeit noch galt. Wer den Besatzern verdächtig erschien, blieb dennoch gefangen. Im September des gleichen Jahres 1944 wird Maria Rudolf auf einen Zugwaggon verfrachtet. Es geht nach Auschwitz. Nach Tagen in einem Viehwaggon erreicht sie das gruselige Lager in Polen. Die Häftlingsnummer 88492 wird ihr auf den Unterarm tätowiert. Im Frauenblock des KZ erlebt sie tägliche Demütigungen, unsäglich schlechte Ernährung. Später wird Maria Rudolf gestehen, dass sie nur überlebt hat, weil sie nachts ins Lazarettzelt geschlichen war und das Essen der Todkranken gefladert hatte, die nicht mehr zum Essen imstande waren. Da die KZ-Insassin Maria Rudolf doch noch verhältnismäßig jung und kräftig ist, wird sie nach einem halben Jahr in Auschwitz ins KZ Flossenbürg übersetzt, um dort in der Osram-Fabrik Zwangsarbeit zu leisten. Glühbirnen für die Kriegsindustrie werden hier hergestellt. Nach einem weiteren halben Jahr Zwangsarbeit im April 1945 wird die Fabrik bombardiert. Gemeinsam mit 5 anderen Frauen gelingt Maria Rudolf die Flucht in einen Wald. Und wenige Tage später erleben sie die Befreiung durch Amerikaner und Russen. Nach einem langen Weg kehrt sie im August des gleichen Jahres nach Hause zurück, ausgezehrt und krank. Sie ist überzeugt, dass sie nie mehr Kinder haben können wird, doch nach einigen Monaten der Genesung daheim wird sie wieder fit. Sie wird heiraten und einen Sohn und 2 Töchter zur Welt bringen. Nichts hat sie mehr ersehnt, als ein kleines Leben in Frieden zu führen, mit Arbeit und Familie. Als Zeugin der Verbrechen des Faschismus ist sie nie müde geworden, ihre Geschichte zu erzählen, in Schulen, in Unis, im Radio und im Fernsehen. Bis 2012 lebte Maria Rudolf in der Kleinstadt Opicina nahe Triest.
0: Aus der Kurierin des Widerstands wurde eine Kurierin der Erinnerung. Heute wäre Maria Rudolf 100 Jahre alt geworden. 100 Jahre nach ihrer Geburt steht ihr Leben für Mut und Widerstand und für die Verantwortung, Geschichte nicht zu vergessen. Ja, die Zeitzeugen von damals sterben uns langsam weg sozusagen, aber aus ihrer Erfahrung sollten wir eine Lehre gezogen haben. Nie wieder Faschismus.
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0: Hier ist die Landesverkehrsmeldezentrale. Kolonnenverkehr und Stau wegen Überlastung gibt es. Auf der Oppreiner Autobahn Richtung Süden zwischen Klausen und Affi. Richtung Norden zwischen Affi und Bozen Süd. Im Bustertal Richtung Innichen zwischen Oberfindl und Kienz. In Richtung Brixen abschnittsweise zwischen Innichen und Bercher. In Gröden talauswärts bei St. Ulrich. Und Kolonnenverkehr auch im Finchgau Richtung Meran abschnittsweise zwischen Plaus und Algund. Gute Fahrt!
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2: Es hat schon einiges an Niederschlägen gegeben. Aktuell ist es relativ ruhig. Im Ahrntal zum Beispiel gibt es ganz leichte Niederschläge aktuell. Es weht Nordwind und der soll uns auch morgen erhalten bleiben. Aktuell werden 20 Grad in Salurn gemessen, 24 Grad in Bozen, 21 Grad in Bruneck, 18 Grad in Sterzing und 15 Grad in Sulden. Ja, die Temperaturen sind zurückgegangen. Morgen sollen am Nachmittag maximal 24 bis 31 Grad erreicht werden. Morgen Vormittag ziehen aus Norden einige Wolkenfelder durch. Danach überwiegt der Sonnenschein. Nur am Alpenhauptkamm bleibt es wechselhafter.

0: Es ist gleich 20 vor 5. Sie hören Reis Südtirol und vielleicht haben Sie Lust auf einen Kultfilm im Freilichtkino, auf eine Rittergeschichte, die durch Musik erzählt wird, oder auf Theater aus der Vergangenheit, das immer noch oder wieder aktuell ist. Stefan Windegger hat ein paar Tipps für Sie.
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2: Ein arbeitsloser Chauffeur und eine junge Frau, die von einem besseren Leben träumt. Das sind Kasimir und Caroline. Ödön von Horvath lässt die beiden auf einem Volksfest aufeinanderprallen, mitten in einer Wirtschaftskrise, die nicht nur das Geld knapp werden lässt, sondern auch ihre Beziehung ins Wanken bringt. Kasimir und Caroline wurde vor fast 100 Jahren geschrieben und trotzdem kommt einem vieles darin erstaunlich gegenwärtig vor, sagt Regisseurin Mona Kraushaar.
3: Ich glaube, heute gibt es auch wieder große Krisen und große Probleme, auch der Arbeitslosigkeit. Das ist ja alles eine Thematik in dem Stück auch und auch die verschiedenen Schichten und was das macht. Es ist die Rede von, wir sind doch hier alle auf einem Fest und einen demokratischeren Vorgang gibt es ja gar nicht. Und im Grunde zeigt sich aber auf diesem Fest genau das Gegenteil wieder, dass die Stärkeren mit dem Geld und mit der Macht einfach auch den Hebel in der Hand haben.
2: Die Freilichtspiele Südtiroler Unterland zeigen Kasimir und Caroline noch bis zum 25. August im Schulhof der Grundschule von Neumarkt. Aufführungen gibt es diese Woche, heute und morgen, sowie am Donnerstag und Freitag, jeweils um 21 Uhr. Eine kuriose Rittergeschichte wird heute Abend musikalisch erzählt. Sie spielt im Jahr 1435, als sich der spanische Ritter Suero de Quiñones an einer Brücke am Jakobsweg aufstellt und vorbeiziehende Ritter zum Zweikampf herausfordert. 68 Ritter aus Spanien, Frankreich und Italien nehmen schließlich seine Herausforderung an. Das junge Turiner Ensemble Instrumentum Vocale greift diese Geschichte auf und macht daraus ein musikalisches Ritterturnier. Werke von Claudio Monteverdi, Barbara Strozzi, Jean-Baptiste Lully und anderen erzählen von Kampf und Leidenschaft, aber auch von Liebe und Sehnsucht. Pas d'Arme mit dem Ensemble Instrumentum Vocale um 20 Uhr im Merkantilgebäude in Bozen. Sommerkino wird heute Abend wieder im Garten der Stadtbibliothek von Brixen geboten. Dieses Mal mit dem Kult-Road-Movie Thelma und Louise mit Susan Sarandon und Gina Davis, die aus ihrem Alltag ausbrechen.
4: Wie gefällt dir der Urlaub bis jetzt? Wir werden am Meer sitzen und Margaritas trinken, Mamacita.
2: Und beim Open-Air-Kino des Filmtreffs Kaltern am Bahnhof wird die Fortsetzung von Der Teufel trägt Prada gezeigt. In beiden Fällen steht bei nassem Wetter gleich nebenan eine trockene Ausweichmöglichkeit im Saal zur Verfügung. Und große Ehrung heute Abend für Maura Del Pero. Ihre Heimatgemeinde verleiht der in St. Jakob aufgewachsenen Filmregisseurin den Ehrenring, die höchste zivile Auszeichnung der Stadt. Del Pero hat sich international einen Namen gemacht. Vor 2 Jahren gewann ihr Film Vermilio bei den Filmfestspielen von Venedig den Silbernen Löwen. Die Feier im Theater von St. Jakob beginnt heute um 19.30 Uhr.

Das ist der Nachmittag auf Reis Südtirol. Fein, dass Sie dabei sind. Berghain, Anomalie, Tresor, Sisyphos oder KitKat, das sind nur ein paar der Clubs in Berlin, die zum Teil Kultstatus haben bzw. berühmt-berüchtigt sind. Ja, die Clubszene in Berlin, ein weitläufiges und spannendes Spielfeld und Thema in unserem heutigen Abendprogramm, auf das wir jetzt blicken. Helga Plankensteiner und Michael Lösch haben die Festivalveranstalterin Marie Blobel getroffen und sie werden Einblicke in ihr Betätigungsfeld geben.

Nichts ist intensiv genug, es sei denn, man treibt es in den Exzess. Warum sonst sollte man im dritten Jahrtausend ein neues Podium für eine Kunstform des 20. Jahrhunderts schaffen? Was gestern war, bleibt im Gestern. Jazz Exzess stellt den Jazz von morgen für ein Publikum von heute auf die Bühne. Berliner Clubkultur trifft auf eine exzessive Mischung aus freier Improvisation, elektronischer Musik, experimentellem Rock und der bedingungslosen Suche nach neuen Klängen. So Marie Blobel, Kuratorin der Berliner Veranstaltungsreihe Jazz Exzess und seit 2 Jahren Organisatorin des Festivals Beiz.

Marie Blobel wurde ausgezeichnet mit dem Applaus für qualitativ anspruchsvolles, trendsetzendes, kreatives und herausragendes Live-Musikprogramm. Wir bringen einen Vorgeschmack auf das Jazzfestival Peitz 2026 und musikalische Eindrücke aus der Berliner Szene.

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Natürlich gibt es auch heute die Rubrik Frauen im Jazz mit der Musikerin der Woche und eine neue interessante CD der Woche zu hören. Helga Plankensteiner und Michael Lösch, die beiden Gestalter und Moderatoren der Sendung, erwarten Sie heute Abend ab 19:40 Uhr.

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1: Die Eisenbahn zahlt 9 Millionen Euro für Trinkwassersicherheit in Brixen und Farn. US-Präsident Trump fordert ein Ende der Angriffe auf den Gazastreifen. Das Wetter morgen: Sonne und Wolken bei 24 bis 31 Grad. Für die Südzulaufstrecke zum Brenner Basistunnel ist ein Abkommen zum Schutz der Trinkwasserversorgung in Brixen und Farn geschlossen worden. Dazu haben die Gemeinden Brixen und Farn, der Schienennetzbetreiber RFI, die Stadtwerke Brixen und weitere Partner eine Vereinbarung unterzeichnet. Geplant ist ein Maßnahmenpaket zum Schutz der Trink-, Beregnungs- und Löschwasserversorgung. Die Kosten betragen insgesamt über 10 Millionen Euro. Davon übernimmt RFI rund 9 Millionen. Der 42-jährige Gustav

0: Gustav Wiesler aus Taufers im Münstertal hat bei einer Bergtour auf den Piz Sarlex in der Sesvenna-Gruppe sein Leben verloren. Wiesler war gestern von einem Blitz getroffen worden. Die Bergretter fanden den leblosen Körper kurz vor Mitternacht auf 2600 Meter Meereshöhe. Der Mann hatte gestern Mittag vom Gipfel aus mit einem Bekannten telefoniert und erklärt, er müsse sich mit dem Abstieg beeilen, weil ein Gewitter aufziehe. US-Präsident Donald Trump hat Israel aufgefordert, auf Angriffe auf Gaza zu verzichten. In einem Interview von Fox News sagte Trump, es sei besser, wenn Israel die Angriffe nicht fortsetze. Zugleich erklärte er, die Hamas habe zugestimmt, die Waffen niederzulegen. Seit Inkrafttreten des Waffenstillstands zwischen Israel und der Hamas sind nach palästinensischen Angaben 1.265 Palästinenser getötet worden. Die Grünen haben nach einem Besuch im Bozner Gefängnis erneut mehr regionale Zuständigkeiten für den Strafvollzug gefordert. Das Gefängnis sei überbelegt und nicht mehr zeitgemäß. Es untersteht derzeit einer Verwaltungsbehörde in Padua. Nach Ansicht der Grünen könnte eine regionale Gefängnisbehörde die Situation deutlich verbessern. Ein entsprechender Antrag sei bereits vor 8 Jahren im Regionalrat verabschiedet worden. Nun fordern die Grünen dessen rasche Umsetzung. Die Meraner Bürgermeisterin Katharina Zeller hat die erneute Schließung des Clubs La Perla verfügt. Der Gemeindetechniker hatte bei einer Prüfung festgestellt, dass die Brandschutzbestimmungen in Teilen der Räumlichkeiten nicht den Vorschriften entsprechen. Die Eigentümer und Betreiber des Clubs haben nun 90 Tage Zeit, die Mängel zu beseitigen. Außerdem könnten sie Rechtsmittel gegen die Entscheidung einbringen. Die Carabinieri haben an der Autobahnausfahrt San Michele einen Mann mit rund 1 Kilogramm Kokain festgenommen. Sie stoppten den bereits polizeibekannten Mann bei einer Verkehrskontrolle. Die Ermittler gehen von Drogenhandel aus. Der Mann sitzt in Untersuchungshaft. Das Wetter. Morgen am Vormittag ziehen aus Norden einige Wolkenfelder durch. Danach überwiegt im Großteil des Landes bei 24 bis 31 Grad der Sonnenschein. Etwas wechselhafter bleibt es am Alpenhauptkamm. Übermorgen Mittwoch scheint im ganzen Land die Sonne. Die Temperaturen steigen auf sommerliche Höchstwerte bis 33 Grad. 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
1: Karin Unterhofer aus der Landesverkehrsmeldezentrale. Kolonnenverkehr und Stau wegen Überlastung gibt es auf der Brennerautobahn in Fahrtrichtung Süden zwischen Bozen Süd und Affi, in Fahrtrichtung Norden zwischen Affi und Bozen Süd, auf der Pustertaler Stadtstraße in Richtung Brixen zwischen Niederdorf und Welsberg und zwischen Ohlang und Bercher und in Richtung Innichen zwischen der Autobahnausfahrt Brixen-Farn und Schaps, zwischen Oberfindl und Kienz und zwischen Bercher und Ohlang. Allen, die unterwegs sind, gute Fahrt!

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1: Fein, Sie dabei zu haben. Hallo, 3.905 Meter ist er hoch, der Ortler, der König Ortler wird er auch genannt. Der höchste Berg Südtirols und des historischen Tirols. Sehr, sehr gut kennt diesen Berg Kurt Ortler. Er ist als Bergführer am Ortler unterwegs seit 35 Jahren und er wird uns gleich sagen, wie sich der Ortler mit den Jahren durch die Klimakrise verändert hat und was diese Veränderungen mit sich bringen. In wenigen Minuten werden wir mit ihm thematisch am Berg unterwegs sein.

0: Das ist der Nachmittag auf Reis Südtirol am 17. August. Wir begeben uns thematisch jetzt zum höchsten Berg Südtirols, zum Ortler, mit einem Mann, der seit 35 Jahren als Bergführer am Ortler unterwegs ist. Und vielleicht hat das auch was mit seinem Namen zu tun. Kurt Ortler heißt er. Mit ihm bin ich jetzt telefonisch verbunden. Hallo Kurt, fein, dass Sie sich Zeit genommen haben.
1: Hallo, grüß dich, guten Abend, ich bin der Kurt, Bergführer in Sulden.
0: Ganz genau, seit 35 Jahren sind Sie am Ortler als Bergführer unterwegs, zum Teil auch als Bergretter. Jetzt die Frage, wie hat sich der Ortler mit den Jahren auch durch die Klimakrise verändert?
1: Ja, früher ist schon viel mehr Schnee gewesen. Wir haben praktisch im Bärenloch, das ist mir jetzt im Gern mal 35 Meter mehr Schnee gewesen. Mehr Gletscher ist ja echt ein anderes Eis. Und es ist leichter gewesen früher. Ein Kind mehr Felsführer, es ist einfach mehr steiler Fels, steiler Eis, weniger Schnee, weniger Eis. Macht es halt schwerer geworden, die Tour seit 35 Jahren.
0: Das heißt, Sie und die anderen Bergführerkollegen passen also die Routen hinauf zum Gipfel dementsprechend anlaufend?
1: Ja, der Weg ändert sich ständig. Wir haben im Felsen die erste Stunde von der Rentenweg bleibt sowieso gleich, also schon gleich seit 35 Jahren. Aber früher ist man da gegangen, wo wir heute wieder gehen, direkt zum Biwak. Und die letzten 40 Jahre, 30, 35 Jahre ist man über den Bärenloch gegangen. Weil die Stelle, wo wir jetzt reingehen, ist total zuerst Gletscher gewesen. Schnee, dann auch blank geworden, zu steil und Steinschlag. Und jetzt ist der ganze Eis und das ganze Fels, der ganze Schnee ist ja weg und jetzt haben wir wieder rein. Praktisch. Und
0: ja, das heißt Gletscherschwund, Permafrost geht zurück, Fels- und Gletscherstürze sind natürlich auch ein Thema insgesamt in den Bergen. Heißt das auch, es ist gefährlicher geworden?
1: Ja, Gletscher ist früher viel dicker gewesen. Wie schon gesagt, 35 Meter im Bärenloch ist er weggegangen an der Dicke. Wenn der Gletscher nicht mehr dick ist, dann ist der Gletscher praktisch mehr Arbeit, hat er nicht so viel, er rutscht nicht so stark. Und deswegen seien die Gletscher, die sehr langsam früher gefährlicher gewesen sind. Das ist nicht mehr das Problem. Aber jetzt ist halt das Problem, wir sind da von 3,5 oben auf 3,6, 3,5. Aber ist der Gletscher ein Teil weg auf der Feuerseite und das ist einfach gebracht. Es ist ein Steinschlange aus, das Gröll kommt aus, die Felsen kommen aus und das ist Steinschlag. Und Steinschlag geht auch im Bärenloch, wo wir momentan alle Mauer gegangen sind.
0: Das heißt, die Besteigung wird schwieriger. Es braucht mehr Felserfahrung, haben Sie gesagt.
1: Es braucht ein bisschen mehr Felserfahrung. Es sind alle Berge, alle Leute gehen zurück, im Unterbereich gehen sie zurück, praktisch sind sie weg. Oben bleibt vielleicht der Gletscher schon auf 3,7, 3,8, 3,9. Bleibt er schon. Dann ist schon immer so gleich viel Eis wie vor 30 Jahren. Aber drunter geht er weg, dann wird der Gletscher noch steiler. Weil drunter weggeht, dann rutscht der obere auch langsam zum Ohr und das wird steiler und dann wird es halt auch gefährlicher.
0: Hat sich das Publikum dadurch geändert, dass auch die Umstände andere sind, dass der Berg sich verändert hat?
1: Das Publikum hat sich nicht viel geändert. Das Publikum ist, glaube ich, es sind alle Bergsteiger. Es sind vielleicht unter der Woche zum Beispiel, sind viele Gäste, Bergsteiger, die mit dem Bergführer gehen, was früher nicht so gewesen ist. Wochenende kommen die Einheimischen, die selber gute Bergsteiger sind, die selber los haben, da kein Bergführer mit. Oder auch nicht alle Bergführer oder weniger ein Bergführer. Aber halt, das Publikum hat sich nicht so geändert. Es sind nach wie vor deutsche Gäste, es sind Österreicher und alle Nationen praktisch auf Nordland unterwegs. Aber schon eher, Ostalmbereich ist eher deutsche Österreicher unterwegs.
0: Die jetzt mit Bergführer hinaufgehen?
1: Die mit Bergführer aufgehen, ganz genau.
0: Also ein Drittel Deutsche, ein Drittel Österreicher und ein Drittel Einheimische bzw. Italiener oder auch Leute aus anderen Gegenden.
1: Das sind Holländer, das sind alle möglichen Nationen praktisch. Ja. Schweizer sind Apor, Schweizer sind zwar mehr im Winter auf Skitouren, aber im Sommer eher nicht so viel, weil die sammeln selber viele Berge.
0: Insgesamt pro Saison, die von Mitte, Ende Juni bis Mitte, Ende September dauert, wie viele Leute besteigen den Ortler in einer Saison ungefähr?
1: Ja, die haben wir jetzt einmal ein bisschen durch den Kopf gehen. Leute, früher sind es sogar mehr gewesen. Früher vielleicht auch 4.000, jetzt rechne ich so 3.000, 3.500, was dauert in einer Saison. Wenn man über Daumen das so rechnet, praktisch einen Tag so viel. Und das sind auch viele Tage, wo nicht ist, wo schlecht Wetter ist. Jetzt so gleich, aber 3.000, 4.000 Leute werden schon auch in einem Sommer.
0: Und wie lange dauert der Aufstieg jetzt von der Peierhütte zum Beispiel? Die ist auf 3.029 Meter.
1: Der Höhenunterschied ist ungefähr 1.000 Meter, weil man muss ein bisschen ruhiger und dann wieder ruhiger. Da braucht man ungefähr 3,5 Stunden für den normalen Weg und 3,5 Stunden für den Hintergrat. Das ist eine Stunde länger.
0: Wie viel kostet denn eine Besteigung des Ortlers, jetzt mit Bergführer?
1: Mit Bergführer, da haben wir in Südtirol einen Punkteschlüssel und der Punkteschlüssel hat bestimmte Punkte. Und laut Punkteschlüssel kostet das so bei 2 Personen ungefähr plus minus 450 Euro pro Person, wenn 2 Leute sind.
0: Und Sie sind ungefähr 60 Mal pro Saison am Ortler. Ist das jetzt verhältnismäßig viel für einen Bergführer? Oder?
1: Ja, das ist schon eher viel. Aber wir haben ja in Sulden wir haben keine Bergführer mehr. Wir sind einmal 3, 4 Maximum und nachher trifft es halt praktisch jeden Berg für mehr auf Nordtour zu gehen, weil es ja Zugfahrt für ein Ortsgebiet ist, logisch, Rottler.
0: Ja.
1: Wo sich die Leute vorbereiten auf andere kleinere Gipfel und wo sie dann halt noch am Ende der Woche oder so wollen sie halt noch auf Nordtour gehen.
0: Und warum ist es schwieriger für das Ortlergebiet Bergführer zu finden als jetzt zum Beispiel für das Dolomitengebiet?
1: Das ist vielleicht, die Situation, dass wir zum Beispiel wir sind auf der Hütte übernachten, ich komme oft die ganze Woche gar nicht heim, dann bist du halt nie zu Hause. Für eine Familie ist das halt nicht so einfach. Und wenn du in die Dolomiten unterwegs bist, dann hast du logisch, hast du es einfacher, dann bist du einfach nachher. In der Früh gehst du zum Einstieg, gehst nachher, dann gehst du schon, am Nachmittag bist du wieder irgendwann zurück. Es gibt bei den Dolomiten lange Touren, wo du den ganzen Tag brauchst, aber halt. Bloß ein ganzes Dorf, ein bisschen anders bin's. Aber vielleicht ist auch momentan nicht ein bisschen kein Junge, der will. Ich weiß nicht wieso, aber ich verstehe das nicht. Wieso die Junge halt nicht unbedingt da wollen, jetzt das machen. Das ist schon ein bisschen kostspielig und alles.
0: Sie bilden ja auch Bergführer aus, oder? In der Alpinschule Ortler in Sulden.
1: Nein, halt wir nicht. Wir haben eine Alpinschule, ist eine Schule, die praktisch Gäste Kurse geben und die ganzen Sachen lernen. Aber Bergführer bilden wir nicht aus.
0: Das ist
1: ein eigener Ausbilder und so. Wo sie selber ausbildet, ist die Bergrettung von Südtirol.
0: Genau, Sie sind auch bei der Südtiroler Bergrettung, auch als Bergretter am Ortler unterwegs sozusagen.
1: Ich bin ja unterwegs, ganz genau. Speziell in der Nacht, wenn sie in den Bezug kommen, dann holen sie mir halt von der Hütte. Richtung Ortler gehen wir auch und holen sie dann halt durch die Leute bis auf die Hütte und so.
0: Also man kann zusammenfassen, die Umstände ändern sich am Ortler, die Bergführer fehlen jetzt in den Dolomiten zum Beispiel, da hat man Probleme mit Massenanstürmen auf Faschingskrapfen zum Beispiel in den Hütten, ewig lange Schlangen oder eben Anstürme auf Aufstiegsanlagen oder dass die Leute mit Flipflops auf den Berg hinaufgehen. Diese Probleme hat man am Ortler nicht, da hat man andere Probleme, oder?
1: Nein, am Ortler sind schon Gäste, aber das sind die Probleme und mit den Massen sind bei uns im Westen versichert oder sowieso, haben wir noch nichts Problem. Das sind wahrscheinlich, weil in den ganzen Alpen sind bestimmte Routen, bestimmte Berge sind sogar gesperrt, bestimmte Hütten sind nicht offen. Und da ist meinen die Leute, es kann auch auf Notler werden, dass es so sein, schlechte Verhältnisse, obwohl dort momentan eigentlich gut gehört. Ja, die Verhältnisse sind gut auf Notler. Es ist durch den neuen Weg, was man macht, um die neue Variante. Haben wir das Bärenloch ausgeschaltet und jetzt ist halt oben gleich schon unter Fels und das geht eigentlich ganz gut, wenn es weiter gut ist.
0: Wie gesagt, Sie sind um die 60 Mal pro Saison am Ortler. Seit 35 Jahren sind Sie Bergführer. Sie führen mit Bergführerkollegen auch die Alpinschule Ortler in Sulden und Sie sind auch Bergretter. Ist dieser Berg noch was Besonderes für Sie? Oder was für eine Beziehung haben Sie zum Ortler?
1: Ja, das ist eine schwierige Frage. Beziehung haben, muss man haben, so ein Berg, wenn man schon so oft eignet auf den. Das ist schon, ich habe es ja auch so. Mein Vater ist schon reingegangen, ist zwar kein Bergführer gewesen, der ist ein Bergbauer gewesen. Aber halt Beziehung durch den, dass man allem Gärten nachher hat man da schon ein gewisses, man hofft schon, dass man allem wieder zurückkommt, ganz und so. Und es ist. Ich glaube, man hat eine Beziehung, es ist gar nicht so oft da, das ist sicher.
0: Und der Respekt vor dem Berg ist noch da.
1: Es muss sein. Und jeder Gast ist ein eigener Gast. Jeden Gast muss jeden Tag, wenn du gehst, musst du denken, das ist jetzt das erste Mal. Den Gast musst du einbringen, den Gast musst du wieder gesund rüberbringen. Mit dem Gast musst du umgehen, wie wenn du das erste Mal in den Berg gehst. Das ist das Wichtigste. Es darf nicht Routine werden, was selbst noch schwierig. Und wichtig sind auch die Kollegen, die Bergführer Kollegen, mit denen du reden kannst, mit denen du kannst über die Spalten reden, über Gefahr, das müssen wir den Weg da machen, das müssen wir dort machen, das müssen wir so gehen. Und das ist ganz wichtig, wenn ich allein unterwegs wäre, dann wäre alles doppelt so schwer, dann wäre es nicht mehr einfach.
0: Wenn jetzt jemand auf den Ortler hinauf möchte, welche Voraussetzungen braucht es? Auch wenn man jetzt mit Bergführer geht, was braucht es?
1: Wenn du mit Bergführer gehst, brauchst du einmal insgesamt sehr gute Kondition. Manche schreiben, das ist gute Kondition. Es braucht sehr gute Kondition, weil die Leute kommen von Deutschland hin, da kommen noch Sulden, sind auf 1900 Meter. Morgen jetzt sind sie auf dem Berg, aber ist der Gipfel hat fast 4000 Meter. Das ist ein Unterschied. Und nachher müssen die eine gute, ganz eine gute Kondition haben, weil ja, der Mensch soll etwas haben auf dem Berg. Und wenn der kommt, soll nicht fix und fertig sein auf dem Gipfel, sondern der soll noch lachen können, der soll Freude haben können. Was er noch haben muss, ist einfach, er muss Steigeisen gehen, soll er keinen. Er soll öfter Steigeisendrogen haben. Speziell ohne Bergführer muss er auch, soll nur besser Steigeisen gehen. Weil ich kann ihm das sagen, wenn er falsch geht. Aber wenn jemand mit ist, der ihm das sagen will, ist auch gefährlich. Plus Felserfahrung muss er auch noch haben. Er muss bis zum dritten Grad schwindelfrei soll er sein, wenn der Gast Kletterstock gegangen ist oder so, also die ausgesetzt hat, ein bisschen gewohnt ist, dann ist kein Problem, dann kann dann auch gehen.
0: Gut, Kurt Ortler, ich sage danke für dieses Gespräch, für die vielen Informationen und wünsche alles Gute weiterhin bergheil, sagt man, oder?
1: Dankeschön, Dankeschön, schönen Abend noch.
0: Danke.
1: Danke.

0: Karin Unterhofer aus der Landesverkehrsmeldezentrale. Kolonnenverkehr und Stau wegen Überlastung gibt es auf der Brennerautobahn in Fahrtrichtung Süden zwischen Bozen Süd und Affi, in Fahrtrichtung Norden zwischen Affi und Bozen Süd, auf der Bustertaler Stadtstraße in Richtung Brixen zwischen Niederdorf und Welsberg und zwischen Ohlang und Bercher und in Richtung Innichen zwischen der Autobahnausfahrt Brixen-Fahren und Schaps, zwischen Oberfindl und Kienz und zwischen Bercher und Ohlang. Allen, die unterwegs sind, gute Fahrt!
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2: Es hat schon einiges an Niederschlägen gegeben. Aktuell ist es relativ ruhig. Im Süden und im Osten des Landes gibt es ganz, ganz leichte Niederschläge. Es weht Nordwind und der soll uns auch morgen erhalten bleiben. Aktuell werden 26 Grad in Naturns gemessen, 23 Grad in Bozen, 22 in Brixen und 17 Grad in Toblach. Die Temperaturen sind zurückgegangen. Morgen sollen am Nachmittag maximal 24 bis 31 Grad erreicht werden. Morgen am Vormittag ziehen aus Norden einige Wolkenfelder durch. Danach überwiegt der Sonnenschein. Nur am Alpenhauptkamm bleibt es wechselhafter. Viel Sonnenschein gibt es dann wieder am Mittwoch und die Höchstwerte erreichen 26 bis 33 Grad.

0: Musik von Boris Gardiner an diesem 17. August hier bei uns auf Reis Südtirol. Sie war eine Pionierin. Sie hat den Fremdenverkehr ins Hochpostertal gebracht. Die Rede ist von Emma Hellensteiner, Gastwirtin im Schwarzen Adler in Niederdorf. Und ja, ihr Ruf hat sich über die ganze Welt verbreitet und kurios ist auch eine Postkarte, die sie bekommen hat, sehr kryptisch adressiert an Mrs. Emma Europe Tirol.
1: Die berühmte Postkarte erreichte tatsächlich Frau Emma. Sie war adressiert mit der Aufschrift Frau Emma Europa Tirol. Und das ist schon etwas Besonderes gewesen. Das zeigt, dass sie doch einen großen Bekanntheitsgrad gehabt haben muss, vor allem in der Monarchie. Und sie hatte natürlich auch ein sehr verbindliches Wesen. Sie war freundlich. Sie hat natürlich ins Pustertal die Gastronomie sozusagen gebracht, wo man also doch eher einschichtig gegessen hat, wenn man das mal so sagen darf. Sie hatte eine exquisite Kochausbildung und hat wirklich etwas völlig Neues gebracht, indem sie auch frische Zutaten verwendet hat. Sie hatte einen sehr netten Bauerngarten, wo sie also frisches Gemüse gezogen hat. Das war für das 19. Jahrhundert absolut etwas Neues. Und sie hat also versucht, den Gast zu verwöhnen. Und das mag auch ihre Reputation ausgemacht haben.
0: Sagt Monika Frenzel, Kunsthistorikerin und Ururenkelin von Emma Hellensteiner. Ja, die exquisite Kochkunst von Emma Hellensteiner war bis Wien bekannt und auch der ungewohnte Luxus in ihrem Hotel.
1: Sie hat durchgesetzt, dass alle Gäste Matratzen haben. Früher war es üblich, dass man Strohsäcke hatte. Das war nicht sehr bequem. Nein, sie hat also Matratzen in ihrem Haus gehabt, was natürlich auch sich rumgesprochen hat, weil das war natürlich was Außergewöhnliches. Es wurde ein Magnet. Schön langsam, peu à peu, hat man aber verschiedene Leute dazu beigetragen, dass es wirklich immer bekannter geworden ist.
0: Wie die mutige Emma Hellensteiner zu einer Tourismuspionierin geworden ist, das erzählt ein Film heute Abend im Fernsehen von Reis Südtirol. Reenactment-Szenen mit bekannten Südtiroler Schauspielern bringen uns die Zeit von damals ganz authentisch ins Wohnzimmer, zu sehen gleich nach der Tagesschau.

0: Follow You, Follow Me, Musik von Genesis hier auf Reis Südtirol. Bergretter werden gerufen, wenn Menschen am Berg nicht mehr weiterkommen. Doch nicht hinter jedem Notruf steckt tatsächlich eine dramatische Bergnot. Thomas Hellriegel ist Landesleiter des Bergrettungsdienstes im Alpenverein Südtirol. Und gestern im Frühstücksradio am Sonntag hat Thomas Siegmund mit ihm darüber gesprochen, wie sich die Einsätze der Bergrettung in den vergangenen Jahren verändert haben und warum die Ansprüche steigen, während die Eigenverantwortung nach seiner Beobachtung immer mehr abnimmt. Ein konkretes Beispiel, die Einsatzmeldung hat gelautet, ich zitiere, «Il cane non ce la fa più», also ein Hund könne am Berg nicht mehr weiter. Vor Ort stellte sich dann heraus, der Hund war winzig und eine Straße nur etwa 10 Meter entfernt. Was geht einem Bergretter bei einem solchen Einsatz durch den Kopf?
1: Ja, das sind auch so diese Einsätze, wo sich vielleicht jeder Bergretter und jede Bergretterin die Frage stellt, für das bin ich zur Bergrettung gegangen. Kann es das überhaupt sein? Man muss ehrlicherweise sagen, zum Glück sind solche Einsätze die Ausnahme, aber wirklich zum Glück, weil auf Dauer würde das nachher auch für uns Ehrenamtliche einfach nicht mehr durchführbar sein. Das ist ein Einsatz, den was man im Nachhinein ein bisschen belächeln kann. Aber in der Situation selber haben da ehrenamtliche Bergretter ihren Arbeitsplatz verlassen, ich gehe mal davon aus, mit einem Einsatzfahrzeug zum Einsatzort gefahren. Für jemanden, der was einen Hund in der Handtasche nicht 10 Meter auf die Hütte transportieren wollte oder konnte. Und da stellt sich schon die Frage, ja, was habe ich auch überhaupt für ein Wissen von der Bergrettung, dass sie so jetzt mal den Mut haben, für das Männer und Frauen zu mobilisieren in der Freizeit, um meinen kleinen Hund da irgendwie auf eine Hütte zu bringen.
2: Gestern sorgten Bilder aus den Dolomiten für Diskussionen. Auf dem Weg zum Sorapissee waren zwei Männer mit ferngesteuerten Spielzeugautos unterwegs, auch an ausgesetzten Stellen, an denen andere Wanderer ausweichen mussten. Thomas, wie siehst du das? Haben wir in den Bergen mittlerweile nicht nur ein Problem mit fehlender Eigenverantwortung, sondern teilweise auch mit fehlendem Respekt gegenüber anderen?
1: Ja, leider habe ich auch diesen Eindruck. Also das, was sich mittlerweile in der Bergwelt abspielt, ähnelt sehr oft zum Beispiel schon fast an Disneyland. Also es ist korrekt, in den Bergen ist Freiheit, die Berge gehören schon alle. Aber ich glaube, wer in der Bergwelt unterwegs ist, der muss mit Respekt vor der Natur unterwegs sein, mit Respekt vor den anderen, aber auch mit einer hohen Portion an Eigenverantwortung, weil wenn was passiert, dann trage ich auch ich dazu bei, ob etwas passiert oder nicht. Und das, was sich mittlerweile in bestimmte Gebiete abspielt, also das ist einfach, ja, ich muss sagen, weder für Mensch noch für Natur gut tragbar. Und leider ufert es immer mehr aus und ist schon ein bisschen mit Sorge zu betrachten.
2: Und offenbar wird die Bergrettung manchmal sogar gerufen, wenn am Abend die Lifte nicht mehr fahren. Gibt es bei manchen Menschen tatsächlich die Vorstellung, wenn ich selbst nicht mehr weiterkomme, holt mich eben die Bergrettung?
1: Ja, das ist wirklich so. Also die Bergrettung ist nach außen hin eigentlich immer da, wenn sie gebraucht wird. Der Unterschied ist halt, dass viele nicht unterscheiden können, kommt sie, wenn ich in einer Gefahrensituation bin oder wenn ich einfach nicht mehr weiter weiß. Und das ist auch, da sind wir genau wieder beim Thema. Also wenn ich mir die Frage stelle, wieso um 8:30 diese Cheda oder wo auch immer, der Lift nicht mehr fährt, dann muss ich mir halt auch die Frage stellen, bin ich überhaupt informiert, bin ich vorbereitet für diese Tour? Und dass nachher sehr oft eine Frustration auch bei den Bergrettern einsetzt, das ist leider so.
2: Auch E-Mountainbikes haben neue Situationen geschaffen. Es gab Berichte über Menschen, die Hilfe benötigen, weil ihnen am Berg der Akku ausgegangen war. Musstet ihr tatsächlich schon wegen leerer E-Bike-Akkus ausrücken? Und ist ein leerer Akku überhaupt ein Fall für die Bergrettung?
1: Ja, ganz einfach gesagt, eigentlich kein Fall für die Bergrettung, aber faktisch, wenn eine Person sich in einer Situation befindet und sie für eine Gefahrensituation einstuft und nachher den Notruf wählt, dann haben wir den Auftrag zu kommen. Also ob die Person jetzt keinen Akku hat oder gestürzt ist oder sich einfach unwohl fühlt, dann kommen wir.
0: Und genau darin liegt wohl auch die Herausforderung für die Bergrettung. Wenn jemand Hilfe braucht, dann kommt sie. Gleichzeitig stellt sich aber die Frage, wo verläuft die Grenze zwischen echter Bergnot und einer Situation, die mit etwas mehr Vorbereitung, Umsicht oder Eigenverantwortung hätte vermieden werden können. Warum Thomas Hellriegel sagt, in den Bergen gibt es ein Recht auf Risiko, aber kein Recht auf Rettung. Wie sich die Arbeit der Bergrettung verändert hat, welche Einsätze selbst erfahrene Bergretter nicht mehr vergessen und warum moderne Technik Eigenverantwortung am Berg nicht ersetzen kann, darüber hat Thomas Hellriegel gestern im Frühstücksradio am Sonntag mit Thomas Siegmund gesprochen. 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

gemacht. Mit Musik von Klaus Lage geht es Richtung 18 Uhr. Da gibt es dann die Nachrichten mit Peter Malferteiner. Und danach freut sich Norbert Trabanzer auf Sie mit seiner Sendung Dur und Schräg. Und Sie können sich freuen auf traditionelle und neue Blasmusik. Wir vom Nachmittag wünschen gute Unterhaltung weiterhin mit Reis Südtirol. Und wir verabschieden uns. Daniel Gezali und Edi Pleikner waren heute an der Technik. Ich bin Simone Meyer. Bis morgen. Machen Sie es gut.

0: 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Hier sind die Nachrichten mit Peter Malferteiner.
1: 10 Bürgermeister des Unterlands weisen den Vorwurf der Untätigkeit in der Wahlrechtsreform zurück. US-Präsident Trump fordert ein Ende der Angriffe auf den Gazastreifen. Das Wetter morgen Sonne und Wolken bei 24 bis 31 Grad. Zehn Bürgermeisterinnen und Bürgermeister aus dem Unterland und Überetsch haben sich in einem offenen Brief gegen öffentliche Vorwürfe des Südtiroler Schützenbunds gewehrt. Sie betonen sich seit Bekanntwerden der geplanten Teilung des Senatwahlkreises Bozen-Unterland aktiv gegen die Reform eingesetzt zu haben. Kritik üben sie an einer Aussage von Landeskommandant Christoph Schmidt bei einer Informationsveranstaltung in Tramin, wonach die Bürgermeister zu wenig unternommen hätten. Der Fratelli d'Italia-Abgeordnete Alessandro Urzi möchte einen kleineren Senatswahlkreis Bozen-Unterland mit einer italienischsprachigen Mehrheit. Über die Wahlrechtsreform entscheidet der Senat im Herbst. Die Kammer hat ihr bereits zugestimmt. Mehrere Partner haben ein Abkommen zum Schutz der Trinkwasserversorgung in Brixen und Fahrn geschlossen. Das Abkommen zwischen den Gemeinden Brixen und Fahrn und dem Schienennetzbetreiber RFI soll die Trinkwasserversorgung während der Bauarbeiten der Südzulaufstrecke zum Brenner Basistunnel sicherstellen.

0: Die Kosten betragen insgesamt über 10 Millionen Euro. Davon übernimmt RFI rund 9 Millionen. Hintergrund sind mögliche Auswirkungen der Tunnelbauarbeiten auf Quellen im Schalderer Tal. US-Präsident Donald Trump hat Israel aufgefordert, auf Angriffe auf Gaza zu verzichten. In einem Interview von Fox News sagte Trump, es sei besser, wenn Israel die Angriffe nicht fortsetze. Zugleich erklärte er, die Hamas habe zugestimmt, die Waffen niederzulegen. Seit Inkrafttreten des Waffenstillstands zwischen Israel und der Hamas sind nach palästinensischen Angaben 1.265 Palästinenser getötet worden. Der 42-jährige Gustav Wiesler aus Taufers im Münstertal hat bei einer Bergtour auf den Piz Starlex in der Sesvenna-Gruppe sein Leben verloren. Wiesler war gestern von einem Blitz getroffen worden. Die Bergretter fanden den leblosen Körper kurz vor Mitternacht einige hundert Meter unterhalb des Gipfels. Der Mann hatte gestern Mittag vom Gipfel aus mit einem Bekannten telefoniert und erklärt, er müsse sich mit dem Abstieg beeilen, weil ein Gewitter aufziehe. Die Grünen haben nach einem Besuch im Gefängnis Bozen erneut mehr regionale Zuständigkeiten für den Strafvollzug gefordert. Das Gefängnis sei überbelegt und nicht mehr zeitgemäß. Es untersteht derzeit einer Verwaltungsbehörde in Padua. Nach Ansicht der Grünen könnte eine regionale Gefängnisbehörde die Situation deutlich verbessern. Die Meraner Bürgermeisterin Katharina Zeller hat die erneute Schließung des Clubs La Perla verfügt. Der Gemeindetechniker hatte bei einer Prüfung festgestellt, dass die Brandschutzbestimmungen in Teilen der Räumlichkeiten nicht den Vorschriften entsprechen. Die Eigentümer und Betreiber des Clubs haben nun 90 Tage Zeit, die Mängel zu beseitigen. Außerdem können sie Rechtsmittel gegen die Entscheidung einbringen. Das Wetter. Morgen am Vormittag ziehen aus Norden einige Wolkenfelder durch. Danach überwiegt im Großteil des Landes bei 24 bis 31 Grad der Sonnenschein. Etwas wechselhafter bleibt es am Alpenhauptkamm. Übermorgen Mittwoch scheint im ganzen Land die Sonne. Die Temperaturen steigen auf sommerliche Höchstwerte bis 33 Grad. 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

Herzlich willkommen, sehr verehrte Damen und Herren. Zu Du und Schräg, ja, hoch unser Frauentag, Mitte August ist bereits Geschichte. Ich hoffe, Sie hatten einen schönen Feiertag. Hier ist wieder Musik für Sie. Wir beginnen mit der NSO Böhmischen und zwar mit einem schönen Marsch, Riviera Marsch. Herzlich willkommen.

ein schöner Auftakt zu dieser Sendung, wie ich meine. Die NSO Nord-Südost-Böhmische mit dem legendären Riviera-Marsch. Der Bollermarsch, ein nächster Marsch, steht auf dem Programm. Rudolf Achleitner hat ihn komponiert. Er wurde in Südtirol Überetsch quasi wieder gefunden. Von einem Dachstuhl ganz versteckt, verschlummert hat er gewartet, bis ihn jemand hoffentlich eben nicht wegschmeißt. Nein, der Dieter Viehweider wurde dann kontaktiert und er hat das Ganze rekonstruiert, gemeinsam mit Engelbert Wörnle. Sehr, sehr schöner Marsch. Und der Rudolf Achleitner hat unter anderem den Tiroler Adler komponiert und den legendären Seifertitz-Marsch. Und wir mit der Bürgerkapelle Tramin haben ihn dieses Jahr beim Bauernsonntag-Konzert aufgeführt, sozusagen Südtiroler Uraufführung, Erstaufführung. Hier ist er, der Bollermarsch.

pure Kraft. Der Musik hier live aus Tramin. Der Bollermarsch, Rudolf Achleitner. Ja, eine Neuentdeckung. Sehr interessant für jede Blaskapelle auch in Südtirol. Macht Spaß, dieser Marsch. Und Boller, das war der Spitzname von einem Habsburger Nachfahren sozusagen. Und der dürfte etwas verrückt gewesen sein. So gibt es unter anderem eine Geschichte, dass er nackt auf einem Pferd über einen Sarg gesprungen ist. Also ein kurioser Habsburger, wie wir jetzt gerade gehört haben. Aber bäriger Marsch. Wetterleuchten am Horizont. Jetzt wird es wieder ganz fein aus der Steiermark. Manfred Wiener und sein Orchester.

Anlässe genommen, hier im Revue-Stil, wenn Sie so wollen. Wenn man diese Harmonien hört, dann hat man immer das Gefühl, man sitzt in einer tollen Show, in einer Revue. Wir alle kennen diesen Sound. Manfred Wiener immer für eine Überraschung gut und das Schlagzeug hat es perfekt imitiert. Das Wetterleuchten am Horizont. Ab nach Tirol zu den Fillerspatzen. Hermann de Lago hat für sich ein Stück geschrieben und auch gespielt, damals auf CD. Hokus Pokus.

Legendär, der Sound der Villerspatzen oberhalb von Innsbruck, Phil Eagles, wo die Rodelbahn steht. Dort sind sie, beziehungsweise waren sie zu Hause. Hermann de Lago hat viele Jahre dort gespielt, ein Ausnahmetrompeter und Kapellmeister der Musikkapelle Landeck-Bergen und so weiter und so fort. Lebt viel auch im Osten unserer Weltkugel und spielt dort Didgeridoo und ist ein sehr, sehr populärer Musiker auch dort. Hokus Pokus. Ab nach Obermais zum Dorffest der Blasmusik mit der Innsbrucker Böhmischen.

für Obermais komponiert, diese Polka. Dort gibt es eben alle zwei Jahre dieses legendäre Dorffest der Blasmusik. Liebe Grüße nach Obermais. Und wir gehen weiter von Obermais nach Föhrern. Dort ist der Chef der Hopfmusik zu Hause, Hannes Reiterer. Und wir lassen sie aufspielen. In ganz einfachen Wortsinne, wir bzw. sie starten los.

die Hopfenmusik aus Südtirol. Wir starten los, eine Komposition von Matthias Rauch. Ja, die Zeit geht oft schneller, wie man glaubt, und dann oft denkt man, boah, es ist schon wieder ein halbes Jahrhundert her. Die Südtiroler Gaudi-Musikanten, auch Gaudis genannt, haben diesen Titel vor einigen Jahren aufgenommen. Veri Rickenbacher aus der Schweiz hat ihn komponiert, auch das Trio, muss man sagen, so ein richtiger Ohrwurm. Und den lassen wir uns jetzt auf der Zunge zergehen. Ein halbes Jahrhundert mit den Südtiroler Gaudi-Musikanten.

ein halbes Jahrhundert mit den Südtiroler Gaudi-Musikanten. Veri Rickenbacher aus der Schweiz. Und da haben wir auch treue Hörerinnen und Hörer. Also liebe Grüße zu den Eidgenossen und Eidgenössinnen, wie man sagt. Liebe Grüße in die Schweiz. Ein halbes Jahrhundert, ja, schöne Melodie, schönes Trio, das richtig ins Ohr geht und sich drin einnistet und nicht mehr aus will. Genauso wie die nächste Nummer, noch einmal die nord-südostböhmische unter der Leitung von Loris Gitterli am Schlagzeug, ein alter Hit, hat mit dem Essen zu dir. Kannst du Knödel kochen?

Almgurte, Sorberger, Knädel, dann bist du natürlich aus Südtirol. Die Vorlieben sind verschieden. Kas, Spinat, Speck, Forstenknödel, Rohnenknödel, was es alles so gibt. Also kannst du Knödel kochen, ganz eine wichtige Frage, dazu so fast sagen. Überlebenswichtig, dass man es bis zur nächsten hat, vor allem Knödel hat. Die NSO, Böhmische, und da gibt es Musikanten immer aus Südtirol, aus Nordtirol und aus Osttirol. Sie haben den Grand Prix der Blasmusik gewonnen vor einiger Zeit und ja, spielen sehr, sehr viel, unter anderem auch bei Woodstock der Blasmusik und. Liebe Grüße an die Musikanten. Noch einmal zurück zu Manfred Wiener aus der Steiermark. Wunderschöne Namen, ja, Berg. Manfred Wiener, ein Mann, der sehr, sehr elegant schreibt und so auch die nächste Nummer. Immer wieder blüht der weiße Flieder.

elegant, wie versprochen, Manfred Wiener. Immer wieder blüht der weiße Flieder. Da war jetzt Berg so ein bisschen durch den Prater flanieren, ein bisschen durchspazieren, will schauen, was so los ist bei den verschiedensten Schaugeschäften. Und ja, immer wieder blüht der weiße Flieder. Küsst die Hand, kann man nur dazu sagen. Non je ne regrette rien, jetzt wird's französisch. Wir schalten noch einmal nach Tramin. Vom Bauernsonntagkonzert 2026 live aufgenommen, die wunderbare Nadine Thaler. Sie wird uns jetzt gleich ein Liedchen singen von Edith Piaf, diese große Chansonsängerin schlechthin. Ja, es gibt eigentlich keinen Vergleich. Sie hat das Ganze erfunden und geprägt. Entstanden auch ihre Leidenschaft, ihre Tiefe in der Stimme, im Ausdruck, in den Texten, auch durch ihr ja nicht immer ganz einfaches Leben, wenn man so nachliest. Non je ne regrette rien, ich bereue nichts. Ich auch nicht, weil wenn ich für Sie Musik auflegen darf, dann muss man schon sagen, eine Ehre. Und hier ist für Sie die Bürgerkapelle Tramin, live gesungen jetzt, dieses Chanson aus Paris. Nadine Thaler, viel Vergnügen, ich darf sogar sagen, Gänsehautgefühl ist vorprogrammiert.

Ja, da stellt man heute noch die Ganzeln auf, wenn man das hört. Merci. Zum Schluss noch Nadine Thaler bedankt sich beim Publikum. 16 Jahre ist sie genau an dem Abend geworden. Und unglaublich, diese Reife, diese Klarheit, dieser Ausdruck, diese perfekte Sprache im Französisch. Also es ist nicht nur Show, sie kann perfekt Französisch, akzentfrei. Non je ne regrette rien, ich bereue nichts. Weiter geht's wieder mit Musik aus den Bergen. South Brass mit ihrer South Brass Polka.

South Brass aus Südtirol. Auch sie haben den Grand Prix der Blasmusik gewonnen und ja, schon eine bärige Karriere hinter sich, beziehungsweise noch vor sich. Es geht ja noch lang weiter, sind alle nur jung, die Burschen. Ob von der NSO Böhmischen oder eben von South Brass, wie in diesem Falle. Liebe Grüße. Ja, wir bleiben ein bisschen bei Ohrwürmern, meine Damen und Herren. Wenn schon, denn schon. Alpenblech hat sich angekündigt. Und ja, wir haben heute ein paar. Die nächsten drei Nummern sind große Hits, große Ohrwürmer. Warum denn nicht? Frohe Weihnachten, ja, sagt man oft Ostern und Weihnachten zugleich, wenn man die Folgenmelodien jetzt gleich hören wird. Wir beginnen mit dem Böhmischen Traum von Norbert Kelle. Wie gesagt, ausgeführt von Alpenblech. Viel Vergnügen.

Alpenblech aus dem schönen Allgäu mit dem wahrscheinlich größten Blasmusikhit der Neuzeit. Aber ein weiterer Hit, je nachdem, ja, Geschmäcker sind verschieden, man hört auch den nächsten Marsch immer und überall. Und jeder kennt ihn, ob er tirolerisch oder nicht, man kennt ihn einfach, diesen Marsch. Florian Bedarning hat ihn geschrieben. Im jungen Alter von 16 Jahren, er ist gebürtig in Schlaten aus Osttirol, hat dann im Tiroler Sinfonieorchester in Innsbruck ein Leben lang den Kontrabass, die Bassgeige gespielt, im Tiroler Sinfonieorchester übrigens genau neben mir, Schulter an Schulter, sei mal gesessen. 10 Jahre durfte ich noch mit dem Florian spielen und wir haben oft viel geredet. Ein großer Südtirol-Freund und ein großer Menschenfreund und ein großer Komponist und Musiker mit Leidenschaft. Und er hat es nicht wegen Geld getan, hat er immer beteuert. Das war ihm einfach ein Anliegen, weil er ja einfach an die Einheit glaubt. Nordtirol, Südtirol und Osttirol. Und deswegen gibt es jetzt seinen Marsch, dem Land Tirol die Treue. Alpenbrass Tirol wird für uns spielen.

dem Land Tirol die Treue mit Alpenbrass. Unser großer Marsch aus Tirol von einem Osttiroler. Florian Bedarni komponiert. Ja, aller guten Dinge sind drei. Wir bleiben bei Ohrwürmern. Es gibt noch eine riesengroße Polka, einen großen Hit. Der nennt sich Böhmische Liebe. Wir kennen ihn, Matthias Rauch. Hat die Polka geschrieben und ja, ich glaube 15 Jahre dürfte es jetzt her sein, circa, bin mir nicht ganz sicher. Auf alle Fälle ein Riesenhit gespielt von Innsbrucker Böhmischen, das Original. Viel Vergnügen.

Hits, Hits, Hits heute in Du und Schräg. Und leider ist es schon wieder vorbei. Ich freue mich auf das nächste Mal. An der Technik war für uns heute Daniele Tigliani. Und ja, machen Sie es gut. Noch einen schönen Sommer. So schnell ist er schon wieder vorbei, wie der Kämmen ist. Achtung, Achtung, der Herbst nähert sich mit großen Schritten. Dankeschön, bis zum nächsten Mal, sagt Ihr Norbert Rabanza.

0: Es ist 19.30 Uhr. 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
1: 12 Bürgermeister des Unterlands weisen den Vorwurf der Untätigkeit bei der Wahlrechtsreform zurück. US-Präsident Trump fordert ein Ende der Angriffe auf den Gazastreifen. Das Wetter morgen Sonne und Wolken bei 24 bis 31 Grad. Zwölf Bürgermeisterinnen und Bürgermeister aus dem Unterland und dem Überetsch haben sich in einem offenen Brief gegen öffentliche Vorwürfe des Südtiroler Schützenbundes gewehrt. Sie betonen, sich seit Bekanntwerden der geplanten Teilung des Senatswahlkreises Bozen-Unterland aktiv gegen die Reform eingesetzt zu haben. Kritik üben sie an einer Aussage von Landeskommandant Christoph Schmidt bei einer Informationsveranstaltung in Tramin, wonach die Bürgermeister zu wenig unternommen hätten. Der Fratelli d'Italia-Abgeordnete Alessandro Ozzi möchte einen kleineren Senatswahlkreis Bozen-Unterland mit einer italienischsprachigen Mehrheit. Über die Wahlrechtsreform entscheidet der Senat im Herbst. Die Kammer hat ihr bereits zugestimmt. Mehrere Partner haben ein Abkommen zum Schutz der Trinkwasserversorgung in Brixen und Fahren geschlossen. Das Abkommen zwischen den Gemeinden Brixen, Fahren und dem Schienennetzbetreiber RFI soll die Trinkwasserversorgung während der Bauarbeiten der Südzulaufstrecke zum Brenner Basistunnel sicherstellen. Die Kosten betragen insgesamt über 10 Millionen Euro. Davon übernimmt RFI rund 9 Millionen. Hintergrund sind mögliche Auswirkungen der Tunnelbauarbeiten auf Quellen im Schalderer Tal. US-Präsident Donald Trump hat Israel aufgefordert, auf Angriffe auf Gaza zu verzichten. In einem Interview von Fox News sagte Trump, es sei besser, wenn Israel die Angriffe nicht fortsetze. Zugleich erklärte er, die Hamas habe zugestimmt, die Waffen niederzulegen. Seit Inkrafttreten des Waffenstillstands zwischen Israel und der Hamas sind nach palästinensischen Angaben 1.265 Palästinenser getötet worden. Im Ringen um die Umsetzung des US-Friedensplans für den Gazastreifen ist der US-Sondergesandte Jared Kushner mit dem israelischen Ministerpräsidenten Benjamin Netanyahu zusammengetroffen. Der Fußballspieler Yael Treppi von Cagliari liegt nach einem Badeunfall auf Sardinien in der Intensivstation. Der 20 Jahre alte Franzose geriet gestern Abend in einer Villa an der Costa Smeralda in einem tiefen Bereich eines Pools in Not. Nach ersten Informationen kann Treppi nicht schwimmen. Nach seiner Rettung musste er mit dem Rettungshubschrauber ins Krankenhaus von Sassari geflogen werden. Er befindet sich in pharmakologischem Koma. Der 42-jährige Gustav Wiesler aus Taufers im Münstertal hat bei einer Bergtour auf den Piz Starlex in der Sesvenna-Gruppe sein Leben verloren. Wiesler wurde gestern von einem Blitz getroffen. Die Bergretter fanden den leblosen Körper kurz vor Mitternacht einige hundert Meter unterhalb des Gipfels. Der Mann hatte gestern Mittag vom Gipfel aus mit einem Bekannten telefoniert und erklärt, er müsse sich mit dem Abstieg beeilen, weil ein Gewitter aufziehe. Die Grünen haben nach einem Besuch im Bozner Gefängnis erneut mehr regionale Zuständigkeiten für den Strafvollzug gefordert. Das Gefängnis sei überbelegt und nicht mehr zeitgemäß. Es untersteht derzeit einer Verwaltungsbehörde in Padua. Nach Ansicht der Grünen könnte eine regionale Gefängnisbehörde die Situation deutlich verbessern. Ein entsprechender Antrag sei bereits vor 8 Jahren im Regionalrat verabschiedet worden. Nun fordern die Grünen dessen rasche Umsetzung. Nach dem Teileinsturz des Justizgebäudes in Bozen hat die Landtagsabgeordnete der Liste Vita, Renate Holzeisen, die Sicherheitsvorkehrungen während der Bauarbeiten kritisiert. Sie vertritt die Ansicht, dass das Gericht wegen der laufenden Arbeiten an tragenden Pfeilern vorübergehend hätte geschlossen werden müssen. Zudem stellt sie Fragen zur Verantwortung der Eigentümerin des Gebäudes der autonomen Provinz Bozen sowie der Gerichtsleitung. Da die Gerichtsleitung auch für die Sicherheit während des Baus zuständig sei, dürfe nicht sie, sondern müsste die Staatsanwaltschaft von Triest die Ermittlungen des Einsturzes leiten, so Holzeisen. Das Gesundheitsressort hat vor den Risiken beim Sammeln und Verzehr von Pilzen gewarnt. Im Zweifelsfall empfiehlt das Ressort, Funde kostenlos überprüfen zu lassen. Pilze sind zudem schwer verdaulich und leicht verderblich. Sie sollten möglichst kühl gelagert und innerhalb weniger Tage verzehrt werden. Die Fachleute im Sanitätsbetrieb empfehlen, Pilze nur in Maßen zu essen. Auch mehrere Pilzmahlzeiten an aufeinanderfolgenden Tagen könnten Magen-Darm-Beschwerden auslösen. Die Meraner Bürgermeisterin Katharina Zeller hat die erneute Schließung des Clubs La Perla verfügt. Der Gemeindetechniker hatte bei einer Prüfung festgestellt, dass die Brandschutzbestimmungen in Teilen der Räumlichkeiten nicht den Vorschriften entsprechen. Die Eigentümer und Betreiber des Clubs haben nun 90 Tage Zeit, die Mängel zu beseitigen. Außerdem können sie Rechtsmittel gegen die Entscheidung einbringen. Wegen der hohen Temperaturen ist ein Abschnitt des Normalwegs auf den Ortler verlegt worden. Wie der Präsident der Bergführer Thomas Zelger erklärte, werde das sogenannte Bärenloch umgangen. Der Weg auf den Ortler führt nun direkt zum Biwak. Auch der Weg auf die Weißkugel wurde teilweise neu geführt. Nun wird das sogenannte Matscherwandel umgangen. Links davon wurde im Fels eine gesicherte Passage angelegt. Das Wetter. Morgen Dienstag ziehen am Vormittag aus Norden einige Wolkenfelder durch. Danach überwiegt im Großteil des Landes bei 24 bis 31 Grad der Sonnenschein. Etwas wechselhafter bleibt es am Alpenhauptkamm. Es weht weiterhin Nordföhn. Am Mittwoch scheint im ganzen Land die Sonne, die Temperaturen steigen auf sommerliche Höchstwerte bis 33 Grad. Der Donnerstag verläuft zunehmend unbeständig. In der zweiten Tageshälfte kommt es zu einigen Regenschauern und Gewittern. Die Tageshöchsttemperaturen: Bozen 30 Grad, Meran 28, Brixen 26, Bruneck 23, Sterzing 24 Grad, Schlanders 26, Reschen 18, Toblach 25 und auf der Bloße auf 2500 Meter Meereshöhe 13 Grad. 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
3: Willkommen bei Abenteuer Jazz, willkommen auf Rhein-Südtirol. Vor einer Woche waren wir in Berlin und haben die Kuratorin Marie Blobel getroffen. Sie wird uns heute Abend über ihre Konzertreihe Jazz Excess und über das Jazzfestival Beiz berichten.
4: Die Musikerin der Woche ist die Pianistin und Komponistin Rin Seo. Und CD der Woche ist das neue Album von Bassist Niklas Lukasen mit dem Titel Still Waters. Und wir starten mit einem Klassiker, nämlich Max Roach mit Abstrusions.

0: Dado Moroni am Piano, Bet Senatore am Bass und Roberto Gatto am Schlagzeug mit High Fly von Randy Weston.
1: Vor einer Woche waren wir beide in Berlin, eine Stadt, die für Jazzbegeisterte der ideale Ort in Deutschland ist. Es gibt sehr viele Jazzveranstalter und eine davon ist Marie Blobel.
2: Hallo, ja, ich bin Marie Blobel. Ich freue mich über das Interview oder die Möglichkeit, über mich und meine Arbeit ein bisschen zu sprechen. Ich bin Kuratorin, ansässig in Berlin und mache hier die Konzertreihe Jazz Access und in Brandenburg das Festival Jazzwerkstatt Peitz seit 2 Jahren. Ja, wie bin ich dazu gekommen, Jazzkonzerte zu organisieren? Wenn ich weit aushole, liegt es sozusagen im Blut. Mein Vater ist Jazzveranstalter seit jeher. Also er hat als junger Mann, als 18-Jähriger angefangen. Und so habe ich quasi als kleines Kind auch schon viel Jazz gehört und bin mit zu Konzerten und Festivals vor allem und habe da immer den Free Jazz gehört, der aber für mich jetzt erstmal irgendwie nebensächlich war. Also ich habe das gar nicht bewertet, was ich da für Musik höre. Das waren halt Freundschaften und Bekannte, die man getroffen hat auf den Festivals und ich bin da irgendwie rumgesprungen und das war irgendwie so in Erinnerung ein nettes Zusammensein immer. An die Musik kann ich mich tatsächlich nicht so sehr erinnern, aber ich habe sozusagen mit aufgesaugt in der Muttermilch. Und habe dann aber auch lange gar keine Schnittstelle zum Jazz gehabt, also als heranwachsender Mensch. Habe dann eher mich mit dem Tanztheater Pina Bausch, also ich bin in Wuppertal aufgewachsen, muss man dazu sagen, wo eine tolle Jazzszene war. Aber ich bin dann eher den Bogen eingeschlagen über Pina Bausch und habe da fürs Tanztheater auch gearbeitet und Pina Bausch hat Festivals ausgerichtet als Gastgeberin und da habe ich mit in der Organisation gearbeitet und habe viele tolle Gruppen und Kompanien kennengelernt aus der ganzen Welt und hatte da erstmal Blut geleckt und fand das ganz toll. Und dann hat es mich auch nochmal rausgezogen. Ich war dann in Stuttgart, habe bei Theater der Welt gearbeitet, bei den Wiener Festwochen und bin dann nach Montreal gegangen, um da für eine Theaterkompanie zu arbeiten, um dann eigentlich nur so nach Berlin zu kommen, so als Zwischenstation. Das ist jetzt 20 Jahre her und dann hatte ich hier auch verschiedene kleinere Jobs. Club Transmediale sagt zum Beispiel auch vielen was. Das war so ein Festival für elektronische Musik. Also haben sich irgendwie immer wieder neue Türen geöffnet, sodass ich dann doch auch mich so ein bisschen hier in Berlin verliebt habe in die Stadt und dachte, okay, ich möchte jetzt hier bleiben. Was kann man machen? Und zu dem Zeitpunkt hat mein Vater aber schon wieder in Berlin gelebt und seine Jazzaktivitäten ins Rollen gebracht, also mit einem Label. Genau, so habe ich dann eigentlich für meinen Vater damals angefangen zu arbeiten.

Natürlich wollte ich erstmal nicht für meinen Vater arbeiten. Das war dann so, mich da so ein bisschen überredet, projektweise ihn zu unterstützen. Wir hatten dann damals Förderung gehabt für Festival Berlin meets Afrika mit afrikanischen Musikern im Kino Babylon, ganz tolle afrikanische Gäste da gehabt und dann eben immer die Schnittstelle zu der Berliner Jazz- und Improvisationsszene. Und dann war dann zum Beispiel ein Festival in New York, was mein Vater ausgerichtet hat. Da sind wir mit über 25 Musikern nach New York gereist und haben da ein 3 Tage Festival in Brooklyn gemacht. Naja, und so hat er, genau, konnte er mir immer wieder schöne Projekte irgendwie vorschlagen und dann haben wir da immer mehr zusammengearbeitet und auch immer enger und es ging erstaunlich gut. Also wir haben da uns sehr gut verstanden und auch ergänzt und natürlich waren das tolle Projekte, aber ich habe vor allem auch über den Weg die Jazzmusik lieben gelernt. Sehr gut verstanden und auch ergänzt und natürlich waren das tolle Projekte, aber ich habe vor allem auch über den Weg die Jazzmusik lieben gelernt.

ich habe immer zu meinem Papa gesagt, du musst dahin gehen, wo die jungen Leute sind. Das hilft nicht, wenn du hier in Berlin-Charlottenburg deine Konzerte machst und so. Wir müssen irgendwie nach Kreuzberg und Friedrichshain und Neukölln. Da hat mein Papa gesagt, nein, das kannst du machen. Ich bleib hier in Charlottenburg. Mach du das mal da bei den jungen Leuten. Und dann hat sich das zufällig ergeben, dass ich hier eine Spielstätte bei mir im Kiez quasi perfekt geeignet hat für Konzerte. Tolle Akustik, die haben, oder der Raum stand sehr viel leer und ich wollte da irgendwie Kultur reinbringen in die Spielstätte. Und da hatte ich freie Hand und konnte irgendwie mich ein bisschen ausprobieren. Bin auch auf jeden Fall ein paar Mal richtig auf die Nase gefallen. Das gehört dazu. Da habe ich auch gelernt, ja, das eine ist halt Musiker einzuladen, zu spielen, aber das Wichtigste ist eigentlich, das Publikum zu akquirieren. Das ist eigentlich sozusagen die Kunst und das Schwierige. Also ich finde zumindest, dass es die Musiker verdient haben, vor vollem Haus zu spielen im Idealfall, aber dass es auf jeden Fall gesehen wird und ausreichend, was heißt ausreichend, aber auf jeden Fall eine größere Anzahl an Publikum da ist, die man erstmal gewinnen muss und die man erreichen muss und man irgendwie nach außen treten muss, um die Leute darauf aufmerksam zu machen, auf das Programm. Und daraus ist jetzt mittlerweile eine relativ erfolgreiche Konzertreihe geworden, die ich jetzt unregelmäßig mache, so wie es sich ergibt. Ich stelle Förderanträge. Das ist eigentlich auch so ein bisschen das Hauptarbeitspensum, Förderanträge schreiben und im Anschluss dann diese ganze Abrechnung zu machen. Genau, und dann ist eigentlich, finde ich, immer das Programm zusammenzustellen, ist so ein bisschen das Sahnehäubchen.

Inhaltlich richtet sich so meine Konzertreihe eher an, was heißt jüngeres Publikum, aber ich gehe eher so in die Schnittstelle zwischen Clubkultur und Jazz, also mit sehr viel Elektronik, mit Musikern. Also ich bin mit vielen Musikern hier in Berlin im Austausch über neue Projekte, die entstehen, entwickelt werden. Und da achte ich halt immer drauf, dass da irgendwie ein bisschen Elektronik dabei ist, weil es halt hier in Berlin zwar viele Spielstätten gibt, aber wenige, die technisches Equipment haben, also eine richtige PA und ein Soundtechniker, der die Band betreut und guckt, dass es irgendwie am Ende auch gut klingt. Es gibt hier viele Läden in Berlin, aber die meisten sind halt Bars im Prinzip, also schon, die haben quasi einen Bereich, wo eine Band spielt, die dann aber meistens Akustik spielt oder die müssen irgendwie selber noch gucken, was sie irgendwie mitbringen können. Aber bei mir können sie sozusagen komplett die ganze Technik auffahren und sich da auch ausprobieren. Und das finde ich eben spannend, was daraus entsteht. Und da gibt es auf jeden Fall viel zu entdecken. Das ist der Teil Jazz Access, die Berliner Reihe, die immer schon so ein bisschen Fokus auf Berliner Musikern hat.

Seit 2 Jahren mache ich das Festival Jazzwerkstatt Peitz in Peitz. Das ist sozusagen der Ort bei Cottbus in Brandenburg bzw. Lausitz. Und in Peitz ist mein Vater groß geworden und hat damals eben als 18-Jähriger dieses Festival gegründet, was dann 1982 verboten wurde. Also ich habe es nicht mehr miterlebt, bin dann ein halbes Jahr später zur Welt gekommen. Und 2011 hat mein Vater es wieder ins Leben gerufen. Damals habe ich auch schon für ihn gearbeitet und habe das mitbetreut sozusagen. Das war eigentlich ja nur so für einmalig gedacht am Anfang, also dass er das einmal wieder aufleben lässt als Revival des Festivals in Peitz. Und alle waren so begeistert. Dann gab es eine zweite Auflage und eine dritte. Und ja, ich glaube, das zeichnet meinen Vater auf jeden Fall aus, dass er dann visionär ist und vielleicht auch zu dem damaligen Zeitpunkt doch schon ein bisschen größer gedacht hat, dass er das längerfristig machen will, das Festival. Aber ich dachte so, das ist irgendwie jetzt so einmal, zweimal, okay. Jetzt inzwischen gibt es quasi die jetzige Jazzwerkstatt Peitz. Auf jeden Fall gibt es es jetzt schon länger, als es damals gab, zu Ostzeiten. Damals war es ein richtiger Kult, also da kamen bis zu 3000 Leute. Inzwischen ist es, genau, ich kuratiere jetzt gerade die 63. Ausgabe. Und jetzt mache ich die dritte Ausgabe inzwischen, also kuratiere ich gerade und hatte längere Zeit sozusagen offizielle Staffelstabübergabe mit meinem Papa gemacht und mir in der Zeit natürlich auch schon so meine Gedanken gemacht, wie ich dem Festival so ein bisschen meinen Stempel aufdrücken will, ohne dass ich jetzt die alten Fans verprelle. Und ich glaube, das ist mir ganz gut gelungen. Zumindest habe ich jetzt positives Feedback bekommen.

0: Marie Blobel, was hat sich seit deiner Übernahme in Beiz verändert?
1: Bin auf ein anderes Gelände gezogen, also von der Innenstadt in so ein Industriedenkmal. Das ist halt so ein in sich geschlossenes Gelände, wo wir mehrere Bühnen haben, die alle direkt so vis-à-vis sind. Also fällt sozusagen von der Open-Air-Bühne, fällt man in die eine Spielstätte oder in die andere und kann, dann ist immer im Wechsel Soundcheck und Umbau auf der einen Bühne, während das Publikum in der anderen Bühne das Konzert hören kann. Man kann dann eigentlich an 3 Tagen 20 Konzerte hören. Keins überschneidet sich, also man kann als Publikum quasi, kriegt man dann immer gar nicht mit, was hinter den Kulissen alles passiert, sondern kommt dann hin und dann fängt die nächste Band im Idealfall an oder es ist halt mal kurz Zeit, irgendwie noch an der Bar zusammenzustehen.
2: Und hier ein kleiner Vorgeschmack von der diesjährigen Jazzwerkstatt Peitz, die Band Ill Considered aus London.

0: Sie hören Abenteuer Jazz mit Helga Blankensteiner und Michael Lösch. Wir sprechen mit der Kuratorin Marie Blobel über ihre Konzertreihe Jazz Access und ihrem Festival Peitz, das Festival, das in der Lausitz stattfindet.
1: Es ist auf jeden Fall ein internationales Festival, wohingegen ja meine Reihe in Berlin eher Berliner Musikern ist. Kann ich hier also mal internationale Gäste einladen und versuche so ein bisschen mehr die Improvisationsszene hervorzuheben und zu zeigen, was da momentan spannende Entwicklungen sind, aber auch halt einen dramaturgischen Bogen zu haben. Also von, wenn man 20 Konzerte hört, am Samstag sind es dann 10 insgesamt, dann habe ich was Schönes, natürlich ein Publikum, was alle Konzerte sich anhört. Die Idee, dass man musikalisch immer wieder was Neues entdeckt, damit es dann auch spannend bleibt. Zur Eröffnung der diesjährigen Jazzwerkstatt Peitz am 14. August wird das Trio Ivore spielen mit Hans Lüdemann, Ali Keiter und Christian Thomé.

Hier zu hören ist Maria Portugal mit ihrem Trio. Die Sängerin und Schlagzeugerin aus Brasilien ist kürzlich nach Berlin gezogen, wo ich sie auch schon mehrmals bei Jazz Access präsentiert habe. In Peitz wird sie dann mit ihrem Septett das erste Mal zu Gast sein. Und wünsche einen schönen Abend.

0: Das war ein kurzer Einblick in die Arbeit von Marie Blobel, Kuratorin aus Berlin. Sie hörten außer der Musik, die Marie Blobel angesagt hat, Stücke von Richard Koch, von SVM3, Naut, The Shreds und dem Magnetic Ghost Orchestra. Und es geht weiter mit der Musikerin der Woche.
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2: Jin Seo, geboren 1990, ist eine koreanische Komponistin, Dirigentin und Pianistin mit Sitz in New York. Aufgewachsen in einem vielfältigen musikalischen Umfeld, das Klassik, Jazz, Theater und koreanische Volksmusik umfasst, schafft Seo genreübergreifende Werke, die eklektische Idiome mit einer unverwechselbaren Stimme und einem erfinderischen Geist verbinden. Sie erwarb ihren Bachelor of Music in klassischer Komposition in Südkorea. Angetrieben von dem Wunsch, ihr klangliches Spektrum zu erweitern, zog sie in die Vereinigten Staaten, um am Berklee College of Music Jazz Performance und Komposition zu studieren. Dort erhielt sie ein Stipendium und schloss mit einem Professional Diploma ab. Im Rahmen ihres Masterstudiums an der Manhattan School of Music vertiefte sie ihr künstlerisches Profil bei dem Grammy-prämierten Komponisten Jim McNeely.

Ihr charakteristisches 14-köpfiges Chamber-Jazz-Orchester, das Rinseo Collective, verkörpert Rinseos kompositorische Philosophie. Jazz mit der Tiefe orchestraler Klangfarben durch innovative Instrumentation und Musikalität zu verbinden. Das Debütalbum des Ensembles erschien im Oktober 2025 und wurde von der Kritik mit großem Lob aufgenommen.

0: Das waren die ersten zwei Teile der City Suite von Rin Seo und ihrem Collective aus der gleichnamigen CD.
1: Und es geht weiter wie immer mit der CD der Woche.
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Niklas Lukassen, Still Waters. Das international besetzte Quartett des Bassisten und Komponisten Niklas Lukassen vereint profilierte Stimmen der europäischen Szene. Den Altsaxophonisten Ben van Gelder, den Pianisten Kit Downs und den Schlagzeuger Francesco Ciniglio. Auf Still Waters, erschienen bei Hardcore Records, wird das Ensemble durch Gäste wie Kurt Rosenwinkel, Céline Rudolph, Vanya Slavin und Jeffrey de Mazur ergänzt. Der Albumtitel Still Waters verweist auf eine ästhetische Grundhaltung, die Zurückhaltung mit innerer Bewegung verbindet. Hinter der scheinbaren Ruhe entfalten sich differenzierte Spannungsbögen und klangliche Tiefschichten. Lukassen agiert dabei nicht nur als Bassist, sondern auch als Spieler des E-Basses und seines eigenen Hybridinstruments, des Basscellos. Diese klangliche Vielseitigkeit prägt das Fundament der Kompositionen maßgeblich. Die Stücke sind bewusst offen angelegt und bieten den Beteiligten viel Raum für individuelle Ausgestaltung. Die improvisatorische Freiheit wird jedoch stets durch klare, formale Strukturen gerahmt. Das Zusammenspiel zeichnet sich durch eine feine Balance aus. Jeder musikalische Beitrag erweitert das kompositorische Konzept, ohne dessen innere Logik zu unterlaufen. Die Synergie zwischen den Musikerpersönlichkeiten erzeugt eine organische Entwicklung der Themen. Still Waters dokumentiert Lukassens künstlerische Reife und sein Gespür für Ensembleführung. Es steht exemplarisch für einen zeitgenössischen europäischen Jazz, der Individualität und kollektive Klanggestaltung produktiv miteinander verbindet.

0: Estuary von Niklas Lukassen.
1: Ja, unsere Sendung geht zu Ende. Danke fürs Dabeisein. Helga Blankensteiner und Michael Lösch verabschieden sich. Mit uns im Studio waren Sven Miracolo an der Technik und Roland Leitner, Redaktion.
0: Und noch ein Stück aus der CD der Woche, Niklas Lukassen mit Palisade.
2: Das war eine Wiederaufnahme der Sendung vom 30. März 2026.

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